0: Viel Sonne, kein Regen bis 33 Grad. Am Donnerstag ähnlich bis 36 Grad da.
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2: Zurzeit liegen uns keine Meldungen vor. Wir wünschen allen unterwegs gute Fahrt.
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0: Hallo zusammen und habt ihr euch schon einen Spot ausgesucht, wo ihr heute Abend gucken könnt? Partielle Sonnenfinsternis hier bei uns in NRW, ne? Der Mond schiebt sich dann vor die Sonne und wirft einen Schatten auf die Erde. Bis zu 90% der Sonne verschwindet dann hinter dem Mond. Das war so stark zuletzt 1999. Und eine ähnlich dolle Sonnenfinsternis gibt's bei uns erst wieder 2075. Und bei so einer Sonnenfinsternis sind wir nicht nur wir aufgeregt, muss man sagen. Auch zum Beispiel Tiere sind nervös, verhalten sich anders als sonst und auch Pflanzen. Und das schauen wir uns gleich mal genauer an, das Thema. Kommt gut durch die Nacht mit uns und vor allen Dingen gut in diesen Mittwoch. Hallo zusammen.

0: Und habt ihr alle schon eine Sonnenfinsternisbrille? Die sind vielerorts ja schon vergriffen. Manche Optika verkaufen sie noch oder Planetarien, da könnt ihr sie auch noch kriegen. Wir sind im Sonnenfinsternis-Fieber. Jawohl, heute Abend ist es soweit. Partielle Sonnenfinsternis in NRW. Und der Kollege Sascha Fassbender ist da. Hallo.
1: Hallo.
0: Wir sind aufgeregt, ja. Die Tiere aber auch.
1: Ja, das ist für die natürlich so komplett ungewöhnlich. Die haben ja kein Radio, so Tierradio oder so, dass sie hören können. Und dass sie dann darauf aufmerksam macht, hey Leute, Sonnenfinsternis oder hey Tiere vielmehr.
0: Ich würde gern bei so einem Tierradio arbeiten.
1: Ja, wuff, wuff und miau, miau. Also Tiere verhalten sich bei einer Sonnenfinsternis auf jeden Fall seltsam, zumindest zum Teil. Vögel hören auf zu piepsen und zu singen, weil sie denken, yo, es ist Nacht. Gleichzeitig werden Fledermäuse aktiv und Elefanten fangen an, sich auf die Nacht vorzubereiten.
0: Rüssel putzen und ab ins Bett, oder?
1: Bestimmt. Und einen sehr großen Schlafanzug anziehen. Übrigens, Galapagos-Schildkröten gehen sehr menschlich mit Dunkelheit um. Bei denen ist am Abend dann auch so Knicki-Knacki-Time angesagt. Bedeutet, während einer Sonnenfinsternis wurde beobachtet, die Schildkröten zeigen plötzlich ein Paarungsverhalten.
0: Oha.
1: Ja. Knicki-knacki, ja. Bei vielen Pflanzen unterbricht dann auch noch die Photosynthese während der Sonnenfinsternis. Aber grundsätzlich können wir sagen, das Spektakel ist komplett ungefährlich für Tiere, Pflanzen und deren Biorhythmus.
0: Früher haben wir Menschen darüber noch anders gedacht, ne?
1: Ja, das ist schon wild. In der Antike dachten die Menschen teilweise, ein Drache würde so hergeflogen kommen und würde die Sonne verschlingen. Dank Trommeln und anderem Lärm, den die Menschen dann gemacht haben sollen, soll der Drache die Sonne aber wieder ausgespuckt haben. So der Aberglaube.
0: Vielleicht hatte der auch einfach Magen-Darm. Naja.
1: Witzig, Laura.
0: Du hast gelacht.
1: Ja, aus Höflichkeit. Was ich noch ganz cool finde, rund 600 Jahre vor Christus gab es eine Sonnenfinsternis während einer Schlacht in Asien. Die Soldaten haben dann wegen der Dunkelheit die Kämpfe unterbrochen und haben tatsächlich Frieden geschlossen.
0: Vielleicht sind wir heute Abend einfach auch alle ein bisschen friedlicher mit allem.
1: Ja, hoffentlich.
0: Heute Abend steht bei uns eine Sonnenfinsternis an, haben wir für euch im Blick. Natürlich nur mit Schutzbrille, ne,
1: so.
0: Sascha? Ja, so.

0: Das Wetter.
1: 13 bis 9 Grad sind es nur jetzt in der Nacht. Dazu keine Wolken dabei, meist klar. Tagsüber bekommt ihr dann viel Sonne ab. Es regnet weiter nicht. Bis 33 Grad sind drin. Gute Sicht also für die Sonnenfinsternis am Abend. Ja, und der Donnerstag wird noch heißer. Bis 36 Grad, dazu weiter sonnig.
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2: A2 Dortmund-Hannover zwischen Flotow West und Kreuzbad Oeynhausen. 1 Kilometer Stau. Wir wünschen allen unterwegs gute Fahrt.
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1: Es ist noch ganz früh an diesem Mittwoch. Wir begleiten euch jetzt in den Tag mit den Klängen von Vanessa Carltons Klavier. Das ist 1000 Miles.

0: Wunderschöne Nummer von The Goo Goo Dolls, das war Iris, hallo zusammen. Dass mal Dobby der Hauself ein Unterseekabel verschieben würde, ja, verhindern würde, das hätte wohl auch kein Schwein gedacht. Es geht um ein Unterseekabelprojekt, das eigentlich Irland mit dem Vereinigten Königreich verbinden soll. Das Problem, das Kabel verlief eigentlich an einem für Harry Potter Fans sehr, sehr wichtigen Strand. Es ist ein Strand in Wales, wo, Achtung Spoiler, wo Dobby begraben liegt in den Büchern. Ja, und da pilgern eben immer wieder Fans hin. Und das Kabel hätte diesen Strandabschnitt unpassierbar gemacht. Ja, und dann gab es eben so eine Planungsphase und dann ist ein Mitarbeiter zum Projektmanager gekommen und meinte so, das können wir nicht machen. Das würde ich lassen, das Kabel da lang zu verlegen. Und der Manager so, wir reden von Dobby. Das ist eine fiktive Figur in einem Fantasy-Buch. Das Ganze ist Fiktion. Was zum Teufel wollen Sie mir sagen? Ja, aber tatsächlich, das Kabel wurde trotzdem woanders lang gelegt. Krass, oder? Also Dobby hat immer noch magische Kräfte.
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1: Ich bin Doc Zeitler. Bewegende Rettung nach dem schweren Erdbeben in Kolumbien. Fast 30 Stunden lang war eine Frau eingeklemmt zwischen den Trümmern eines Gebäudes in der Stadt Cali, ehe die Feuerwehr die 31-Jährige unter dem Applaus der Bevölkerung retten konnte. Der Kampf der Feuerwehrleute um Menschenleben geht jedoch weiter. Nach einer vorläufigen Bilanz kamen bei dem Beben mindestens 181 Menschen ums Leben. Bundesverkehrsminister Bilger sieht vorerst kein schnelles Ende der Beeinträchtigungen für die Binnenschifffahrt wegen Trockenheit. Man müsse davon ausgehen, dass die Niedrigwasserproblematik den gesamten August über andauern werde, sagte Bilger in Neumünster.
2: Es hat zwar immer mal wieder geregnet, aber es reicht bei weitem nicht aus, um die Flüsse annähernd zu füllen. Das stellt auch Verkehrsminister Bilger fest. Er will sich an diesem Mittwoch wieder mit seinen Kollegen aus den Ländern über die Lage und weitere, auch kurzfristige Maßnahmen austauschen. Mehrere Bundesländer haben schon das Sonntagsfahrverbot für Lastwagen vorübergehend ausgesetzt. Um Logistikketten aufrechtzuerhalten, sollen Transporte so zumindest teilweise auf die Straße verlagert werden. Niedrige Wasserstände gibt es etwa in den Flüssen wie Rhein, Elbe und Donau. Tine Klimach, Nachrichtenredaktion.
1: Auf der italienischen Mittelmeerinsel Sizilien sitzen wegen des jüngsten Ausbruchs des Vulkans Ätna mitten in der Hauptreisezeit mehrere tausend Urlauber fest. Wegen der Aschewolken können auf dem größten Flughafen der Insel in Catania kaum Flugzeuge starten und landen.
3: Inzwischen mussten mehr als 200 Flüge umgeleitet oder ganz gestrichen werden. Auch viele Deutsche sind betroffen. Damit wird vor allem die Heimreise zur Tortur. Manche Familien mussten auf dem Flughafen sogar übernachten. Zudem sind die Flüge und die Züge weg von der Insel ausgebucht. Aus einem 2,5-Stunden-Flug von Catania nach Deutschland wird so eine Reise von 2,5 Tagen. Aus Rom, Christoph Sator.
1: Zum Sport. Freistilschwimmerin Isabel Gose hat EM-Silber über 800 Meter gewonnen. Die 24-Jährige musste sich nur ihrer Dauerrivalin Simona Quadarella aus Italien geschlagen geben. Bronze sicherte sich die zweite deutsche Finalteilnehmerin Maja Werner.
4: Das Wetter. Jetzt in der Nacht ist es klar und trocken. Die Temperaturen haben sich so eingependelt zwischen 13 und 9 Grad. Morgen der Tag oder nachher der Tag wird sonnig und trocken, bis 33 Grad sind drin. Also das wird ein richtig schöner sommerlicher Mittwoch.
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5: Zurzeit liegen uns keine Meldungen vor. Wir wünschen allen unterwegs gute Fahrt.
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4: Kurz nach 3, ja, herzlichen Glückwunsch, da habt ihr mich wieder an der Backe. Robert Janz ist hier und wenn ihr jetzt gerade wirklich aus einer Bar kommt, habt ihr zumindest, also ich weiß nicht, ob ihr alles falsch oder alles richtig gemacht habt. Auf jeden Fall habe ich den Soundtrack dafür für euch. Ich spiele euch Shibuzi mit A Bar Song.

0: So geht's hier durch die Nacht und wenn in ein paar Stunden die Sonne wieder ballert und man dann so den Rasen sieht, ne, dann sieht der eher so nach Mallorca im August aus als nach gepflegtem englischen Rasen. Aber keine Sorge, ne, wenn das so irgendwie bei euch im Garten ist oder so, ihr seid damit nicht allein. Das sieht ja inzwischen fast überall so aus bei dieser Hitze und Trockenheit. Aber die Amis, die haben da natürlich mal wieder eine herrlich pragmatische Lösung. Die malen den Rasen einfach grün an. Ja, dafür gibt's da sogar extra Leute, sogenannte Lawn Painter. Die kommen vorbei, sprühen das vertrocknete Gras einfach mal grün an, zack, fertig ist der Traumgarten. Also statt gießen, einfach lackieren. Ja, der Rasen ist zwar immer noch tot, aber wenigstens sieht er wieder glücklich aus.
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0: Das Wetter.
1: Draußen ist es gerade klar und trocken bei 13 bis 9 Grad. Regen ist auch in den nächsten Stunden gar kein Thema. Stattdessen wartet später richtig viel Sonne auf uns bei bis zu 33 Grad. Und ja, so sommerlich geht es dann auch in dieser Woche weiter.
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2: Zurzeit liegen uns keine Meldungen vor. Wir wünschen allen unterwegs gute Fahrt.
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1: Robert Jantz ist hier und so langsam können wir ja schon mal über Daylight sprechen. Auch wenn draußen noch nicht ganz so viel davon zu sehen ist, aber das ändert sich ja gleich. Und das hier ist jetzt wirklich mal so eine kleine Zeitreise. Daylight in Your Eyes von den No Angels kam 2001 raus. Und jetzt, 25 Jahre später, feiern die vier gerade ihr großes Bandjubiläum. Und das haben sie uns mal im Interview verraten, diesen Song, den lieben sie immer noch. Hier sind die No Angels mit Daylight in Your Eyes.

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0: war das mit Fever Dream. So geht's hier durch die Nacht. Jupiter Jones sind zurück mit neuem Album, mit ganz viel frischer Musik. Und viele von euch verbinden sie ja ganz besonders mit diesem Song.
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0: Ja, wer nachts nicht schlafen kann, der hat jetzt mich. Aber es gibt auf jeden Fall jetzt neue Musik von Jupiter Jones. Wir haben mit Sänger Nicolas gesprochen und Gitarrist Sascha über die aktuelle Single Wo diese Liebe hinfällt, Klammer auf, Krater, Klammer zu, so heißt sie. Und besonders der Krater hat eine wichtige Bedeutung.
2: Also es ist weniger das, wo die Liebe hinfällt, sondern eher, wo die Liebe aufs Maul fällt. Also da, wo, wenn das hier vorbei ist, dann soll ein Krater sein, so dann. Dann ist Ende. Und ist vielleicht ein bisschen drastisch und dramatisch, aber eigentlich auch ein ganz schönes Bild. Ne?
0: Ja, mein Gott. Der Song ist auch auf dem neuen Album und das hat auch einen spannenden Titel. Ich trag den Sarg, du trägst was Buntes. Aha, da muss man erstmal schlucken bei dem Titel. Trotzdem steckt ganz viel dahinter und am Ende wünschen sich die Jungs, dass vor allem etwas hängen bleiben soll.
2: Wir müssen nicht das Rad neu erfinden und wir müssen auch nicht irgendwie uns selbst jedes Mal übertreffen, weil ich glaube, dann wird es häufig genug auch echt ein bisschen bräsig so, wenn man sich so selber hinterher rennt. Aber ich finde das gut. Das ist für jeden und für jeden Gemütszustand was dabei.
3: Also wenn der Fan das dann hören würde und dann die Platte ausmacht und sich denkt, das klingt nach Jupiter Jones, die Liebe, wenn das hängen bleibt, finde ich gut.
0: Also neue Musik, die vertraut klingt und trotzdem ein neues Kapitel aufmacht. Jupiter Jones mit einem neuen Album und der Single Wo diese Liebe hinfällt, Klammer auf, Krater, Klammer zu. So, Rechtschreibung war noch nie meine Stärke. Und genau diesen Song, den spielen wir euch jetzt.
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1: Ich bin Dirk Zeitler. Zur Beobachtung einer Sonnenfinsternis werden sich am Abend Millionen Blicke auf den westlichen Horizont richten. Einige Zeit vor Sonnenuntergang schiebt sich der Mond vor die Sonne und in weiten Teilen Europas ist es plötzlich dämmerig oder gar ganz dunkel. In Deutschland wird der Mond die Sonnenscheibe zwar nicht vollständig verdecken, aber in großen Teilen Spaniens wird es erstmals seit mehr als 100 Jahren wieder eine totale Sonnenfinsternis geben. Bundesverkehrsminister Bilger sieht vorerst kein schnelles Ende der Beeinträchtigungen für die Binnenschifffahrt wegen Trockenheit. Man müsse davon ausgehen, dass die Niedrigwasserproblematik den gesamten August über andauern werde, sagte Bilger in Neumünster.
2: Es ist also keine Entspannung in Sicht. Schiffe fahren am Rhein zwar weiter, aber nur mit deutlich weniger Fracht. Das macht den Transport teurer, weil auf Lkw oder Schiene ausgewichen wird und weniger auf einmal transportiert werden kann. Da über den Rhein auch Öl, Benzin und Diesel geschippert wird, kann es regional zu höheren Spritpreisen kommen, sagt der ADAC. Immer mehr Bundesländer heben außerdem das Sonntagsfahrverbot für Lkw auf. Tine Klimach, Nachrichtenredaktion.
1: Bewegende Rettung nach dem schweren Erdbeben in Kolumbien. Fast 30 Stunden lang war eine Frau eingeklemmt zwischen den Trümmern eines Gebäudes in der Stadt Cali, ehe die Feuerwehr die 31-Jährige unter dem Applaus der Bevölkerung retten konnte. Nach einer vorläufigen Bilanz kamen bei dem Beben mindestens 181 Menschen ums Leben.
3: Besonders schwierig ist die Suche nach Vermissten. In den betroffenen Regionen arbeiten Rettungskräfte mit Baggern und Kränen. Teilweise müssen sie sich aber auch von Hand durch die Trümmer vorarbeiten. Gleichzeitig erschweren beschädigte Straßen und unterbrochene Versorgungs- und Kommunikationsverbindungen den Einsatz. Auch nach dem Hauptbeben erschüttern weitere Nachbeben die Region. Aus Rio de Janeiro, Philipp Znieder.
1: Auf der italienischen Mittelmeerinsel Sizilien sitzen wegen des jüngsten Ausbruchs des Vulkans Ätna mitten in der Hauptreisezeit mehrere tausend Urlauber fest. Wegen der Aschewolken können auf dem größten Flughafen der Insel in Catania kaum Flugzeuge starten und landen.
4: Das Wetter.
5: Das ist der ganz frühe Mittwoch und in den nächsten Stunden bleibt das Wetter weiter ganz entspannt und sobald der Tag richtig losgeht, übernimmt dann auch die Sonne bei bis zu 33 Grad und genauso schön geht's dann die Woche weiter.
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7: A2 Dortmund-Oberhausen zwischen Gelsenkirchen-Buhr und Gladbeck-Ellinghorst. Dichter Verkehr, 5 Minuten Zeitverlust. Wir wünschen allen unterwegs gute Fahrt.
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5: Einen schönen guten Morgen, das darf man ja schon mal sagen. So um kurz nach 4 am Mittwoch. Das Wochenende ist erschreckend weit weg. Nur trotzdem holen wir uns das musikalisch hier schon mal ein bisschen ran, würde ich mal vorschlagen. Und zwar übernehmen das jetzt Beyoncé zusammen mit Coldplay.

0: zusammen. Wir sind in der zweiten Sommerferienhälfte. Da ändert auch diese Uhrzeit gerade nichts dran. Die nächste Rutsche Urlauber startet jetzt quasi in den Urlaub und dann werden die Computer in den Büros runtergefahren und vorher dann werden diese ganzen langweiligen Abwesenheitsnotizen in E-Mail-Programme reingehauen. Ihr kennt das. Kollege Kevin Zimmer, der ist für mehr Spaß in Abwesenheitsnotizen.
1: In den kommenden 2 Wochen bin ich nicht im Büro. Die E-Mails werden nicht weitergeleitet. Ich bin am Montag wieder da.
2: Da bin ich!
1: Ja, wenn man wieder da ist, wird es keinen interessieren, weil ja die Abwesenheitsnotiz schon keinen interessiert hat, weil sie einfach so unfassbar langweilig ist. Ja, sorry.
3: Ken, wir sind ein bisschen peppiger, ein bisschen moderner.
1: Ja, dann hauen wir mal einen raus. Um mal so einen richtigen Neidfaktor auszulösen, empfehle ich folgende Abwesenheitsnotiz. Ich bin ohne Computer im Urlaub. Jede dringende Mail wird automatisch in ein Foto von mir in Badehose mit einem lustigen Spaßgetränk in der Hand verwandelt und Ihnen zurückgeschickt. Bitte tun Sie das also nicht. Und im Zeitalter der Digitalisierung kann man die Abwesenheitsnotiz vielleicht auch wie so eine Computerfehlermeldung aussehen lassen. Dann ist es gewohnter für den Leser. Fehler 404, Mitarbeiter leider nicht gefunden. Grund Urlaub. Neustart voraussichtlich am 31. August. Oder ihr baut in der automatischen E-Mail-Urlaubsantwort ein paar Herausforderungen ein. Ich bin derzeit nicht im Büro, sondern im Urlaub. Ich habe ein Handy mitgenommen, werde die Telefonnummer aber nicht herausgeben. Wenn Sie die Nummer jedoch erraten können, werde ich Ihren Anruf entgegennehmen. Viel Erfolg. Und meine Lieblingsabwesenheitsnotiz. Ich bin gerade unterwegs, um zu prüfen, ob das Meerwasser genauso gut ist wie das aus der Kaffeemaschine im Büro. Die ersten Berichte sind sehr, sehr positiv. In diesem Sinne, viel Spaß im Urlaub und allen anderen viel Spaß beim Lesen der Abwesenheitsnotiz.

0: Das Wetter.
1: Noch ist es richtig angenehm da draußen. Ganz klar ist es. 13 bis 9 Grad. Irgendwo da haben sich die Temperaturen eingependelt. In den nächsten Stunden geht's aber ganz schnell in Richtung Sommerwetter. Ganz viel Sonne und heute bis zu 33 Grad. Und auch morgen bleibt uns die Hitze erhalten.
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2: A4 Köln-Olpe zwischen Wenden und Krombach. 1 Kilometer Stau. Wir wünschen allen unterwegs gute Fahrt.
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1: Robert Janz ist hier. Einen schönen guten Morgen. Ja, das ist wirklich gottlos früh an diesem Mittwoch. Ich weiß. Und falls ihr jetzt gerade so ins Badezimmer getapert seid und da in den Spiegel schaut und euch denkt, ja, ausgeschlafen, sieht anders aus, ja, mag sein, aber die gute Nachricht, Christina Aguilera, die regelt es jetzt. Hier ist sie mit Beautiful, so wie ihr.
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0: Michael Schulte war das mit 5 a.m. Ja, und das haben wir auch gleich, ne? Wir nähern uns immer weiter 5 Uhr an diesem Mittwoch. Und ich hatte hier eben so ein Video gesehen, da hat eine Frau ihre Brille für die Sonnenfinsternis 1999 wiedergefunden, hat sie in einem alten Tagebuch von sich entdeckt, hatte sie da so eingeklebt. Glück gehabt, würde ich sagen, weil die Teile sind ja im Moment, klar, extrem beliebt und darum auch oft ausverkauft. Und ich sag mal, bis heute Abend wird das auch nichts mehr mit dem Online-Bestellen. Oder es wird zumindest maximal sportlich. Der Expressversand hoch 33.000 müsste man haben. Wir haben aber natürlich Alternativen für euch. Und zwar könnt ihr die Sonnenfinsternis heute auch durch eine selbst gebastelte Lochkamera beobachten. Und unser Reporter Stefan Rejek, der hat das für uns mal ausprobiert und die Bastelschere in die Hand genommen.
1: Also hier nochmal zum Auffrischen für alle, die es nicht mehr auf dem Schirm haben. Eine Lochkamera ist quasi eine Kamera, aber in einfach. Ihr braucht einen kleinen dunklen Karton. Ich habe hier mal einen Schuhkarton. Der hat ja zwei kurze und zwei längere Seiten. In eine der kurzen stecht ihr jetzt ein kleines Loch rein. Die gegenüberliegende Seite schneidet ihr dann aus und ersetzt die durch transparentes Papier, zum Beispiel weißes Backpapier. Und durch das kleine Loch, das ihr gestochen habt, kommt dann Licht in den Schuhkarton und dadurch entsteht auf der anderen Seite ein Bild. Und da die andere Seite ja transparentes Papier ist, könnt ihr euch das dann von außen anschauen. Heißt, ihr haltet die Seite mit dem kleinen Loch in Richtung Sonne und guckt dann auf euren Papierbildschirm. Ja, und jetzt habe ich mich mit meiner Bastelschere bewaffnet und eigentlich kann ich jetzt loslegen. Die Lochkamera ist fertig und die muss jetzt natürlich getestet werden. Deswegen gehe ich jetzt raus und check das Ganze mal ab. Als Motiv habe ich jetzt erstmal einen Kran gewählt und man erkennt ihn tatsächlich ein bisschen. Es ist jetzt kein gestochen scharfes Bild, aber man erkennt was. Und wenn ich die Lochkamera jetzt genau auf die Sonne richte, dann sehe ich die sogar ziemlich deutlich auf dem Papier. Also ich glaube, ich war ziemlich erfolgreich und die Sonnenfinsternis kann jetzt kommen.
0: Ja, kommt sie auch. Und zwar heute gegen 19.15 Uhr, dann geht's los. Und wenn ihr euch auch selbst auch mal so eine Lochkamera basteln möchtet, dann ab auf unsere Homepage, da gibt's eine detaillierte Anleitung, sogar mit Video, für so unbegabte Bastelmenschen wie mich.
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1: Ich bin Dirk Zeitler. Zur Beobachtung einer Sonnenfinsternis werden sich am Abend Millionen Blicke auf den westlichen Horizont richten. Einige Zeit vor Sonnenuntergang schiebt sich der Mond vor die Sonne und in weiten Teilen Europas ist es plötzlich dämmerig oder ganz dunkel. In Deutschland wird der Mond die Sonnenscheibe zwar nicht vollständig verdecken, aber in großen Teilen Spaniens wird es erstmals seit mehr als 100 Jahren wieder eine totale Sonnenfinsternis geben. Bald soll es für Kinder Geld vom Staat geben. Konkret geht es um die Frühstartrente. Jeden Monat 10 Euro vom Staat für alle Kinder zwischen 6 und 18 Jahren, das ist der Plan. Das Bundeskabinett will heute den entsprechenden Gesetzentwurf auf den Weg bringen.
2: Das Geld soll in ein persönliches Altersvorsorgedepot fließen und den Betreffenden mit 65 ausgezahlt werden. Das wären dann gut 53.000 Euro. Eröffnen müssen die Eltern das Depot bei einem Anbieter ihrer Wahl. Sie können selbst auch dort einzahlen und die Gesamtsumme so nach oben schrauben. Losgehen soll's nächstes Jahr mit dem Geburtsjahrgang 2020, rückwirkend zum 1. Januar 26. Und dann weiter jährlich immer mit den jeweils 6-Jährigen. Thomas Thonfeld, Nachrichtenredaktion.
1: Bewegende Rettung nach dem schweren Erdbeben in Kolumbien. Fast 30 Stunden lang war eine Frau eingeklemmt zwischen den Trümmern eines Gebäudes in der Stadt Cali, ehe die Feuerwehr die 31-Jährige unter dem Applaus der Bevölkerung retten konnte. Nach einer vorläufigen Bilanz kamen bei dem Beben mindestens 181 Menschen ums Leben.
3: Besonders schwierig ist die Suche nach Vermissten. In den betroffenen Regionen arbeiten Rettungskräfte mit Baggern und Kränen. Teilweise müssen sie sich aber auch von Hand durch die Trümmer vorarbeiten. Gleichzeitig erschweren beschädigte Straßen und unterbrochene Versorgungs- und Kommunikationsverbindungen den Einsatz. Auch nach dem Hauptbeben erschüttern weitere Nachbeben die Region. Aus Rio de Janeiro, Philipp Znieder.
1: Zum Sport. Freistilschwimmerin Isabel Gose hat EM-Silber über 800 Meter gewonnen. Die 24-Jährige musste sich nur ihrer Dauerrivalin Simona Quadarella aus Italien geschlagen geben. Bronze sicherte sich die zweite deutsche Finalteilnehmerin Maja Werner.
4: Das Wetter.
5: Der Mittwoch startet richtig freundlich. Noch ist es klar und trocken bei 13 bis 9 Grad. Und in den nächsten Stunden kommt dann immer mehr Sonne dazu. Heute werden in der Spitze bis zu 33 Grad erreicht. Also Sonnenbrille nicht vergessen. Und morgen geht's dann weiter mit sommerlich heißem Wetter.
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6: A31 Gronau-Oberhausen zwischen Gescher, Coesfeld und Reken. 1 Kilometer Stau, 60 Minuten Zeitverlust. Und A40 Essen-Dortmund zwischen Dortmund-Barob und Dortmund-Hombruch. 1 Kilometer stockender Verkehr. Wir wünschen allen unterwegs gute Fahrt.
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5: Fünf Uhr ist durch. Robert Jantz ist hier. Guten Morgen. Die einen stehen gerade auf, die anderen wären sehr gerne noch im Schlaf und würden sich Dreamer nennen. Malik Harris, der singt zumindest noch davon. Hier ist er.
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0: Rag & Bowman war das mit Skin und heute ist er endlich da, der Tag der Tage. Lange haben wir darüber geredet, heute ist es endlich soweit. Kollege Kevin Zimmer ist da.
1: Aber ich war gestern schon da und ich wollte eigentlich morgen auch nochmal wiederkommen.
0: Es geht ja auch nicht immer um dich.
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0: Sondern es geht um ein Naturschauspiel.
1: Ach so.
0: Du so, ja, ich weiß, es geht um mich.
1: Ich hoffe, du hast eine Sophie-Brille. Ich habe übrigens keine. Heute ist der Tag der Sonnenfinsternis. Wir bekommen eine partielle Sonnenfinsternis heute ab. Ein bisschen gedulden müssen wir uns trotzdem noch. Erst heute Abend um 19.10 Uhr, 19.15 Uhr okay. Geht's los. Höhepunkt wird dann 20.10 Uhr sein. Bis dahin versorgen wir euch natürlich noch mit Tipps und Tricks für das beste Sophie-Erlebnis.
0: Sag mal, bringt der Tag denn noch etwas anderes außer die Sonnenfinsternis? Ich höre nur Sonnenfinsternis.
1: Nein! So, beendet das Ganze. Nein, es gibt auch noch den Höhepunkt des Perseidenstroms, also der Sternschnuppen haben wir auch, aber die Sternschnuppen werden sich bei der Sonnenfinsternis bedanken. Angeber, deswegen erwähne ich sie hier.
0: Also ich merke schon, die Sonnenfinsternis, die Sophie, wie du immer so schön sagst,
1: ja.
0: Die überlagert alles.
1: Ja, Moment, eins ist noch wichtig, ja. Weil uns das alle betrifft. Ab heute gilt die neue EU-Verpackungsordnung. Klingt langweilig. Verpackungen müssen jetzt besser wiederverwertbar sein und einige Inhaltsstoffe, bei denen vermutet wird, dass sie krebserregend sein könnten, dürfen jetzt nicht mehr in Verpackungen sein. Also ist eine gute Nachricht.
0: Das würde ich mal sagen. Und Sommerferien laufen ja auch noch. Hast du da vielleicht noch einen Tipp für uns?
1: Ja, es läuft ja noch das größte Volksfest in NRW. Kranger Kirmes. Ja. Da kann man heute Geld sparen. Es ist Familientag. Das bedeutet, den ganzen Tag sind die Preise an Fahrgeschäften und Buden reduziert. Oder es gibt ein besonderes Familienangebot.
0: Ach, also guck, es gibt doch mehr als die Sophie.
1: Siehste?
0: Da

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0: Das Wetter.
1: Noch ist es wirklich angenehm und frisch. 13 bis 9 Grad, da haben sich die Temperaturen eingependelt, aber das ändert sich in den nächsten Stunden ziemlich schnell. Die Sonne kommt gleich so richtig raus und später sind dann bis zu 33 Grad drin. Ein richtig heißer Sommertag wartet also auf uns und auch morgen bleibt es so sommerlich heiß.
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2: A31 Gronau-Oberhausen zwischen Borken und Reken, dichter Verkehr, 10 Minuten Zeitverlust. Wir wünschen allen unterwegs gute Fahrt.
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1: Robert Janz ist hier. Einen schönen guten Morgen am Mittwoch. Kommt gut rein in diesen Tag. Heute ja auch Sonnenfinsternis. Mein Gott, das wird ja ein ganz spektakulärer Tag. Können wir uns drauf freuen? Jetzt erstmal geht's zurück in die 2000er. Ich spiele euch Bob Sinclair mit Love Generation.

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0: Mit Musik von den Backstreet Boys geht's rein in diesen Mittwochmorgen. Schön, dass ihr mit am Start seid. Und ja, auch um diese Uhrzeit kann man ja mal sagen, es gibt, ja, wie sag ich das, so Themen, über die spricht man einfach nicht so gerne. Und da gehört mit Sicherheit auch alles rund um das Lebensende dazu. Umso besser, wenn es Menschen gibt, die genau das machen.
1: Augenblick mal.
2: Ich finde, es ist ein sehr bereicherndes Ehrenamt. Es ist so abwechslungsreich, wie die Menschen sind, und voller Überraschungen und lehrt einen sehr viel über einen selbst.
3: Marina Müller-Klösel ist beim ambulanten Hospizdienst der Caritas in Düsseldorf. Dort begleitet sie Menschen in ihrer letzten Lebensphase. Ein schwieriges Ehrenamt mit einem belastenden Thema, meint ihr Bekanntenkreis. Das sieht sie nicht so.
2: Das Thema ist nicht so traurig, wie man denkt, wenn man sich damit beschäftigt.
3: In einem sogenannten Befähigungskurs hat sie sich auf diese Aufgabe vorbereitet, mehrere Monate lang. Viele Punkte rund um das Thema Sterben wurden dabei angesprochen.
2: Es ist ein Thema, das ja oft ausgegrenzt wird. Viele Leute sind nicht bereit, über das Lebensende nachzudenken. Die schieben das ganz weit von sich weg.
3: Dabei ist es ein Thema, das jede und jeden betreffen wird. Deshalb gibt es überall in Nordrhein-Westfalen die Hospizdienste der Caritas. In Düsseldorf ist Helge Smulcinski seit 3 Jahren dabei und hat seitdem einige Menschen auf ihrem letzten Lebensweg begleitet.
4: Dass dieses sich hinbewegen auf das Ende des Lebens etwas ganz Natürliches ist und wir leider verlernt haben, damit auch genauso natürlich umzugehen. Das war eine unheimliche Bereicherung für mich.
3: Er macht Menschen Mut, sterbenden oder schwerstkranken Menschen zu begegnen.
4: Das, was ich persönlich mitgenommen habe, ist, wenn ich mich auf den Menschen einstelle, dann brauche ich auch keine Angst zu haben.
3: Mehr dazu auf augenblickmalonline.de. Annette Florin von der Katholischen Kirche für Augenblick mal.
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0: Mit Patrick Melz. Guten Morgen. Zwischen Münster und Osnabrück beobachten wir heute Abend eine partielle Sonnenfinsternis. Also der Mond schiebt sich fast vollständig vor die Sonne. Wichtig, dafür benutzen wir spezielle Sonnenfinsternisbrillen. Das sagt Stefanie Hoffmann, sie ist die Chefin von Optik Nacke in Steinfurt.
2: Also man darf auf keinen Fall ausschließlich mit einer Sonnenbrille in die Sonne schauen. Dafür ist der UV-Schutz nicht groß genug. Das reicht definitiv nicht aus. Was man auch nicht machen sollte, wäre einfach mit einem Teleskop, mit einem Fernglas, mit einem Fotoapparat in die Sonne gucken, auch da bitte davon Abstand nehmen.
0: Denn sonst beschädigen wir unsere Augen. Die Sonnenfinsternis ist heute Abend gegen 19 Uhr zu sehen. Kinder bekommen bald Geld vom Staat. Geplant sind 10 Euro im Monat für alle zwischen 6 und 18. Das Bundeskabinett bringt den Gesetzentwurf für die Frühstartrente heute auf den Weg. Das Geld geht in ein persönliches Vorsorgedepot und wird mit 65 ausgezahlt. Wer von 6 bis 18 dabei ist, hat am Ende gut 53.000 Euro. Die Eltern eröffnen das Depot. Eigenes Geld obendrauf erhöht die Summe. Start ist noch dieses Jahr für den Jahrgang 2020, rückwirkend ab 1. Januar. Außerdem geht es heute auch um mehr Geld für BAföG-Empfänger, also Studierende. Die Wohnpauschale für Studierende mit eigener Wohnung steigt zum Sommersemester 2027. Geplant sind dann 440 statt 380 Euro im Monat. Eigentlich war das schon zum Wintersemester vorgesehen. Voll greift das erst ab dem Sommersemester 2029. Und darüber freuen sich Autofahrer im Tecklenburger Land. Es gibt mehr Geld für die Straßen dort. Für zwei Projekte im Kreis Steinfurt kommen rund 1,69 Millionen Euro von Land und Bund. In Ippenbüren wird die K44 an der Längericher Straße unter der neuen A30-Brücke umgebaut. Mit mehr Platz und mehr Sicherheit für Radfahrer. In Längerich wird die K2-Brücke beim A1-Ausbau breiter. Auch dort geht es um mehr Sicherheit.
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3: Heute früh wirklich Sitzheizung angehabt, das ist crazy. Nutzt die Chance und lüftet noch durch. Später wird es wieder heiß mit 29 Grad. Jetzt 11 Grad in Altenberge, in Lotte und in Metelen am Schultenhof.
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3: Vorsicht, Rehe auf der A30 Osnabrück-Rheine zwischen Sutthausen und Osnabrück-Hellern in beiden Richtungen. Ansonsten alles frei. Wenn ihr etwas seht, sagt es gerne weiter. 05971920090.
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3: Kurz nach 6. Guten Morgen an diesem Sonnenfinsternis-Mittwoch. Wer jetzt noch keine Spezialbrille hat, für den wird es endgültig eng, so wie Patrick.
4: Ich habe keine mehr bekommen.
3: Das ist traurig.
4: Keine Sonnenfinsternis heute für mich.
3: Optiker melden sich ja bei uns hier schon und sagen, Leute, wir haben nichts mehr. Ihr nicht, wir schon. Radio RST hat die letzte Sonnenfinsternisbrille zwischen Münster und Osnabrück für euch. Wir haben sie hier. Warum braucht ihr die unbedingt? Wir sind bereit, sie abzugeben. Die beste Story bekommt unsere Sonnenfinsternisbrille und die sind ja wirklich rar. Jetzt an die 05971920090. Eine Sprachnachricht, eine kreative Sprachnachricht für die letzte Sonnenfinsternisbrille zwischen Münster und Osnabrück.

0: Guten Morgen, Radio RST, 6.11 Uhr.
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2: Jetzt wird's ganz finster. Das gilt ja für viele Schlagzeilen im Moment, aber auf die partielle Sonnenfinsternis freuen wir uns. Vermutlich klingt das dann so.
3: Und da kommt der Mond von links. Was für ein Antritt. Jetzt schiebt er sich Stück für Stück vor die Sonne. Die ist nur noch eine lächerliche Sichel. Aber nach nur einer Minute kommt sie zurück. Was für ein Comeback. Hier am Himmel.
2: In der Realität ist es ja meistens unspektakulärer. Irgendwer ruft immer wieder.
4: Hier, jetzt geht's, glaube ich, los.
2: Ein anderer fotografiert permanent, aber nur Wolken. Irgendwer lenkt ab.
4: Hier, ist das der große Wagen oder die Perseiden?
2: Und am Ende sagt irgendein ganz Schlauer: Ich habe die Sonnenfinsternis parallel über Livestream in Spanien und Grönland gesehen. War viel besser.
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Viertel nach sechs, Radio RST. Guten Morgen, gleich etwas für alle Papas. Die besten aktuellen Hits von Topic und Becky G. Sorry, Papi. Jetzt der Pendlerservice von Münster bis Osnabrück. Eine Info von der A30 Osnabrück Richtung Rheine zwischen Sutthausen und Hellern. In beiden Richtungen Rehe auf der Fahrbahn. Jetzt der Blick auf unser Wetter. Die Hitze hat gestern Anlauf genommen. Jetzt ist sie auch noch nicht da. Ab heute kommt sie zurück. Das bedeutet erstmal 29 Grad in der Spitze. Dazu trocken. Gerade stehen wir auf mit um die 11 Grad.

0: Radio RST an diesem Mittwoch, guten Morgen, 19 nach 6. Ein besonderer Tag, wenn plötzlich heute Abend alle mit so komischen Brillen in den Himmel gucken. Sonnenfinsternis. Wir haben die letzte Brille zwischen Münster und Osnabrück hier liegen. Wir sind bereit, uns davon zu trennen. Überall sind die Brillen ja fast ausverkauft. Überzeugt uns, warum ihr die unbedingt braucht, per Sprachnachricht. Kreativ bitte. 05971920090. Dann sprechen wir über unsere Aktion aus dem Winter. Wisst ihr noch, euer Ort, eure Challenge? Es gab ja 2000 Euro für gemeinnützige Projekte, wenn ihr unsere Challenge erfüllt. In Emstetten an der Johannesgrundschule entsteht mit dem Geld ein Schulgarten und gestern ging das los. Wir waren dabei. Außerdem sprechen wir weiter über das Fahrrad. Machen wir in den nächsten Tagen immer mal wieder. Heute E-Bike versus normales Fahrrad und eure Stories bei Radio RST. Guten Morgen.
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0: Mit Patrick Melz. Guten Morgen. Bei uns in der Region gibt es heute Abend gleich zwei Himmelsereignisse. Erst eine partielle Sonnenfinsternis, später viele Perseiden. Der Mond deckt bei uns im Kreis Steinfurt 87% der Sonne ab. Die Finsternis beginnt gegen 6:45. Ihr Höhepunkt liegt kurz nach 8. Gegen 9 ist Schluss, dann geht die Sonne unter. Das Wetter spielt auch mit. Der Deutsche Wetterdienst sagt, die Sicht bleibt meist frei. Wichtig, nie ungeschützt in die Sonne gucken. Für die Finsternis gibt es spezielle Sonnenschutzbrillen. Vor dem Landgericht Münster beginnt heute ein neuer Prozess nach einer Verfolgungsjagd durch den Kreis Steinfurt. Angeklagt ist ein 28-Jähriger aus Frieden im Kreis Borken. Die Staatsanwaltschaft wirft ihm versuchten Totschlag vor. Der Fall war schon einmal vor Gericht. Damals gab es einen Freispruch, weil nicht sicher war, wer am Steuer saß. Laut Anklage verfolgte eine Gruppe von rund 15 Leuten im Dezember 2022 einen Mann mit mehreren Autos von Hörstel nach Rheine. Auslöser war wohl ein Familienstreit. In Rheine soll der Angeklagte den damals 32-Jährigen mit einem Auto erfasst haben. Der Mann wurde schwer verletzt und überlebte nur knapp. In Neuenkirchen fällt das Feuerwerk bei der Kirmes aus. Grund ist die große Wald- und Flächenbrandgefahr nach der langen Trockenheit. Die Kirmes läuft trotzdem wie geplant, von Freitag bis Montag. Und noch eine Nachricht aus der Region, über die sich viele Eltern freuen. Die Kinderklinik am Matthias-Spital in Rheine hat das Qualitätssiegel ausgezeichnet für Kinder bekommen. Das Siegel gibt es für Kinderkliniken, die bei Personal, Ausstattung und Betreuung feste Standards erfüllen. Ein Schwerpunkt in Rheine ist die Versorgung von Frühchen und schwerkranken Neugeborenen.
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2: Sonne satt heute. Es bleibt von morgens bis abends trocken und mit bis zu 29 Grad wird es auch wieder wärmer. Und für die Sonnenfinsternis heute Abend stehen die Chancen auf freie Sicht richtig gut. 11 Grad, also ziemlich kalt heute früh, zum Beispiel in Hörstel, in Laggenbeck und in Wettringen am Dorfpark.
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2: Keine Meldungen, ihr kommt gut an. Wenn ihr etwas gesehen habt, unsere Nummer ist die 05971920900.
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2: Guten Morgen. Unser Thema in den nächsten Tagen, das Fahrrad und alles so drumherum. Wetter ist super. Wir sind eine Fahrradregion und bekommen viele Stories von euch. Heute sprechen wir über E-Bike versus normales Bike und haben erste Antworten von euch gleich.

0: Willkommen am Mittwoch, hier ist Radio RST 20 vor 7. Guten Morgen. Leute, es gibt kaum eine größere Fahrraddiskussion als diese hier. Seid ihr Team E-Bike oder seid ihr Team normales Fahrrad? Die einen sagen, nie wieder ohne Motor, die anderen, ich will doch nicht mit Akku Fahrrad fahren. Maja, du hast die Argumente aus der Community schon mal zusammengefasst. Wie sieht das aus?
1: Ja, das kommt ziemlich drauf an, wen du fragst. Die E-Bike-Fraktion sagt zum Beispiel, ich fahre damit viel öfter. Auch 15 Kilometer zur Arbeit sind plötzlich gar kein Problem. Mehr. Und ich komme nicht komplett verschwitzt an. Nico aus Hörstel meint das zum Beispiel. Die Fahrradfraktion hält dagegen. Ich will mich bewegen. Wenn ich schon Fahrrad fahre, brauche ich auch keinen Motor. Und da ist natürlich auch noch der Preis. Ein gutes E-Bike kann schnell mehrere tausend Euro kosten. Ein normales Fahrrad bekommst du deutlich günstiger.
0: Ja, und wahrscheinlich gibt es auch ein Argument, das gerade hier zwischen Münster und Osnabrück richtig zieht.
1: Klar, und zwar Wind. Gegenwind ist für viele der Moment, in dem sie sagen, hätte ich doch ein E-Bike.
0: Also E-Bike holt den Sieg bei Komfort und Strecke, das normale Fahrrad bei Preis und Sport. Wir sprechen in den nächsten Tagen immer mal wieder über das Thema Fahrrad bei Radio RST und wir suchen eure Story. Guten Morgen.

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0: Guten Morgen um 6.48 Uhr. Hier ist Radio RST jetzt mit dem Pendlerservice von Münster bis Osnabrück. Wenn ihr Richtung Ruhrgebiet unterwegs seid, die A31 Gronau Richtung Oberhausen ist zwischen Borken und Reken wegen Bergungsarbeiten nach einem Unfall gesperrt. Noch bis 13 Uhr, gerade 2 Kilometer Stau. Es gibt eine Umleitung. Was macht das Wetter? Es bleibt trocken und es wird auch wieder wärmer. Heute 27 bis 29 Grad. Einerseits gut, weil perfekter Blick zur Sonnenfinsternis. Andererseits steigt die Waldbrandgefahr und wir brauchen dringend Regen. Der ist auch in den nächsten Tagen nicht in Sicht. Im Gegenteil, morgen 33 Grad, am Freitag der Peak mit bis zu 36 Grad.
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0: Mit Patrick Melz. Guten Morgen. Heute Abend gibt es bei uns in der Region eine partielle Sonnenfinsternis. Der Mond schiebt sich fast komplett vor die Sonne. Radio RST-Reporterin Maya Heidemann, wie läuft das bei uns ab?
2: Im Kreis Steinfurt verdeckt der Mond bis zu 87% der Sonne. Los geht es um 19.11 Uhr. Der Höhepunkt ist dann so um kurz nach 8. Danach bleibt die Finsternis noch bis zum Sonnenuntergang zu sehen. In Spanien ist das noch eindrucksvoller. Dort gibt es eine totale Sonnenfinsternis. Wichtig ist der Schutz für die Augen. Nur mit einer speziellen Schutzbrille in die Sonne gucken. Ohne Schutz drohen schwere Schäden an den Augen. So stark wie heute ist eine partielle Sonnenfinsternis über unserer Region erst wieder 2081 zu sehen.
0: Kinder bekommen Geld vom Staat. Geplant sind 10 Euro im Monat für alle zwischen 6 und 18. Das Bundeskabinett bringt den Gesetzentwurf für die Frühstartrente heute auf den Weg. Das Geld geht in ein persönliches Vorsorgedepot und wird mit 65 ausgezahlt. Wer von 6 bis 18 dabei ist, hat am Ende gut 53.000 Euro. Die Eltern eröffnen das Depot. Eigenes Geld obendrauf erhöht die Summe. Start ist noch dieses Jahr für den Jahrgang 2020. Trotz Niedrigwasser auf wichtigen Wasserstraßen wie dem Rhein gibt es in Deutschland keine Versorgungsprobleme. Das sagt Verkehrsminister Bilger. Für uns in der Region bedeutet das, die Versorgung ist gesichert. Mehr Transporte werden jetzt von Schiffen auf Straße und Schiene verlagert. Heute spricht Bilger dazu auch nochmal mit den Verkehrsministern der Länder. Erdmandelgras. Klingt harmlos, ist es nicht. Das Gras wird für Landwirte in der Region zum Problem. Es nimmt anderen Pflanzen Wasser, Nährstoffe und Licht weg. In Dülmen im Nachbarkreis Coesfeld läuft jetzt ein Versuch, wie sich das Gras besser stoppen lässt. Wichtig ist vor allem, das Erdmandelgras darf sich nicht weiter ausbreiten. Und das betrifft uns alle. NRW-Landwirtschaftsministerin Goriessen.
3: Das Erdmandelgras kommt ursprünglich aus dem afrikanischen Raum. Wir sehen aber auch, und das ist auch unser Appell an die Verbraucherinnen und Verbraucher, dass es auch über den Gartenbau vertrieben wird, dass es als Ziergras quasi in die Gärten kommt bei uns. Und dort wird es als Zyperngras oder Erdmandelgras verkauft. Und wir sehen ja, für die Lebensmittelproduktion ist es eine Riesengefahr.
0: Wichtig ist frühes Handeln. Ist das Gras erst einmal auf dem Feld, geht es nur schwer wieder weg. Und darüber freuen sich Autofahrer im Tecklenburger Land. Es gibt mehr Geld für die Straßen dort. Für zwei Projekte im Kreis Steinfurt kommen rund 1,69 Millionen Euro von Land und Bund. In Ippenbüren wird die K44 an der Längericher Straße unter der neuen A30-Brücke umgebaut. Mit mehr Platz und mehr Sicherheit für Radfahrer. In Längerich wird die K2-Brücke beim Autobahnausbau breiter. Auch hier geht es um mehr Sicherheit.
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4: Ein strahlender Mittwoch, ganz viel Sonne, trocken und maximal 29 Grad. Es wird also wieder wärmer. Auch am Abend bleibt der Himmel freundlich. Beste Aussichten für die Sonnenfinsternis. In Tecklenburg gerade 11 Grad, auch in Lienen 11 und in Greven am Niederort 11 Grad.
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4: Freie Straßen zurzeit. Wenn ihr etwas gesehen habt, sagt es gern per WhatsApp weiter. 05971920090.
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4: Guten Morgen, viele Optiker melden sich bei uns und sagen, seit ihr über die Sonnenfinsternis gesprochen habt, rufen die Leute uns an und fragen nach Brillen. Wir sind quasi ausverkauft, das ist kein Problem, dafür gibt es ja uns. Wir haben die letzte Brille für heute Abend, für euch zwischen Münster und Osnabrück. Wie ihr drankommt, erklären wir sofort nach zwei Songs.

0: Guten Morgen, 7:11, ihr hört Radio RST. Was ist hier bitte los? Seit Montag kommen die Optiker zwischen Münster und Osnabrück nicht zur Ruhe. Alle rufen an, alle wollen die Sonnenbrillen für die Sonnenfinsternis heute. Narcissa von Apollo Optik in Steinfurt zum Beispiel hat uns gesagt, ihre Brille würde sie nicht abgeben.
1: Ich glaube eher nicht, aber wenn, dann wie gesagt, dann würde ich wirklich ein ganzes Wochenende wegfahren können. Nein, würde ich die trotzdem nicht verkaufen.
0: Also so viel Geld für eine Brille, Wahnsinn. Wir geben unsere Brille ab. Wir haben hier eine liegen. Es ist genauer gesagt meine, weil ich eine zu viel habe. Wir haben die letzte Sonnenfinsternisbrille zwischen Münster und Osnabrück für euch. Sagt uns, warum ihr die unbedingt braucht. Seid kreativ, überzeugt uns per WhatsApp-Sprachnachricht. Zum Beispiel so.
2: Guten Morgen, hier ist Nadine aus Neunkirchen. Liebes RST-Team. Habt ein Herz, macht meiner Tochter zur Sonnenfinsternis-Expertin ohne Schmerz. Sie ist 9 Jahre, neugierig und schlau. Diese Brille braucht sie ganz genau. Heute Abend ist es dann soweit. Sie beobachtet den Himmel weit und breit. Ohne Folgen, ohne Schmerz. Sie braucht die Brille. Das ist kein Scherz. Dankeschön.
0: So zum Beispiel. Dankeschön, Nadine aus Neunkirchen. Du bist auf jeden Fall mit im Lostopf. Jetzt seid ihr dran. 05971920 90. Radio RST. Guten Morgen.

0: Guten Morgen, Radio RST, 19 nach 7. 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
1: Bei Sam Smith klingen bald die Hochzeitsglocken. Das hat Sam in einem Interview mit der New York Times verraten. Und ein neues Album gibt es noch obendrauf. Hazel Eyes heißt das und kommt nächste Woche raus. Und das hat auch ganz direkt mit Sams Liebe zu tun. Das erste Mal gibt es auf dem Album Songs, wo es darum geht, dass jemand Sams Liebe erwidert. Auf Instagram postet Sam: Nach diesem Album glaube ich mehr denn je, dass Liebe ein Heilmittel ist. Vom Herzschmerz zur Hochzeit. Sam Smith hat uns seit seinem Durchbruch durch alle Emotionen mitgenommen. Wir springen zurück in das Jahr 2014. 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
0: Das Morgenbriefing mit Patrick Melz. Guten Morgen. Heute Abend gibt es bei uns in der Region eine partielle Sonnenfinsternis. Der Mond schiebt sich vor die Sonne und verdeckt sie im Kreis Steinfurt zu bis zu 87%. Los geht es um 19.11 Uhr. Den Höhepunkt erreicht die Finsternis um kurz nach 8. Sichtbar bleibt sie dann bis zum Sonnenuntergang. Tobias Jogler, Leiter des Planetariums im LWL Naturkundemuseum in Münster.
2: Der Mond schiebt sich zwischen Erde und Sonne und verdeckt die Sonne. Und dadurch können wir eben eine Finsternis erleben, eine Verschattung. Und das passiert eben immer nur bei Neumond. Und je nachdem, wo man dann ist und wie gerade die Mondbahn zur Umlaufbahn der Erde zur Sonne geneigt ist, wird es dann entweder eine teilweise Verschattung oder aber auch eine totale Finsternis, wo eben der gesamte Sonne verdeckt wird vom Mond.
0: Und auch danach lohnt sich ein Blick in den Himmel, dann kommen viele Sternschnuppen.
2: Die Perseiden, das sind einfach von einem Kometen zurückgelassene Staubpartikel. Die Erde geht einmal im Jahr durch diese alte Staubbahn hindurch und diese Staubkörner verglühen dann in der Atmosphäre und erzeugen dabei die sogenannten Sternschnuppen, die Leuchtspuren, die man eben hier von der Erde sehen kann.
0: Wichtig für die Sonnenfinsternis, nicht ohne spezielle Schutzbrille in die Sonne gucken. Und jetzt weitere Nachrichten im Überblick. Vor dem Landgericht Münster beginnt heute ein neuer Prozess nach einer Verfolgungsjagd durch den Kreis Steinfurt. Angeklagt ist ein 28-Jähriger aus Frieden im Kreis Borken. Die Staatsanwaltschaft wirft ihm versuchten Totschlag vor. Im Bundeskabinett geht es heute um die geplante Frühstartrente. Geplant sind 10 Euro im Monat vom Staat für alle zwischen 6 und 18 Jahren. Das Geld geht in ein persönliches Vorsorgedepot und wird mit 65 ausgezahlt. In Neunkirchen fällt das Feuerwerk bei der Kirmes aus. Grund ist die große Wald- und Flächenbrandgefahr nach der langen Trockenheit. Und noch eine Nachricht aus der Region, über die sich viele Eltern freuen. Die Kinderklinik am Matthias-Spital in Rheine hat das Qualitätssiegel ausgezeichnet für Kinder bekommen. Das Siegel gibt es für alle Kinderkliniken, die bei Personal, Ausstattung und Betreuung feste Standards erfüllen. Ein Schwerpunkt in Rheine ist die Versorgung von Frühchen und schwerkranken Neugeborenen. 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
3: Heute Sonnenbrille auf bis 29 Grad. Es bleibt trocken und das heißt auch, die Waldbrandgefahr steigt weiter. 12 Grad, also ziemlich frisch. Heute früh in Nordwalde in Lengerich und in Ebenbüren am Rathaus.
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3: Freie Straßen zurzeit. Wenn ihr etwas gesehen habt, unsere Nummer in das Studio ist die 05971 920 90.
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3: Guten Morgen. E-Bike versus Fahrrad. Das Battle heute früh bei Radio RST, denn wir sprechen hier über alles, was mit dem Fahrrad zu tun hat in den nächsten Tagen mit euch. Christian aus Rheine hat sich gemeldet. Er sagt, ich fahre sogar nach Ameland ohne E-Bike. Krass. Seine Story sofort hier bei uns.

0: Mittwoch, Radio RST, guten Morgen um 20 vor 8. Fahrradfahren, jeden Tag sprechen wir gerade darüber. Heute das Battle, E-Bike oder normales Bike. Bei Instagram führt klar das E-Bike mit über 70%. Bei euch hätte ich nicht mit gerechnet. Christian aus Rheine fährt Fahrrad ohne Motor und einfach mal ab heute zum Ferienlager nach Ameland. 4 Tage lang soll das dauern. Crazy.
1: Wir fahren dann jeden Tag so 60 bis 80 Kilometer, mal mehr, mal ein bisschen weniger. Haben unterwegs bis Ameland 3 feste Unterkünfte, wo wir dann die Nächte verbringen und kommen dann am Samstag hoffentlich bei gutem Wetter auf Ameland an. Und dann haben die Kinder noch anschließend 2 Wochen Ferienlager auf der schönen Insel in Holland.
0: Gleich um 9:30 geht es los mit dem Rad und E-Bike sind da nicht mit dabei.
1: Also es ist anstrengend und der Hintern tut auch schon mal ein bisschen weh, wenn wir dann auf Ameland ankommen oder auch abends dann an den Unterkünften. Aber wenn die Kids das dann am Ende des Tages oder am Ende der Tour geschafft haben, sind die wirklich stolz wie Bolle und die Schmerzen ganz, ganz schnell vergessen.
0: Das kann ich mir vorstellen. Viel Spaß allen von der Herz-Jesu-Gemeinde in Rhein. Auf Ameland mit dem Fahrrad ab heute. Hier ist Radio RST. Guten Morgen.

0: 12 vor 8 Radio RST. Guten Morgen. Wir haben die letzte Sonnenfinsternisbrille zwischen Münster und Osnabrück für euch. Optiker in der Region haben uns gesagt, wir haben keine Brillen mehr. Zufälligerweise hatte ich eine zu viel. Die schenken wir euch, wenn ihr uns sagt, warum ihr die verdient habt per Sprachnachricht 0597192090. So wie Nina aus Dreierwalde zum Beispiel.
1: Ich würde die Brille gerne gewinnen, allerdings nicht für mich, sondern für meine Tochter, damit wir uns gemeinsam die Sonnenfinsternis anschauen können. Eigentlich wäre schon längst die Schlafenszeit für sie, aber für so einen besonderen Moment darf sie ausnahmsweise länger aufbleiben. Und die nächste Sonnenfinsternis lässt natürlich lange auf sich warten. Und wer weiß, ob wir dann nochmal die Gelegenheit haben, so einen besonderen Moment gemeinsam zu erleben.
0: Nina ist im Lostopf. Jetzt seid ihr dran, seid kreativ, überzeugt uns. Dann gehört eine der letzten Sonnenfinsternisbrillen, die es gerade überhaupt noch gibt, euch. Hier ist Radio RST um 7.49 Uhr.

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0: Mit Patrick Melz. Guten Morgen. Zwischen Münster und Osnabrück beobachten wir heute Abend eine partielle Sonnenfinsternis. Also der Mond schiebt sich fast vollständig vor die Sonne. Wichtig, dafür benutzen wir spezielle Sonnenfinsternisbrillen. Das sagt Stefanie Hoffmann, sie ist die Chefin von Optik Nacke in Steinfurt.
2: Also man darf auf keinen Fall ausschließlich mit einer Sonnenbrille in die Sonne schauen. Dafür ist der UV-Schutz nicht groß genug. Das reicht definitiv nicht aus. Was man auch nicht machen sollte, wäre einfach mit einem Teleskop, mit einem Fernglas, mit einem Fotoapparat in die Sonne gucken, auch da bitte davon Abstand nehmen.
0: Denn sonst beschädigen wir unsere Augen. Die Sonnenfinsternis ist heute Abend ab kurz nach 7 zu sehen. Kinder bekommen bald Geld vom Staat. Geplant sind 10 Euro im Monat für alle zwischen 6 und 18. Das Bundeskabinett bringt den Gesetzentwurf für die Frühstartrente heute auf den Weg. Das Geld geht in ein persönliches Vorsorgedepot und wird mit 65 ausgezahlt. Wer von 6 bis 18 dabei ist, hat am Ende gut 53.000 Euro. Die Eltern eröffnen das Depot. Eigenes Geld obendrauf erhöht die Summe. Start ist noch dieses Jahr für den Jahrgang 2020. Trotz Niedrigwasser auf wichtigen Wasserstraßen wie dem Rhein gibt es in Deutschland keine Versorgungsprobleme. Das sagt Verkehrsminister Bilger. Für uns in der Region bedeutet das, die Versorgung ist gesichert. Mehr Transporte werden jetzt von Schiffen auf Straße und Schiene verlagert. Heute spricht Bilger auch mit den Verkehrsministern der Länder dazu. Bewegende Rettung nach dem schweren Erdbeben in Kolumbien mit mehr als 180 Toten. Nach diesem schweren Erdbeben ist das ein seltenes Zeichen der Hoffnung. Rettungskräfte haben eine 31 Jahre alte Frau lebend aus den Trümmern geholt. Nach fast 30 Stunden. Die Frau wurde unter Applaus gerettet. Und darüber freuen sich Autofahrer im Tecklenburger Land. Es gibt mehr Geld für die Straßen dort. Für zwei Projekte im Kreis Steinfurt kommen rund 1,69 Millionen Euro von Land und Bund. In Ippenbüren wird die K44 an der Längericher Straße unter der neuen A30-Brücke umgebaut. Mit mehr Platz und mehr Sicherheit für Radfahrer. In Längerich wird die K2-Brücke beim Autobahnausbau breiter. Auch hier geht es um mehr Sicherheit.
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3: Sonnig und trocken geht es weiter. Dafür wird es auch wieder heißer mit 27 bis 29 Grad. Das sind gute Nachrichten für die Sonnenfinsternis heute Abend. 13 Grad in Lotte, in Altenberge jetzt und in Metelen am Schuldenhof.
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3: Zwei Meldungen. Einmal die A30 Bad Oeynhausen Richtung Rheine zwischen Kreuz Osnabrück Süd und Sutthausen. 1 Kilometer Stau plus 5 Minuten und B475 Kattenfenne Richtung Emstetten zwischen Saarbeck und Emstetten. Stop and go. 5 Minuten Geduld. Eure Infos an die 05971920900.
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3: Guten Morgen. Wisst ihr noch, unsere Aktion aus dem Winter, euer Ort, eure Challenge. Es gab 2000 Euro für ein gemeinnütziges Projekt, wenn ihr unsere Challenge erfüllt. Die Johannes-Grundschule in Emstetten bekommt dank uns einen Schulgarten. Der geht jetzt an den Start. Gestern war es so, wir waren dabei. Und das hört ihr in dieser halben Stunde.

0: 10 nach 8, hier ist Radio RST. Schön, dass ihr dabei seid. Guten Morgen.
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2: Jetzt wird's ganz finster. Das gilt ja für viele Schlagzeilen im Moment, aber auf die partielle Sonnenfinsternis freuen wir uns. Vermutlich klingt das dann so.
3: Und da kommt der Mond von links. Was für ein Antritt. Jetzt schiebt er sich Stück für Stück vor die Sonne. Die ist nur noch eine lächerliche Sichel. Aber nach nur einer Minute kommt sie zurück. Was für ein Comeback hier am Himmel.
2: In der Realität ist es ja meistens unspektakulärer. Irgendwer ruft immer wieder:
4: Hier, jetzt geht's, glaube ich, los.
2: Ein anderer fotografiert permanent, aber nur Wolken. Irgendwer lenkt ab.
4: Hier, ist das der große Wagen oder die Perseiden?
2: Und am Ende sagt irgendein ganz Schlauer:
3: Ich habe die Sonnenfinsternis parallel über Livestream in Spanien und Grönland gesehen. War viel besser.
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0: Boah, das war ein Bild. Radio RST um 8.17 Uhr. Kathleen, Patrick, Steve und ich, Sören Harting, komplett in Orange mit Schnurrbart angeklebt in Emstetten auf dem Schulhof der Johannes-Grundschule. Das war letztes Jahr im Winter. Mindestens 200 Schüler und Lehrer auch verkleidet. Das war die Lorax-Challenge bei unserer Aktion Euer Ort, Eure Challenge. Dafür gab es 2.000 Euro für den geplanten neuen Schulgarten an der Johannes-Grundschule in Emstetten. Gestern war dann endlich der Startschuss. Reporterin Maja war dabei und wir starten erstmal mit dem Flashback. So war es damals und so ist es heute. Also hier stehen jetzt 200 orangene Kinder und auch Erwachsene vor uns. Alle verkleidet als Lorax. Challenge geschafft!
1: Ja, das ist wie so ein kleiner Traum, der hier in Erfüllung geht. Ein kleiner Schulgartentraum. Vor einem Jahr waren wir als Lorax verkleidet auf dem Schulhof und jetzt geht's endlich los.
2: Ich sehe schon, ihr seid hier fleißig am Arbeiten und jetzt könnt ihr hier euer eigenes Projekt starten.
1: Ja genau, das ist ein sehr, sehr komisches Gefühl, aber ein sehr schönes Gefühl. Wir haben hier drei Hochbeete und ein paar Europaletten und möchten da Gemüse und Obst anpflanzen, um unser Mittagessen zu verfeinern und nochmal ein bisschen Würze ins Essen zu geben.
3: Wir pflanzen Blaubeeren, Minze, Erdbeeren, Gurken.
4: Und ich freue mich am meisten auf die Blaubeeren. Ich finde alles am Schulgarten toll.
2: Ihr wart im Radio, ihr wart auf Instagram. Wie ging es danach für euch weiter?
1: Danach hat sich die Stadt Emstetten tatsächlich bei uns gemeldet. Da auch nochmal ein Riesendank in die Richtung. Und die haben uns dann tatsächlich auch einige Sachen zur Verfügung gestellt, womit wir jetzt ganz gut starten können.
2: Warum ist denn euer Schulgartenprojekt so nachhaltig?
1: Wir bauen unsere Sachen selber an und vor allem lernen die Kinder dabei auch nachhaltig zu arbeiten.
4: Danke!

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0: Mit Patrick Melz. Guten Morgen. Bei uns in der Region gibt es heute Abend gleich zwei Himmelsereignisse. Erst eine partielle Sonnenfinsternis, später viele Perseiden. Der Mond deckt bei uns im Kreis Steinfurt 87% der Sonne ab. Die Finsternis beginnt gegen 6:45, ihr Höhepunkt liegt um 7:45. Gegen 9 ist Schluss, dann geht die Sonne unter. Das Wetter spielt mit, der Deutsche Wetterdienst sagt, die Sicht bleibt meist frei. Wichtig, nie ungeschützt in die Sonne gucken. Für die Finsternis gibt es spezielle Sonnenschutz-Finsternisbrillen. Und danach freuen wir uns dann auf viele Sternschnuppen in der Nacht. Vor dem Landgericht Münster beginnt heute ein neuer Prozess nach einer Verfolgungsjagd durch den Kreis Steinfurt. Angeklagt ist ein 28-Jähriger aus Frieden im Kreis Borken. Die Staatsanwaltschaft wirft ihm versuchten Totschlag vor. Der Fall war schon einmal vor Gericht. Damals gab es einen Freispruch, weil nicht sicher war, wer am Steuer saß. Laut Anklage verfolgte eine Gruppe von rund 15 Leuten im Dezember 2022 einen Mann mit mehreren Autos von Hörstel nach Rheine. Auslöser war wohl ein Familienstreit. In Rheine soll der Angeklagte den damals 32-Jährigen mit einem Auto erfasst haben. Der Mann wurde schwer verletzt und überlebte nur knapp. In Neunkirchen fällt das Feuerwerk bei der Kirmes aus. Grund ist die große Wald- und Flächenbrandgefahr nach der langen Trockenheit. Die Kirmes generell läuft wie geplant von Freitag bis Montag. Und noch eine Nachricht aus der Region, über die sich viele Eltern freuen. Die Kinderklinik am Matthias-Spital in Rheine hat das Qualitätssiegel ausgezeichnet für Kinder bekommen. Das Siegel gibt es für Kinderkliniken, die bei Personal, Ausstattung und Betreuung feste Standards erfüllen. Ein Schwerpunkt in Rheine ist die Versorgung von Frühchen und schwerkranken Neugeborenen.
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2: Heute Sonne satt, es bleibt von morgens bis abends trocken und mit bis zu 29 Grad wird es wieder wärmer. In Hörstel 14 Grad. Jetzt in Laggenbeck auch und in Wettringen am Dorfpark ebenfalls 14 Grad.
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2: Wir haben zwei Meldungen. Einmal die B219 Ebenbüren Richtung Greven zwischen Saarbeck und Greven. Stop and go, 5 Minuten Geduld. Und es blitzt in Püsselbüren auf der Birkenallee bei Tempo 50, sagt Michaela. Vielen Dank. Wenn ihr noch mehr seht, unsere Nummer 05971 920 90.
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2: Den ganzen Morgen rufen wir auf, uns eure kreativen Geschichten zu schicken. Warum habt ihr unsere Sonnenfinsternisbrille verdient? Die Auflösung gleich in 10 Minuten.

0: Moin Moin, 20 vor 9 mit Radio RST. Fast alle Brillen für die Sonnenfinsternis heute Abend sind weg. Wir haben noch eine hier in der Redaktion und schenken die an den oder die mit der kreativsten Sprachnachricht. Den ganzen Morgen rufen wir auf. Wirklich viele haben sich hier gemeldet und wollen die Brille haben. Verständlich, ist ja auch überall weg. Und am besten gefallen, am kreativsten hat uns das Gedicht von Nadine aus Neunkirchen. Bitteschön.
1: Guten Morgen, hier ist Nadine aus Neunkirchen. Liebes RST-Team, habt ein Herz, macht meiner Tochter zur Sonnenfinsternis-Expertin ohne Schmerz. Sie ist 9 Jahre, neugierig und schlau, diese Brille braucht sie ganz genau. Heute Abend ist es dann soweit, sie beobachtet den Himmel weit und breit. Ohne Folgen, ohne Schmerz, sie braucht die Brille, das ist kein Scherz. Dankeschön.
0: Und noch ein Pluspunkt für uns persönlich. Nadine möchte uns noch Eis vorbeibringen. Also die Brille ist in guten Händen. Danke an alle, die mitgemacht haben bei Radio RST.
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Guten Morgen mit Radio RST um 12 vor 9. Team E-Bike oder Team normales Bike? Wir betteln heute früh, denn wir sprechen in den nächsten Tagen immer mal wieder über alles rund um das Fahrrad. 75% sagen bei Insta Team E-Bike. Vera schreibt, ich würde sonst nicht von A nach B kommen und ich liebe das Fahrradfahren. Natter postet, damit kommt man schneller ans Ziel und ich muss mich nicht abhetzen. Jo, ist ein Punkt. Und Derek schreibt, ich habe dann direkt etwas Sport gemacht. Danke für eure Meinungen bis hierhin. Und wenn ihr euch jetzt fragt, was ist eigentlich wichtig, wenn ich mir ein E-Bike kaufen will, das hört ihr um 20 nach 9 hier bei Radio RST.

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0: Mit Patrick Melz. Guten Morgen. Heute Abend gibt es bei uns in der Region eine partielle Sonnenfinsternis. Der Mond schiebt sich fast komplett vor die Sonne. Radio EST-Reporterin Maya Heidemann, wie läuft das bei uns ab?
2: Im Kreis Steinfurt verdeckt der Mond bis zu 87% der Sonne. Los geht es um 19.11 Uhr. Der Höhepunkt ist dann so um kurz nach 8. Danach bleibt die Finsternis noch bis zum Sonnenuntergang zu sehen. In Spanien ist das noch eindrucksvoller. Dort gibt es eine totale Sonnenfinsternis. Wichtig ist der Schutz für die Augen. Nur mit einer speziellen Schutzbrille in die Sonne gucken. Ohne Schutz drohen schwere Schäden an den Augen. So stark wie heute ist eine partielle Sonnenfinsternis über unserer Region erst wieder 2081 zu sehen.
0: Kinder bekommen bald Geld vom Staat. Geplant sind 10 Euro im Monat. Das Bundeskabinett bringt den Gesetzentwurf für die Frühstartrente heute auf den Weg. Das Geld fließt in ein persönliches Vorsorgedepot und wird erst im Rentenalter ausgezahlt. Außerdem gibt es später mehr Geld beim BAföG. Studierende mit eigener Wohnung bekommen in Zukunft mehr für die Miete. Der höhere Satz kommt allerdings erst später als geplant. Voll greift die Reform erst in ein paar Jahren. Erdmandelgras. Klingt harmlos, ist es nicht. Das Gras wird für Landwirte bei uns in der Region zum Problem. Es nimmt anderen Pflanzen Wasser, Nährstoffe und Licht weg. In Dülmen im Nachbarkreis Coesfeld läuft jetzt ein Versuch, wie sich das Gras besser stoppen lässt. Wichtig ist vor allem, das Erdmandelgras darf sich nicht weiter ausbreiten. Und das betrifft uns alle. NRW-Landwirtschaftsministerin Goriessen.
3: Das Erdmandelgras kommt ursprünglich aus dem afrikanischen Raum. Wir sehen aber auch, und das ist auch unser Appell an die Verbraucherinnen und Verbraucher, dass es auch über den Gartenbau vertrieben wird, dass es als Ziergras quasi in die Gärten kommt bei uns. Und dort wird es als Zyperngras oder Erdmandelgras verkauft. Und wir sehen ja, für die Lebensmittelproduktion ist es eine Riesengefahr.
0: Wichtig ist frühes Handeln. Ist das Gras erst einmal auf dem Feld, geht es nur schwer wieder weg. Und noch eine gute Nachricht für Autofahrer im Tecklenburger Land. Es gibt mehr Geld für die Straßen dort. Für 2 Projekte im Kreis Steinfurt kommen rund 1,7 Millionen Euro von Land und Bund. In Nippenbüren wird die K44 an der Längericher Straße unter der neuen A30-Brücke umgebaut. Mit mehr Platz und mehr Sicherheit für Radfahrer. In Längerich wird die K2-Brücke beim Autobahnausbau breiter. Auch hier geht es um mehr Sicherheit.
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4: Ein strahlender Mittwoch mit ganz viel Sonne und wieder heißen 29 Grad. In Tecklenburg und Lienen und in Greven am Niederort heute früh jetzt gerade 16 Grad.
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4: Wir haben drei Meldungen. Einmal die A30 Bad Oeynhausen-Rheine zwischen Kreuz Osnabrück-Süd und Sutthausen. 1 Kilometer Stau plus 3 Minuten. Dann blitzt es einmal in Längerich auf dem Saarbecker Damm an der Antrupper Straße Tempo 70 und in Püsselbüren auf der Birkenallee Tempo 50. Danke an Michaela. Eure Infos in unser Studio, das ist die Nummer 05971920090.
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4: Guten Morgen. In dieser Woche geht es bei uns um das Fahrrad. Warum? Weil wir eine Fahrradregion sind und weil jetzt in den Ferien viele mit dem Rad unterwegs sind. Gleich Tipps zum E-Bike-Kauf.

0: 17 nach 9, Radio RST. Guten Morgen. Fahrradfahren geht in unserer Region super. Machen auch mega viele Leute. Deshalb sprechen wir die ganze Woche über das Fahrrad. Heute E-Bike versus normales Bike. Worauf achtet ihr, wenn ihr euch ein E-Bike kaufen wollt? Das sagen wir euch jetzt in unserem Wissen to go.
1: Der größte Irrtum beim E-Bike-Kauf. Viele schauen zuerst nur auf Motor und Preis. Wichtiger ist erstmal die Frage, traue ich mir das Fahrverhalten überhaupt zu? Ein E-Bike fährt sich komplett anders, ist schwerer und beschleunigt schneller. Deshalb unbedingt eine Probefahrt machen. Die bietet praktisch jeder gute Fahrradladen an. Preislich geht es bei vernünftigen Modellen etwa ab 600 bis 700 Euro los. Nach oben ist alles offen. Sinnvolle Extras sind zum Beispiel hydraulische Bremsen oder ein tauschbarer Akku. Und wichtig, plant nicht nur Geld für das Rad ein, sondern auch für ein richtig gutes Schloss. Am besten ein Bügel- oder Faltschloss aus gehärtetem Stahl. Und Helm ist zwar keine Pflicht, doch gerade beim E-Bike sehr zu empfehlen.
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0: Mit Patrick Melz. Guten Morgen. Bei uns in der Region gibt es heute Abend eine partielle Sonnenfinsternis. Im Kreis Steinfurt verdeckt der Mond bis zu 87% der Sonne. Los geht es um 19.11 Uhr. Der Höhepunkt ist um kurz nach 8. Wichtig ist der Schutz für die Augen. Nur mit einer speziellen Schutzbrille in die Sonne gucken. Nach der Sonnenfinsternis sehen wir dann noch viele Sternschnuppen. Das liegt an einem Perseidenstrom. Vor dem Landgericht Münster beginnt heute ein neuer Prozess nach einer Verfolgungsjagd durch den Kreis Steinfurt. Angeklagt ist ein 28-Jähriger aus Frieden im Kreis Borken. Die Staatsanwaltschaft wirft ihm versuchten Totschlag vor. Der Fall war schon einmal vor Gericht. Damals gab es einen Freispruch, weil nicht sicher war, wer am Steuer saß. Laut Anklage verfolgte eine Gruppe 2022 einen Mann mit mehreren Autos von Hörstel nach Rheine. Auslöser war wohl ein Familienstreit. In Rheine soll der Angeklagte den damals 32-Jährigen mit einem Auto erfasst haben. Der Mann wurde schwer verletzt und überlebte nur knapp. In Neuenkirchen fällt das Feuerwerk bei der Kirmes aus. Grund ist die große Wald- und Flächenbrandgefahr nach der langen Trockenheit. Die Kirmes an sich läuft trotzdem wie geplant von Freitag bis Montag. Und noch eine gute Nachricht aus der Region. Die Kinderklinik am Matthias-Spital in Rheine hat das Qualitätssiegel ausgezeichnet für Kinder bekommen. Das Siegel gibt es für Kinderkliniken, die bei Personal, Ausstattung und Betreuung feste Standards erfüllen. Ein Schwerpunkt in Rheine ist die Versorgung von Frühchen und schwerkranken Neugeborenen.
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2: Boah, es wird langsam wieder heißer bei uns. Heute viel Sonne, trocken bis 29 Grad. Das heißt, auch die Waldbrandgefahr steigt. 17 Grad jetzt in Nordwalde, 17 in Lengerich und 17 Grad auch in Ebenbüren am Rathaus.
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2: Wir haben eine Meldung aus Osnabrück. Auf der Hansastraße und dem Natruper Torwall stockt es zwischen der Verther Landstraße und dem Riesmüller Platz. 10 Minuten mehr. Dann blitzt es in Lengerich auf dem Saarbecker Damm an der Antruper Straße Tempo 70 und in Püsselbüren auf der Birkenallee Tempo 50. Danke an Michaela. Seht ihr mehr? Sagt Bescheid. Die Nummer führt in das Studio 0597 712090.
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2: Guten Morgen und wir freuen uns jetzt alle mit Nadine aus Neuenkirchen.
3: Hallo, hier ist Nadine. Ich habe gerade die Nachricht bekommen, dass ich die Sonnenfinsternisbrille gewonnen habe und ich freue mich mega. Ich werde heute Nachmittag meine Tochter abholen und sie wird sich sehr, sehr, sehr, sehr, sehr freuen. Und dann steht einem schönen Abend bei einer Sonnenfinsternis

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1: Neunkirchen. Von Freitag bis Montag ist große Kirmes mit Breakdance, Autoscooter, Musikexpress und so weiter. Das Feuerwerk fällt aus wegen der Trockenheit. Altenberge. Hier steigt Samstag die Sommerolympiade des Reitvereins. Nein, es hat nichts mit Reiten zu tun. Beim Bierkrug schieben und Schubkarrenrennen tretet ihr in Viererteams gegeneinander an. Es geht los um 19.30 Uhr. Anmelden geht noch per WhatsApp. Alle Infos auf radio-rst.de. Und in Osnabrück läuft das Schlossgarten Open Air. Freitag kommt Sarah Connor vorbei. Tickets gibt es noch für 61 Euro.
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1: Mit Malta Albrecht, schönen guten Morgen. Ende Juni war der Tankrabatt ausgelaufen und das hat direkt Folgen. Die Inflationsrate ist im Juli deutlich raufgegangen auf 2,8%. Das sind 0,8% mehr als im Vormonat. Diese Zahlen hat das Statistische Bundesamt am Morgen vorgelegt. Danny Hoppe aus dem News-Team, überraschend kommt das nicht.
2: Nein, überhaupt nicht, denn die Energiepreise sind einfach der zentrale Preistreiber. Seit Beginn des Iran-Kriegs sind ja vor allem die Spritpreise durch die Decke gegangen. Der Tankrabatt konnte das im Mai und Juni so ein bisschen abfedern. Direkt danach sind die Preise für Benzin und Diesel aber wieder direkt sprunghaft angestiegen. Und da ist leider auch noch kein Ende in Sicht. Denn im Iran-Krieg gibt es weiter keine Lösung. Die Straße von Hormus ist weiter blockiert. Und jetzt kommt auch noch das Niedrigwasser in den Flüssen dazu. Auch dadurch steigen die Transportkosten für Kraftstoffe noch einmal. Immerhin, Lebensmittel sind nicht groß teurer geworden. Kann sich aber auch noch ändern durch eine schlechtere Ernte wegen der Hitze und auch durch die gestiegenen Transportkosten.
1: Während es für uns also im letzten Monat teurer geworden ist, hatten die Mineralölkonzerne da eine gute Zeit.
2: Ja, da sprudelte nicht nur das Öl, sondern auch der Gewinn ordentlich. Mehr als 31 Millionen Euro haben die Mineralölkonzerne im Juli an zusätzlichen Gewinnen eingefahren pro Tag. Das hat Greenpeace ausgerechnet. Die Umweltschützer haben die Entwicklung des Rohölpreises mal mit den Tankstellenpreisen für Diesel und Benzin verglichen und das dann auf den Kraftstoffabsatz in Deutschland hochgerechnet. Greenpeace spricht von Übergewinnen in Rekordhöhe und sagt, die Preise an den Tankstellen waren viel zu hoch mit Blick auf den Rohölpreis. Dasselbe kritisiert ja auch der ADAC schon seit Wochen. Passiert ist hier bisher aber nichts.
1: Dankeschön, Danny. Und jetzt weitere Meldungen im Kurzüberblick. Trotz Sommerpause kommt in Berlin in diesen Minuten das Bundeskabinett zusammen. Beschlossen werden soll unter anderem eine Reform der deutschen Nachrichtendienste. Sie sollen künftig deutlich mehr Befugnisse im Kampf gegen Terror und Spionage bekommen. Außerdem will das Kabinett die BAföG-Reform auf den Weg bringen. In den USA beginnt heute ein Prozess gegen Meta. Der Mutterkonzern von Instagram und Facebook soll mit seinen Netzwerken Kinder und Jugendliche abhängig und dadurch psychisch krank machen. Vier Bundesstaaten fordern, dass Funktionen wie das Endlos-Scrollen deutlich eingeschränkt werden. Die Europäische Union will gegen Plastikmüll vorgehen. Sie führt deshalb Schritt für Schritt neue Regeln ein. Die ersten greifen ab heute und betreffen vor allem Lebensmittelverpackungen. So gelten jetzt strengere Grenzwerte für sogenannte Ewigkeitschemikalien wie PFAS. Die Stoffe sollen zwar verhindern, dass zum Beispiel Pommesschachteln durchweichen, sie bauen sich in der Umwelt oder im Körper aber nicht oder kaum ab. Es gibt Hinweise, dass bestimmte PFAS gesundheitsschädlich sind. In den nächsten Jahren sollen weitere Verordnungen dazukommen, die dann auch für uns Verbraucher sichtbar werden. Zum Beispiel sollen dann alle Verpackungen recyclingfähig und so klein wie möglich sein. Und das waren die Nachrichten mit Malte Albrecht.
3: Radio RST Wetter. Viel Sonne bei heute maximal 28 Grad. Es bleibt den ganzen Tag über trocken. Recke, Versen und Altenberge, die kommen in diesem Moment auf sonnige 19 Grad. Radio RST Verkehr. Zwei Blitzer habe ich für euch. Einmal in Lengerich auf dem Saarbecker Damm am Abzweig Antrupper Straße. Tempo 70 sind dort. Und es blitzt in Püsselbüren auf der Birkenallee. Tempo 50 hier. Danke an Michaela. Falls ihr noch was gesehen habt, gerne her mit den Infos 05971 920 90.
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3: Mit mir Dominik Starke an diesem Mittwochvormittag. Moin Moin.

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5: Es ist 10.30 Uhr, Radio RST, die Nachrichten. Alles Wichtige mit mir, Dominik Starke. Region. Die Waldbrandgefahr steigt. In Stadt und Landkreis Osnabrück gelten jetzt neue Verbote. Am Schinkelberg und am Rubenbruchsee sind Grillen, Rauchen und offenes Feuer verboten. Wie ernst die Lage ist, zeigt ein Brand im Emsland. In Lingen sind rund 3000 Quadratmeter Wald abgebrannt. Das Feuer ist unter Kontrolle. Das Löschen werde noch Stunden dauern. Landwirte helfen mit Güllefässern. Welt. Heute Abend lohnt sich der Blick in den Himmel mal so richtig. Es gibt eine Sonnenfinsternis. Hier in Deutschland wird sie nur partiell zu sehen sein. In großen Teilen Spaniens wird es dagegen erstmals seit mehr als 100 Jahren wieder eine totale Sonnenfinsternis geben. Und es wird dort ein Riesenspektakel sein. Neunkirchen. Die Gemeinde geht gegen wilde Müllkippen an der Max-Clemens-Straße vor. Unbekannte haben hier mehrere Teppiche illegal entsorgt. Der Bauhof hat alles unter anderem mit einem Bagger weggeräumt. Die Gemeinde Neunkirchen sagt, Sperrmüll und Wertstoffhof sind in vielen Fällen kostenlos. Die Rechnung für wilde Müllkippen zahlen am Ende wieder andere. 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Radio RST Wetter, 28 Grad sind es heute in der Spitze. Es bleibt den ganzen Tag über sonnig und herrlich trocken. Nordwalde, Bevergern und Hembergen, die kommen aktuell auf 20 Grad. Radio RST Verkehr, die Straßen sind zwar frei, nicht frei von Blitzern. Ich habe gleich drei Stück hier. Einmal blitzt es in Emstetten an der Nordwalder Straße direkt am Blumenladen. Danke an Francis und an Sascha. Dann blitzt es in Lengerich auf dem Saarbecker Damm am Abzweig Antroper Straße. Tempo 70 sind dort. Und es blitzt in Pösselbüren auf der Birkenallee bei Tempo 50. Danke an Michaela. Wenn ihr noch irgendwas gesehen habt, gerne her mit den Infos. 05971 920 90. Euch da draußen natürlich eine gute Fahrt.
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0: Loy. Und trotz seines riesigen Erfolgs musste sie ihre Tour für dieses Jahr absagen. Es haben zu wenige Menschen Tickets gekauft. Ein Problem, mit dem viele Künstlerinnen und Künstler gerade kämpfen. Und die Absage trifft Loy auf Instagram sehr hart.
1: Das fällt mir total schwer, darüber zu sprechen. Jeder, der mich kennt, weiß, dass für mich Live-Spielen einfach alles ist. Ich muss gerade viel an meine erste Tour denken und auch an den Sommer, den ich hatte, nachdem ich meinen Song Gold released habe, weil da hatte ich so unglaublich viele Shows und war bis zu dem Zeitpunkt noch nie auf so vielen, so großen Bühnen gestanden. Seitdem nenne ich solche Sommer Golden Summer, einfach weil ich mich so gerne an diese Zeit zurückerinnere.
0: Und deshalb besiegt Loy ihre Traurigkeit wegen der Tourabsage, indem sie einen Song über das Gefühl schreibt, auf der Bühne zu stehen. Zur Seite springt ihr dabei noch DJ David Puentes. Den Songtitel hat Loy gerade schon selbst verraten. 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
1: Mit Maite Albrecht, guten Tag. Künstliche Intelligenz beschäftigt uns auch immer mehr in unserem Berufsalltag. Das bringt zum einen in vielen Bereichen Erleichterungen mit sich. Gleichzeitig gibt es aber natürlich auch die Sorge, dass durch KI viele Jobs wegfallen könnten. Danny Hopper aus den Nachrichten. Die Internationale Arbeitsorganisation sagt außerdem jetzt, durch KI wird es für junge Menschen schwieriger, in einen Beruf einzusteigen.
2: Genau, weil sich durch KI und Automatisierung viele Jobs verändern, über die junge Menschen ins Berufsleben kommen, dann nennt die Arbeitsorganisation zum Beispiel Jobs im Verkauf, im Dienstleistungs- oder im kaufmännischen Bereich, aber auch Stellen in der Produktion und in einigen technischen Berufen. Viele dieser Jobs blieben zwar, aber sie stellten durch den technischen Fortschritt neue Anforderungen wie digitale Kenntnisse, aber auch einen Umgang mit KI. Da müsse man zum Beispiel einschätzen können, wann man sich darauf verlassen könne und wann ein menschliches Urteil nötig bleibe, heißt es. Es müsse deshalb mehr Geld in Bildung und in berufliche Ausbildung fließen, fordert die Organisation.
1: Viele Unternehmen gehen außerdem davon aus, dass die Löhne in den nächsten Jahren durch KI sinken werden.
2: Ja, das IFO-Institut hat mehr als 3000 Unternehmen befragt, die schon KI nutzen, und dabei ist rausgekommen, dass deutlich mehr dieser Firmen damit rechnen, dass die Löhne eher sinken werden. Vor allem bei denen, die weniger als 5 Jahre Berufserfahrung und auch keinen Hochschul- oder Fachhochschulabschluss haben, weil vor allem Einstiegs- und Assistenzjobs am stärksten durch Software automatisiert werden können. Außerdem nutzen Arbeitgeber die Effizienz von Technologie wie eben KI auch dazu, um reale Lohnzuwächse oder Gehaltssteigerungen bei Neuverhandlungen zu bremsen. Laut IFO-Institut haben vor allem erfahrene Akademiker noch am ehesten Chancen auf steigende Löhne.
1: Dankeschön, Danny. Und das sind weitere Themen. Die Verkehrsminister von Bund und Ländern wollen heute noch einmal über die schwierige Lage der Binnenschifffahrt sprechen. Wegen der anhaltenden Trockenheit sind die Pegelstände von mehreren Flüssen historisch niedrig. Das sorgt für immer mehr Probleme in der Wirtschaft. Bundesverkehrsminister Bilger hat sich im Vorfeld dafür ausgesprochen, die Flüsse in Deutschland auszubauen. Nach dem schweren Erdbeben in Kolumbien konnten ein etwa 2 Monate altes Baby und sein Vater lebend aus einem eingestürzten Haus gerettet werden. Vorher hatten Helfer schon an anderer Stelle eine Frau befreit, die fast 30 Stunden unter Trümmern gefangen war. Währenddessen wird auch das Ausmaß der Zerstörungen immer deutlicher. Mindestens 216 Menschen sind nach offiziellen Angaben ums Leben gekommen. Schrittzähler, Schlaftracker oder Smartwatch. Mittlerweile nutzen viele von uns solche Geräte für die eigene Fitness. Aber das volle medizinische Potenzial wird noch nicht ganz ausgeschöpft. Das zeigt eine aktuelle Deloitte-Umfrage. Demnach nutzen 33% Gesundheits-Apps und vernetzte Geräte, um ihren Lebensstil zu verbessern. Viele wollen damit zum Beispiel auch das eigene Gewicht überwachen. Bei chronischen Krankheiten oder auf ärztlichen Rat greifen bisher aber nur wenige darauf zurück. Vor allem ältere Menschen haben kaum Smartwatches, obwohl gerade sie von digitalen Gesundheitslösungen profitieren könnten, heißt es. Ein Grund dafür ist die teilweise komplizierte Technik. Experten fordern deshalb, die Geräte müssten noch einfacher zu bedienen sein. Und das waren die Nachrichten mit Maite Albrecht.
3: Radio RST Wetter, maximal 28 Grad, dazu heute ganz viel Sonnenschein und trockene Temperaturen. Mesum, Nordwalde und Brochterbeck, die kommen aktuell auf 22 Grad. Radio RST Verkehr, ich habe gleich 3 Blitzer für euch. Einmal blitzt es in Lengerich auf dem Saarbecker Damm in der 70er Zone, danke an Matteo. Und es blitzt in Emstetten auf der Nordwalder Straße bei Tempo 30 direkt am Blumenladen, danke an Sascha und an Francis. Falls ihr da draußen noch irgendwas gesehen habt, gerne her mit den Infos 05971920 90. Gute Fahrt euch.
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3: Mit mir Dominik Starke am Mittwochvormittag. Hallihallo.

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3: Es ist 11.30 Uhr, Radio RST, die Nachrichten. Alles Wichtige mit mir, Dominik Starke. Osnabrück. Im Raum Osnabrück und im Emsland verschärft sich der Hausärztemangel und das trifft auch die Betriebe. Geht das Ganze so weiter, gibt es nach neuesten Zahlen der IHK mancherorts bis 2040 nur noch 2 Hausärzte. Welt. Bei einem schweren Erdbeben im Westen Kolumbiens sind nach jüngsten Zahlen der Regierung mindestens 181 Menschen getötet und mehr als 2500 Menschen verletzt worden. Viele Menschen gelten nach wie vor noch als vermisst, doch es gibt auch hoffnungsvolle Berichte. Retter konnten aus einem eingestürzten Haus ein Baby und dessen Vater lebend bergen. Rheine. Die Verbraucherzentrale gibt Tipps für hitzefestes Gärtnern. Seit Wochen fehlt nennenswerter Regen, deshalb leiden viele Pflanzen und brauchen gezielte Pflege. Experten raten zu trockenheitsverträglichen Arten, Tiefengießen 1 bis 2 Mal pro Woche und Wasser am besten am Morgen oder Abend. Mulch, Bodendecker und Kompost halten zusätzliche Feuchtigkeit im Boden. Infos aus der Region immer zuerst hier bei Radio RST. Radio RST Wetter in der Spitze haben wir heute. 28 Grad sind sogar in der Spitze. Ochtrup, Brochterbeck und Elte, die kommen aktuell auf 21 Grad, genauso Püsselbüren, Scharpen und Hembergen. Es bleibt den ganzen Tag über herrlich trocken. Radio RST Verkehr, 2 Blitzer habe ich für euch. Es blitzt einmal in Lengerich auf dem Saarbecker Damm in der 70er Zone. Danke an Matteo und Angelika hat auch noch was gesehen.
4: Guten Morgen. Elsa steht auf der Bauernschaftsstraße von Rheine nach Haunhorst, also am Ortseingang von Haunhorst in der 50er Zone. Bitte vorsichtig fahren. Liebe Grüße, Angelika.
3: Danke dir, Angelika, fürs Melden, falls ihr auch noch was gesehen habt. Macht's einfach genau so wie Angelika. Schickt mir die Infos hier in das Studio 05971 920 90. Euch da draußen eine gute Fahrt.
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2: Ja, nee, ist klar.
3: Wir fahren übrigens jetzt gleich nach der Aufnahme zu Svenny und Sven hoch in den Norden. Das sind Verwandte von meiner Perle, ihre Lieblingscousine. Bei denen ist sowieso immer schön, ja. Echt so eine Traumfamilie mit Haus und, Achtung, Riesengarten mit Pool. Ja, ich hab die Badehose schon an. Ich sehe übrigens Hammer aus diesen Sommer. Ey, in meinem Alter so eine Traumfigur, das ist doch Wahnsinn. Als ich eben am Spiegel vorbeikam, habe ich reflexartig gegrüßt und Donnerwetter gesagt. Ja, ich sehe schon die Schlagzeile in der Dithmarscher Tageszeitung. Riesenwels im Privatpool gesichtet. Ja, da kann ich nur sagen, es ist die Badehose. Die betont halt die Konturen so dramatisch. Und das ist vielleicht der wichtigste Tipp in diesen Tagen. Man braucht Freunde oder Verwandte mit einer schönen Gartenlandschaft und einem Schwimmteich oder Pool. Ja, oder wenigstens eine Gartendusche. Meistens wird dann ja auch noch gegrillt und kühle Getränke gibt sowieso. Ja, so bleibt zu Hause die Küche sauber und alle haben Spaß. Ja, ich bin ein verdammtes Genie.
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1: Mit Maite Albrecht. Guten Tag. Millionen Menschen werden heute Abend gespannt in den Himmel schauen, denn es gibt ein sehr seltenes Phänomen zu sehen. Eine Sonnenfinsternis. In Spanien wird der Mond die Sonne komplett verdecken, in Deutschland nur bis zu 90%. Trotzdem versuchen viele Menschen seit Tagen noch spezielle Schutzbrillen zu ergattern, was nicht immer leicht ist. Danny Hoppe aus dem News-Team, lass uns zuerst mal noch auf die Sichtbedingungen in NRW schauen. Die sind gut.
2: Auf jeden Fall. Der Deutsche Wetterdienst erwartet in NRW heute viel Sonne und nur dünne Wolken, also ideale Sicht auf die Sonnenfinsternis. Danach kann übrigens auch noch der Perseidenstrom beobachtet werden, das heißt, es werden viele Sternschnuppen zu sehen sein. Die Sonnenfinsternis beginnt bei uns in NRW so in etwa ab 19.15 Uhr, davon geht die Sternwarte Bochum aus. Der Höhepunkt ist dann so um 20.10 Uhr und kurz nach 21 Uhr ist das Spektakel dann wieder vorbei, dann geht die Sonne am Horizont unter.
1: Ganz wichtig dabei ist aber die richtige Brille.
2: Definitiv, denn wer ohne den richtigen Schutz in die Sonne schaut, riskiert dauerhafte Schäden am Auge. Auch eine normale Sonnenbrille reicht nicht. Es muss eine spezielle Schutzbrille sein. Die gibt es zum Beispiel bei Optikern, Sternwarten und Planetarien, auch bei Online-Händlern, aber da wird es ein bisschen knapp. In den letzten Tagen gab es einen ziemlichen Run auf Schutzbrillen. Vom Zentralverband der Augenoptiker hieß es schon gestern, in vielen Betrieben seien die Brillen schon ausverkauft. Alternativ geht auch eine Lochkamera, die projiziert das Bild der Sonne durch ein kleines Loch im Karton auf eine helle Fläche.
1: Danke, Danny. Und jetzt weitere Meldungen. Das Bundeskabinett hat eine umfassende Reform der deutschen Nachrichtendienste beschlossen. Das Gesetzespaket von Innenminister Dobrindt sieht deutlich mehr Befugnisse für den Nachrichtendienst und den Verfassungsschutz vor. Unter anderem sollen sie künftig Bedrohungen wie Sabotage und Hackerangriffe aktiv bekämpfen können. Auf Sizilien sorgt der jüngste Ausbruch des Vulkans Ätna weiter für Chaos mitten in der Urlaubszeit. Der Flughafen in Catania sollte eigentlich am Vormittag wieder geöffnet werden, bleibt jetzt aber noch mindestens bis 18 Uhr geschlossen. Tausende Urlauber versuchen nun auf Züge oder den Flughafen in Palermo auszuweichen. Bei Bauarbeiten ist am Morgen der Stahlträger einer Brücke auf eine Autobahn in Baden-Württemberg gestürzt. Ein Arbeiter wurde dabei verletzt, er musste in ein Krankenhaus gebracht werden. Die A81 bei Bad Dürrheim ist in beiden Richtungen voll gesperrt worden. Ein Statiker soll nun die Brücke überprüfen. Schon seit Jahren wird im deutschen Fußball über die 50-plus-1-Regel gestritten. Dabei geht es im Kern darum, dass Investoren keine Stimmenmehrheit an den Kapitalgesellschaften von Vereinen übernehmen können. Das Bundeskartellamt hat jetzt klargestellt, dass es die Regel für zulässig hält. Es hat aber auch klargestellt, dass die Regel konsequent und ohne Unterschiede angewendet werden müsse. Die Bundesliga müsse für eine Mitbestimmung der Fans und einen offenen Zugang zur Mitgliedschaft sorgen. Nach Besserungsbedarf sieht das Kartellamt zum Beispiel bei Leverkusen und Wolfsburg, deren Profifußballgesellschaften sind mehrheitlich oder vollständig in den Händen der Bayer AG und der Volkswagen AG. Und das waren die Nachrichten mit Maite Albrecht.
3: Radio RST Wetter. Schönes Sommerwetter bei maximal 28 Grad. Es bleibt den ganzen Tag über sonnig und herrlich trocken. Wersen, Horstmau und Metelin, die kommen aktuell auf 22 Grad. Radio RST Verkehr. Die Straßen im Kreis Steinfurt sind frei. Drei Blitzer habe ich dennoch. Einmal in Haunhorst an auf der Bauernschaftsstraße. Wenn ihr aus Rheinau kommt, Tempo 50 sind dort. Danke Angelika. Dann blitzt es in Lengerich auf dem Saarbecker Damm in der 70er Zone. Danke an Matteo. Und in Emstetten auf der Nordwalder Straße, auch hier Tempo 30. Direkt am Blumenladen wird dort geblitzt. Danke an Sascha. Wenn ihr da draußen noch irgendwas gesehen habt, gerne her mit den Infos. 05971 920 90.
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3: Mit mir Dominik Starke am Mittwochmittag. Hallihallo.

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2: Es ist 12.30 Uhr, Radio RST, die Nachrichten. Alles Wichtige mit mir, Dominik Starke. Region. Die Waldbrandgefahr steigt. In Stadt und Landkreis Osnabrück gelten deshalb jetzt neue Verbote. Am Schinkelberg und am Rumbruchsee sind Grillen, Rauchen und offenes Feuer verboten. Wie ernst die Lage ist, zeigt ein Brand im Emsland. In Lingen sind rund 3000 Quadratmeter Wald abgebrannt. Das Feuer ist mittlerweile unter Kontrolle. Das Löschen werde wohl noch Stunden dauern. Landwirte helfen mit Güllefässern. Berlin. Verfassungsschutz und Bundesnachrichtendienst sollen angesichts der wachsenden hybriden Bedrohung Deutschlands deutlich mehr Befugnisse erhalten. Eine umfassende Reform, die das Bundeskabinett beschlossen hat, sieht für die deutschen Nachrichtendienste zudem erstmals die Möglichkeit vor, in klar begrenzten Fällen selbst operativ einzugreifen. Rheine. Neue Schilder sollen Carsharing-Stellplätze in Rheine besser schützen. Die Stadt hat an den reservierten Parkplätzen Zusatzschilder mit dem Schriftzug Carsharing angebracht. Damit will sie Missverständnisse vermeiden, weil viele Autofahrer das offizielle Symbol noch nicht kennen. Die Plätze sind nur für Fahrzeuge vom Stadtteil Auto Münster gedacht. 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Radio RST Wetter in der Spitze heute. 28 Grad, es wird richtig schön warm. St. Arnold, Gimte, Nordwalde, die kommen in diesem Moment auf 24 Grad. Den ganzen Tag über bleibt es trocken und sonnig. Radio RST Verkehr, die Straßen sind frei. Zwei Blitzer habe ich dennoch. Einmal in Lengerich auf dem Saarbecker Damm in der 70er Zone. Danke an Matteo. Und in Hauenhorst auf der Bauernschaftsstraße. Wenn ihr aus Rheine kommt, da gilt Tempo 50. Danke an Angelika. Falls ihr noch mehr gesehen habt, gerne her mit den Infos. 05971 920 90. Euch da draußen eine gute Fahrt, kommt gut an euer Ziel an diesem Mittwochvormittag. Moin Moin!

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2: Es ist soweit, das jüngste Gericht naht, die Sonne wird sich verdunkeln und dann...
3: Ja, dann gucken wir uns das alles schön an. Sonnenfinsternis, das ist wie Champions League-Finale für Astronomen. Also nur noch Aliens sind spannender. Ja, der Mond schiebt sich vor die Sonne, der alte Schweinehund. Aber Leute, nur mit zertifizierten Brillen gucken. Ich weiß noch, 1999, bei der letzten totalen Sonnenfinsternis, hat meine Mathelehrerin selbst verrußte Glasscheiben an uns verteilt. Geholfen haben die nur beim Dominik, aber der hatte eh Pflaster auf der Brille. Naja, es bringt nichts, Sonnenbrille, Backpapier oder durch eure alten Tennissocken gucken. Damit schröggelt ihr euch die Netzhaut von der Linse. Lasst das. Wie heißt es? Wer Augenklappe sagt, muss auch Holzbein tragen. Einmal Pirat, immer Pirat. Das ist es nicht wert. Also, enjoy the eclipse, aber safety first.
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1: Mit Sarah Heinz, guten Tag. Die Nachrichtendienste in Deutschland sollen künftig besser auf Bedrohungen wie Spionage und Cyberangriffe reagieren können. Das Bundeskabinett hat deswegen eine Reform beschlossen, durch die die Befugnisse von BND und Verfassungsschutz deutlich erweitert werden sollen. Thorsten Adolfs aus dem News-Team, was genau ist da geplant?
2: Ja, die Dienste sollen fit fürs digitale Zeitalter werden. Bundesinnenminister Dobrindt hat der Bild gesagt, dass Deutschland bei der Abwehr von Staatsterror und extremistischen Gruppen international wettbewerbsfähig bleiben muss. Im Moment sammeln BND und Verfassungsschutz vor allem Infos. Bald sollen sie aber auch aktiv eingreifen können. Das bedeutet zum Beispiel, dass sie bei Hackerangriffen zurückschlagen, Daten manipulieren oder Sabotageakte im Ausland verhindern dürfen. Die Verantwortlichen sagen, das sei nach der militärischen Zeitenwende ein notwendiger Schritt, um uns in einer Welt voller hybrider Auseinandersetzungen besser zu schützen.
1: Es gibt aber auch Kritik an dem Vorhaben.
2: Genau, die Gesellschaft für Freiheitsrechte und die Datenschutzbeauftragte Specht-Riemenschneider warnen vor einem massiven Machtzuwachs, der tief in unsere Grundrechte eingreift. Es ist nämlich geplant, die datenschutzrechtliche Kontrolle deutlich einzuschränken. Da fehlt dann der Blick von außen auf die Geheimdienste. Außerdem gibt es große Bedenken, weil Geheimdienste in Zukunft unter anderem auf private Videoüberwachungskameras zugreifen oder mit Hilfe künstlicher Intelligenz riesige Datenmengen auswerten könnten. Vor allem Grüne und Linke sehen auch eine Gefahr für das wichtige Trennungsgebot zwischen den Geheimdiensten und der Polizei. Dieses Prinzip ist historisch fest in unserer Demokratie verankert, um die Macht des Staates zu begrenzen.
1: Danke, Thorsten. Noch mehr Themen jetzt im Überblick. Nach Auslaufen des Tankrabatts sind die Energiepreise in Deutschland wieder deutlich gestiegen. Laut Statistischem Bundesamt ist die Inflation im Juli um 0,8 Punkte auf jetzt 2,8% gewachsen und es könnte noch weiter hochgehen. Im Irankrieg ist weiter keine Lösung in Sicht und auch durch das Niedrigwasser in den Flüssen steigen die Transportkosten für Kraftstoff. Immer mehr Kinder und Jugendliche haben eine diagnostizierte Bewegungsstörung. Eine Analyse der KKH-Krankenkasse hat gezeigt, dass die Zahlen zwischen 2014 und 2024 um gut ein Drittel angestiegen sind, bei den 15- bis 18-Jährigen sogar um zwei Drittel. Ein Grund hierfür sei demnach zu wenig Bewegung im Alltag. In Meerbusch hat eine Frau ihren Hund aus einem Sumpf gerettet und musste danach selbst gerettet werden, weil sie bis zur Hüfte eingesunken war. Eine Freundin, die mit ihr unterwegs war, rief die Feuerwehr. Die Einsatzkräfte konnten die Frau dann mit Hilfsmitteln herausziehen. Jeder, der in den letzten Monaten auf Jobsuche war, weiß, es ist aktuell gar nicht so einfach, eine Stelle zu finden. Vor allem Job-Einsteiger haben es schwer. Laut der Internationalen Arbeitsorganisation liegt das nicht nur daran, dass Unternehmen durch die Wirtschaftslage vorsichtiger einstellen, auch künstliche Intelligenz sei ein Grund. Immer mehr Jobs verändern sich durch KI, genau wie die Anforderungen an potenzielle neue Mitarbeiter. Die Arbeitsorganisation ist deswegen für mehr Investitionen in Bildung, Ausbildung und lebenslanges Lernen. Und das waren die Nachrichten mit Sarah Heinz.
3: Radio RST Wetter, 28 Grad in der Spitze heute. Es bleibt den ganzen Tag über trocken, keine Schauer, die runterkommen. In Velpe, Recke und in Emstetten haben wir aktuell 24 Grad. Radio RST Verkehr, die Straßen im Kreis Steinfurt sind nach wie vor komplett frei. Dennoch habe ich einen Blitzer für euch, und zwar in Haunhorst. Auf der Bauernschaftsstraße, wenn ihr aus Rheine kommt, da sind Tempo 50 angesagt. Danke an Angelika. Falls ihr da draußen noch irgendwie ein bisschen mehr gesehen habt, dann schickt mir die Infos gerne hier in das Studio 05971 920 90. Gute Fahrt euch.
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3: Mit mir Dominik Starke am Mittwochmittag. Hallihallo.

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2: Es ist 13.30 Uhr, Radio RST, die Nachrichten. Alles Wichtige mit mir, Dominik Starke. Osnabrück. Im Raum Osnabrück und im Emsland verschärft sich der Hausärztemangel und das trifft auch Betriebe. Geht das so weiter, gibt es nach neuesten Zahlen der IHK nach mancherorts bis 2040 nur noch 2 Hausärzte. Das belastet nicht nur Patienten, sondern auch Unternehmen, die Fachkräfte am Standort halten wollen. Berlin. Verfassungsschutz und Bundesnachrichtendienst sollen deutlich mehr Befugnisse erhalten. Das Bundeskabinett hat eine umfassende Reform beschlossen. Sie sieht unter anderem vor, dass die Nachrichtendienste in bestimmten Fällen selbst operativ eingreifen können. Wir entwickeln unsere Nachrichtendienste hin zu einem echten Geheimdienst, sagt Bundesminister Alexander Dobrindt in Berlin. Rheine. Die Verbraucherzentrale gibt Tipps für hitzefestes Gärtnern. Seit Wochen fehlt nennenswerter Regen, deshalb leiden viele Pflanzen und brauchen gezielte Pflege. Experten raten zu trockenheitsverträglichen Arten, tiefen Gießen 1 bis 2 Mal pro Woche und Wasser am besten am Morgen oder am Abend. Mulch, Bodendecker und Kompost halten Zusätzlichkeit, Feuchtigkeit im Boden. 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Das Radio RST Wetter, 28 Grad heute in der Spitze. Ladbergen, Gimte und Espel, die kommen aktuell auf 25 Grad. Es bleibt den ganzen Tag über herrlich trocken, dazu ganz viel Sonnenschein. Radio RST Verkehr, einen Blitzer habe ich. Es blitzt von St. Arnold Richtung Emstetten auf der Neunkirchener Straße. Dort aus einem Caddy, fahrt dort vorsichtig. Ansonsten, falls ihr noch mehr gesehen habt, aktuelle Infos immer gerne hier in das Studio 05971 920 00. Gute Fahrt euch.

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1: Mit Sarah Heinz, guten Tag. Die EU will mehr tun, um den Verpackungsmüll bei uns zu reduzieren. Ab heute greifen dafür neue Regeln, durch die weniger Plastik und Schadstoffe in unseren Produkten und im Müll landen sollen. Thorsten Adolfs aus dem News-Team, was ändert sich denn bei den Verpackungen?
2: Verpackungen müssen in Zukunft so klein wie möglich sein. Das heißt, diese nervigen Mogelpackungen mit irgendwelchen Doppelwänden oder unnötigen Zwischenräumen sind bald Geschichte. Außerdem wird es bei den Inhaltsstoffen strenger. In Lebensmittelverpackungen stecken nämlich oft sogenannte Ewigkeitschemikalien, die nicht abbaubar sind. Für sie gelten ab sofort neue Grenzwerte, damit die Stoffe nicht mehr in unser Essen gelangen. Alles in allem kann man sagen, dass die Verpackungen umweltfreundlicher und ehrlicher werden müssen, damit man sie später auch besser recyceln kann. Das ist doch bitter nötig, denn wir produzieren viel zu viel Müll, sagt die EU. Im Schnitt über 170 Kilogramm sind es pro Kopf und Jahr.
1: Was wird sich für uns in Zukunft dann beim Einkaufen ändern oder auch wenn wir uns unterwegs was zu essen holen?
2: Da kommt einiges auf uns zu. Wer gerne unterwegs einen Kaffee trinkt oder Essen to go holt, bekommt ab 2028 bei den Gastronomen eine Mehrwegoption, die nicht teurer sein darf als der Einwegbecher. Schon ab nächstem Jahr kann man außerdem eigene Dosen mitbringen und dort befüllen lassen. Auch beim Thema Plastik wird aufgeräumt. Ab 2030 verschwinden für frisches Obst und Gemüse die kleinen Plastikverpackungen aus den Regalen. Und wer oft online bestellt wird, merken, dass Pakete weniger mit Luftpolsterfolie oder Füllmaterial vollgestopft werden. Der Naturschutzbund Deutschland spricht von einem echten Meilenstein. Der Handel muss sich aber überlegen, welche alternativen Verpackungen er einsetzen will. In der Summe sind die neuen Regeln ein großer Schritt für weniger Müll im Alltag.
1: Danke, Thorsten. Noch mehr Meldungen hört ihr jetzt in der Zusammenfassung. Der Bundesnachrichtendienst und der Verfassungsschutz sollen künftig mehr gegen aktuelle Bedrohungen wie Spionage und Cyberangriffe tun dürfen. Dafür soll eine Reform sorgen, die heute vom Kabinett beschlossen wurde. Ziel sei es, uns besser vor hybriden Angriffen zu schützen. Bundesverkehrsminister Bilger hat wegen des Niedrigwassers vorgeschlagen, Wasserwege gezielt auszubauen. So soll mehr Fracht über Flüsse transportiert werden können, sagte er dem RND. Bundesumweltminister Schneider hält dagegen, genau wie der Umweltverband WWF, der Ausbau würde dafür sorgen, dass Wasser nur noch schneller abfließen würde. Im niedersächsischen Landkreis Oldenburg haben Kinder bei einer Schatzsuche mit Metalldetektoren eine Granate aus dem Zweiten Weltkrieg entdeckt. Die Polizei hat den Campingspielplatz sofort abgesperrt. Weitere Experten sind danach angerückt, um die Granate zu beseitigen. Evakuiert werden musste niemand. Die meisten Menschen in Deutschland fühlen sich von der Politik im Stich gelassen. Das zeigt ein aktuelles Trendbarometer von RTL und NTV. Demnach finden bei uns nur 12%, dass die wirklichen Probleme im Land angegangen werden. 84% der Befragten haben das verneint. Von ihnen sagt fast jeder Dritte, dass die AfD die Partei sei, die sich am wenigsten um die Interessen der Bevölkerung kümmere. Die Union liegt mit 25% knapp dahinter. Viele sind mit der Arbeit von Kanzler Merz nicht zufrieden. Selbst unter Unionswählern sinken die Werte. Laut einer Forsa-Umfrage lag die Zufriedenheit zuletzt auf einem Tiefstwert von 13%. Und das waren die Nachrichten mit Sarah Heinz.
3: Radio RST Wetter mit viel Sonne heute und dazu 26 Grad in Holthausen, Methelen und Horstmar, 25 Grad in Lotte, Lengerich und Lien. Ab morgen dann über 30 Grad für die nächsten beiden Tage. Radio RST Verkehr mit nur einem Blitzer. Es blitzt in Hauenhorst auf der Bauernschaftsstraße, wenn ihr aus Rheine kommt. Tempo 50, Dankeschön Angelika. Blitzer, Staus und andere Infos gerne per WhatsApp hier in das Studio schicken an die 059 71 920 90.
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3: Mit Jonas Nitsch am Nachmittag. Wir verbringen jetzt die Zeit bis in den Feierabend. Und ich habe ein paar schöne Themen heute dabei. Wir diskutieren zusammen über die Frage, was ist besser, E-Bike oder normales Fahrrad? Und wir machen uns natürlich zusammen bereit für die Sonnenfinsternis heute Abend. Also, zurücklehnen jetzt. 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

0: weg.
1: 16 Minuten nach zwei am Mittwoch. Zeit schon mal, um das Wochenende zu planen.
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1: Freitag geht zum Beispiel die Kirmes in Neunkirchen los. Bis Montag drehen sich dann da die Karussells. Es gibt den Breakdance, Autoscooter, Musikexpress und natürlich auch ganz viele Stände mit leckerer Zuckerwatte und Popcorn. Gehört ja zur Kirmes auch dazu, ne? Bisschen sportlicher wird es am Samstag bei der großen Altenberger Sommerolympiade. Der Reitverein veranstaltet die. Nur keine Sorge, ihr müsst da nicht reiten können, sondern Bierkrug schieben und Schubkarrenrennen gewinnen. Als Team mit 4 Personen macht ihr mit. Es geht am Samstag los um 19.30 Uhr. Vorher meldet ihr euch einfach per WhatsApp an. Die Nummer dafür und alle Infos haben wir auf radio-rst.de. Und am Wochenende gibt es auch noch fette Live-Konzerte beim großen Schlossgarten Open Air in Osnabrück. Für Freitag gibt es noch Tickets. Da tritt Sarah Connor auf. Unter dem Motto Wilde Nächte Open Air tourt sie diesen Sommer über die Bühnen. Mit dabei ist am Freitag in Osnabrück auch Ali Neumann, unter anderem bekannt aus dem ZDF-Magazin Royal. Tickets für das Schlossgarten Open Air bekommt ihr für 61 Euro.
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2: Es ist 14.30 Uhr, die Radio RST Nachrichten mit Jonas Nitsch. Region. Am Schinkelberg und am Rubbenbruchsee sind Grillen, Rauchen und offenes Feuer jetzt verboten. Das ist nötig, weil die Waldbrandgefahr steigt. Wie ernst die Lage ist, zeigt ein Brand im Emsland. In Lingen sind rund 3000 Quadratmeter Wald abgebrannt. Deutschland. Der Staat soll für Kinder bald Geld für die Rente anlegen. Das Bundeskabinett hat die sogenannte Frühstartrente beschlossen. Der Staat legt für jedes Kind, sobald es 6 Jahre alt ist, bis zur Volljährigkeit jeden Monat 10 Euro in ein Altersvorsorgedepot. Rheine. Die Stadt macht deutlicher, wo nur Carsharing-Autos parken dürfen. Neue Schilder zeigen an den reservierten Parkplätzen jetzt deutlich, dass es ein Carsharing-Parkplatz ist. Wer dort trotzdem parkt, muss eine Strafe zahlen. 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Radio RST Wetter. Es ist warm und sonnig. 26 Grad in Westerkappeln, Recke und Mettingen. 26 Grad auch in Saarbeck, Greven und Lattbergen. Morgen wird es dann noch wärmer, über 30 Grad.
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2: Radio RST Verkehr. Gerade ist alles frei. Falls nicht, gerne Bescheid sagen per WhatsApp an die 059 71 920 90. Danke und gute Fahrt.

0: gleich 14:45. Hier ist Radio RST mit Jonas Nitsch. Schönes Wetter, also ab auf das Fahrrad und eine Tour durch unsere schöne Region machen. Und immer mehr setzen sich dabei auf ein E-Bike. Das sagen in unserer Abstimmung auf Instagram mehr als 70%. Und auch bei Tippkötter Bikes in Emstetten fragen immer mehr nach E-Bikes. Das hat uns Verkaufsreiter live gesagt.
1: Wir merken schon, dass immer mehr Leute ein E-Bike möchten, weil das für viele natürlich eine riesen Erleichterung ist und man einfach größere Touren machen können. Wobei das klassische Biobike, wie wir es nennen, immer noch eine Nachfrage hat, gerade im Bereich Sportiv, Gravelbike und Rennrad doch immer noch sehr, sehr stark ist.
0: So, wir sind live. Ralf war das natürlich, Verkaufsleiter Ralf bei Tippkötter, und der hat richtig Ahnung, der hatte letztens erst sein richtig langes Firmenjubiläum. Also unsere Region setzt für lange Radtouren auf das E-Bike, und wer sich auspowern und schwitzen will, greift zum klassischen Fahrrad. Wobei, da reicht gerade auch die Sonne.

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0: von der Straße aufs Wasser zu bringen, sagt er. Die häufigen Niedrigwasserstände, die sicher auch mit dem Klimawandel zusammenhingen, seien auf Dauer einfach nicht tragbar, meint Bilger. Damit Unternehmen den Wasserstraßen wieder vertrauen können, wirbt er im RND dafür, die Wasserwege gezielt auszubauen. Er sagt aber auch, dass er den ökologischen Ausgleich sehr genau im Blick behalten will und dazu auch mit Umweltverbänden ins Gespräch kommen möchte.
1: Bundesumweltminister Schneider und einige Experten halten aber gar nichts von den Plänen.
0: Ja, Schneider lehnt eine Vertiefung der Flüsse strikt ab. Er setzt stattdessen auf Renaturierung, damit das Wasser besser in der Fläche gehalten werden kann. Auch der WWF warnt, dass der Ausbau und die Begradigung von Flüssen das Wasser nur noch schneller abfließen lassen würde, statt es zu speichern. Und Schneider sagt auch, dass in Deutschland ein Umdenken nötig ist, weg von alten Strategien, die Flüsse nur für uns nutzbar machen zu wollen, hin zu natürlichen Flusslandschaften, die dann als wichtige Wasserspeicher dienen.
1: Danke, Thorsten, für die Infos. Mehr Meldungen jetzt kurz und kompakt. Neben der Geheimdienstreform hat das Bundeskabinett auch beschlossen, die Kinder- und Jugendhilfe zu erneuern. Da soll künftig gespart werden, zum Beispiel an der individuellen Schulbegleitung für Kinder mit Behinderungen oder psychischen Erkrankungen. Kritik gibt es dafür von Sozialverbänden, auch die SPD fordert Nachbesserungen. In Deutschland wurde letztes Jahr etwas weniger gearbeitet. Laut dem Bundesinstitut für Bevölkerungsforschung ist die Wochenarbeitszeit pro Kopf im Schnitt um 18 Minuten gesunken. Bei den Menschen über 60 hat sie dagegen etwas zugelegt. Das liege auch daran, dass das Renteneintrittsalter schrittweise angehoben wurde. Die Hitze wirkt sich auf unseren Körper aus und das kann bei der Einnahme bestimmter Medikamente für mehr Nebenwirkungen sorgen. Der Branchenverband Pharma Deutschland spricht unter anderem von Schlafstörungen, Herzrasen oder Kreislaufproblemen. Besonders aufpassen sollten demnach Menschen, die Psychopharmaka einnehmen, wie Antidepressiva oder ADHS-Medikamente. Heute Abend werden Millionen Menschen in den Himmel schauen. Es gibt eine Sonnenfinsternis. Teilweise wird es in Europa sogar richtig dunkel wie in Spanien. Dort gibt es zum ersten Mal seit über 100 Jahren wieder eine totale Sonnenfinsternis zu sehen. Bei uns in Deutschland wird der Mond die Sonne zu 90% verdecken. Wer sich das anschauen will, sollte seine Augen schützen, am besten mit einer speziellen Schutzbrille. Eine normale Sonnenbrille reicht nicht aus. In NRW startet die partielle Sonnenfinsternis um 7:15. Um 9:15 ist das Spektakel dann schon wieder vorbei. Gut 2 Stunden danach kommt aber schon das nächste Highlight, die Perseiden erreichen ihren Höhepunkt. Dann gibt es hunderte von Sternschnuppen am Himmel zu sehen. Und das waren die Nachrichten mit Sarah Heinz.
2: Radio RST Wetter mit viel Sonne und warmen Temperaturen. 27 Grad in Altenberge, Kattenfenne und Osnabrück. 27 Grad auch in Hobsten, Hörstel und Ochtrup. Morgen wird es dann noch wärmer. Radio RST Verkehr. Es blitzt auf der L579 zwischen Altenberge und Lahr. Wegen der Baustelle aktuell da nur Tempo 50 gerade. Dankeschön, Rainer. Ansonsten sind die Straßen frei. Falls nicht, gerne Bescheid sagen per WhatsApp an die 059 71 920 90.
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2: Und hier ist Jonas Nitsch am Mittwochnachmittag. Schönstes Wetter gerade, beziehungsweise schön mit viel Sonne, nur irgendwie viel zu lange zu heiß. Wir sind am Schwitzen und viele versuchen gerade in ihrem Garten zu retten, was geht. Und in Emstetten baut die OGS der Johannesschule gerade erst ihren eigenen neuen Garten auf. Gucken wir uns gleich mal ganz genau an.

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1: Mit Sarah Heinz, guten Tag. Bei vielen Flüssen ist der Pegel im Moment extrem niedrig. Das belastet die Natur, aber auch den Gütertransport. Die Schiffe werden dadurch massiv ausgebremst. Dafür sucht die Bundesregierung deshalb nach Lösungen. Thorsten Adolfs aus dem News-Team, da gibt es aber zwei komplett unterschiedliche Ansätze.
2: Ja genau, Bundesverkehrsminister Bilger fordert den Ausbau der Wasserstraßen. Das Ziel müsse bleiben, mehr Fracht

0: 17 Minuten nach 3. Hier ist Radio RST am Mittwochnachmittag mit Jonas Nitsch. Wir springen jetzt mal ganz kurz zurück in den Dezember. Da lief unsere Aktion Euer Ort, Eure Challenge zusammen mit der Kreissparkasse Steinfurt. Da haben wir unter anderem der Johannesschule in Emstetten die Challenge gestellt. Verkleidet euch alle als Lorax, also so eine orangene Kinderbuchfigur, die sich für die Umwelt einsetzt. Versammelt euch alle auf dem Schulhof und dann tanzen wir zusammen. Und wenn ihr das schafft, dann gibt es 2000 Euro für einen neuen Schulgarten.
1: Ihr seid Loraxe und ihr macht das alles für eure Schule. Wir wollen jetzt die Musik hören und tanzen, okay?
2: So, und wir tanzen fleißig mit, ne? Alle Arme nach oben.
3: Macht richtig Spaß.
4: Ja, richtig cool.
2: Fertig.
1: Ja.
2: Challenge geschafft. Wir haben das mit der Kreissparkasse Steinfurt möglich gemacht. Die 2000 Euro gehen jetzt an die Johannes-Grundschule.
5: Und jetzt geht's endlich los.
6: Ja, das ist wie so ein kleiner Traum, der hier in Erfüllung geht. Ein kleiner Schulgartentraum.
7: Ich freue mich richtig über unseren Schulgarten.
6: Wir haben hier 3 Hochbeete und ein paar Europaletten und möchten da Gemüse und Obst anpflanzen, um unser Mittagessen zu verfeinern und nochmal ein bisschen Würze ins Essen zu geben.
8: Wir sind gerade schon dabei, in der Ferienwoche da was anzupflanzen.
9: Ich glaube, wir pflanzen Blaubeeren, Minze, Erdbeeren, Gurken.
8: Wir sind jetzt so knapp 60 Kinder diese Woche und die sind alle sehr motiviert zu helfen, haben schon viele Schilder dafür gebastelt und gemalt. Alle helfen mit, die Erde reinzubefüllen und einzupflanzen. Also macht auf jeden Fall Spaß. Wir haben super Wetter dafür. Die Sonne scheint.
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2: Es ist 15.30 Uhr, die Radio RST Nachrichten mit Jonas Nitsch. Region. Im Raum Osnabrück und im Emsland verschärft sich der Hausärztemangel. Bis 2040 könnte es in manchen Orten nur noch 2 Hausärzte geben. Das zeigen neue Zahlen der Industrie- und Handelskammer. Deutschland. Die Bundesregierung will bei der Kinder- und Jugendhilfe sparen. Unter anderem die Schulassistenz für Kinder mit Behinderung soll bald als Gruppenangebot funktionieren, statt einzeln. Der Sozialverband kritisiert das und sagt, dass es den Kindern nicht gerecht wird. Und noch eine gute Nachricht aus Rheine. Hier gibt es an vielen Stellen kostenloses Trinkwasser. Darauf macht die Stadt nochmal aufmerksam. Alle sollten auf einen blauen Refill-Aufkleber an Geschäften achten. Wer eine Flasche hat, kann sie dort kostenlos auffüllen lassen. 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Radio RST Wetter mit viel Sonne und dazu 27 Grad in Steinfurt, Laa und Neunkirchen. 27 Grad auch in Bad Bentheim, Langenbeck und Lengerich. Morgen werden es dann über 30 Grad. Radio RST Verkehr mit einem Blitzer. Der steht auf der L579 zwischen Altenberge und Laa. Da ist gerade nur Tempo 50 erlaubt wegen einer Baustelle. Dankeschön, Rainer. Und noch ein Hinweis, in Lotte riecht es gerade an vielen Stellen sehr komisch, weil es in Osnabrück einen großen Brand gibt. Da sollen die Leute nicht mal aus dem Haus gehen. In Lotte bitte alle die Fenster zumachen und auch, wenn es wehtut, die Klimaanlage auch am besten aus. Auch wenn es keine Gesundheitsschädigung erstmal geben soll. Blitzer, Staus und andere Infos wie solche gerne per WhatsApp immer hier in das Studio schicken. An unser Studio-Handy an WhatsApp 059 71 920 90. Danke und gute Fahrt.

0: Viertel vor vier, hier ist Radio RST am Mittwochnachmittag mit Jonas Snitsch. Wir diskutieren heute mit der Radio RST Community, was ist besser, E-Bike oder das normale Fahrrad? Ich bin ja als jemand aus dem Münsterland, aus dem sehr flachen Münsterland, eher jemand, der Team normales Fahrrad ist. Natascha aus Langenbeck sieht es anders. Hi Natascha.
1: Hallo.
0: Natascha, du hast uns bei Instagram geschrieben, du bist Team E-Bike, weil man damit schneller ans Ziel kommt und sich nicht abhetzen muss.
1: Das stimmt, ja.
0: Wo musst du dich denn sonst abhetzen?
1: Auf jeden Fall, wenn man berghoch geht, wenn ich die Kinder zum Beispiel jetzt zum Kindergarten bringe, meine Tochter, da muss ich auch ein bisschen fahren. Oder wenn ich dann halt zur Arbeit fahre, da muss ich zum Beispiel auch einen Berg hoch. Und das ist natürlich super praktisch mit so einem E-Bike.
0: War das bei dir denn eine lange Überlegung, oh ja, mal ein E-Bike holen, oder war das so ein ganz schneller Entschluss?
1: Das war eher spontan jetzt. Also ich hatte ja lange ein normales Fahrrad und mich hat das eher genervt, weil ich hatte die Kinder da hinten im Anhänger sitzen und ja, die Mama muss strampeln, geht nicht voran und genau, und vor 2 Jahren habe ich mir dann ein E-Bike geholt und ich bin damit top zufrieden.
0: Wie teuer war das denn damals dann? War das eine große Investition?
1: Nee, es ging. Also ich habe mir jetzt auch nicht das Teure geholt, sage ich ehrlich gesagt. War im Rahmen, sage ich mal.
0: Sehr gut, wenn du es vor allem dann ja auch nicht bereust. Und die Kids haben auch Spaß, wenn Mama dann mit dem E-Bike auch mal ein bisschen flotter fährt?
1: Ja, also mir tut das eher leid, wenn die Kinder eher strampeln muss und die Mama eher schneller da ist. Aber ich fahre dann extra auch ein bisschen langsam, dass ich die Kinder vor mir habe. Also bei mir ist das immer so, ich möchte gern, dass die Kinder vor mir fahren, dass ich sie auch im Blickwinkel habe.
0: Vernünftig. Also Natascha aus Langenbeck sagt ganz klar, als Mama ist das E-Bike top.
1: Genau.

10 Minuten vor 4, hier ist Radio RST am Nachmittag. Ein wichtiger Hinweis für alle, die in Lotte und Westerkappeln wohnen. Bitte gerade Fenster und Türen zumachen, denn in Osnabrück gibt es einen großen Brand und der Rauch zieht teilweise rüber. Also, in Lotte und Westerkappeln, Fenster bitte zu. 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
1: Mit Sarah Heinz, guten Tag. Es sind gute Nachrichten für alle Sterngucker heute. Der Himmel spielt mit und deshalb gibt es eine freie Sicht auf die Sonnenfinsternis. Was uns da heute Abend genau erwartet und worauf wir achten müssen, das weiß Thorsten Adolfs aus dem News-Team.
2: Wir können uns auf eine partielle Sonnenfinsternis freuen. Das heißt, der Mond schiebt sich vor die Sonne, aber eben nicht komplett, sondern nur teilweise. Weil die Sonne schon recht tief steht, sollte man sich einen Platz mit freiem Blick Richtung Horizont suchen, damit sie nicht von Bäumen oder Häusern verdeckt wird. Wichtig ist dabei, man sollte auf keinen Fall ohne eine zertifizierte Schutzbrille in die Sonne schauen, sonst drohen schwere Augenschäden. Die teilweise Sonnenfinsternis beginnt bei uns in NRW um 7:15 und der Höhepunkt ist um 7:50.

0: Bedingungen sind auch dann perfekt, weil es an den meisten Orten im Land wolkenlos bleibt und auch der Neumond nicht stört. Frieren müssen wir auch nicht, bei Temperaturen um die 20 Grad reicht beim Schnuppengucken ein dünner Pulli.
1: Danke für die Infos, Thorsten. Mehr wichtige Meldungen sind das jetzt in der Zusammenfassung. Wegen der Hitze in diesem Sommer fordern immer mehr, dass Hitzeschutz bei uns im Grundgesetz verankert werden soll. Laut Bundesminister Schneider solle der Schutz vor Hitze so eine gemeinsame Aufgabe von Bund, Ländern und Kommunen werden. Das sagte er heute in Berlin. Ab dem nächsten Sommersemester bekommen Schüler und Studierende mehr Geld. Das hat das Bundeskabinett heute beschlossen. Die Wohnkostenpauschale soll dann von 380 auf 440 Euro pro Monat steigen und auch der Grundbedarf soll schrittweise erhöht werden. In einem Waldstück nahe Flensburg wurde der verpackte Torso eines Mannes gefunden. Polizei und Staatsanwaltschaft gehen aktuell von einem Gewaltverbrechen aus. Die Polizei ermittelt jetzt zu den Hintergründen. Die Leiche soll außerdem noch heute obduziert werden. Schrittzähler, Schlaftracker oder Smartwatch. Viele von uns nutzen solche Geräte inzwischen für die eigene Fitness. Das volle medizinische Potenzial wird so aber noch nicht ganz ausgeschöpft. Das zeigt eine aktuelle Deloitte-Umfrage. In der hat jeder Dritte angegeben, Gesundheits-Apps und vernetzte Geräte zu nutzen, um den eigenen Lebensstil zu verbessern. Viele wollen so zum Beispiel das eigene Gewicht überwachen. Bei chronischen Krankheiten oder auf ärztlichen Rat greifen bisher aber nur wenige darauf zurück. Vor allem ältere Menschen haben kaum Smartwatches, obwohl gerade sie von digitalen Gesundheitslösungen profitieren könnten, heißt es. Ein Grund dafür ist die teilweise zu komplizierte Technik. Experten fordern deshalb, dass die Geräte noch einfacher zu bedienen sein müssen. Und das waren die Nachrichten mit Sarah Heinz.
2: Radio RST Wetter mit viel Sonne und dazu 27 Grad in Lede, Middendorf und Reckenfeld. 27 Grad auch in Maxhafen, Riesenbeck und Emstetten. Morgen wird es dann noch wärmer. Radio RST Verkehr, A33 Osnabrück-Bielefeld zwischen Kreuz Osnabrück Süd und Hadderberg. 1 Kilometer Stau, ungefähr 5 Minuten dauert es länger. Außerdem blitzt es auf der L579 zwischen Altenberge und Lahr. Da ist wegen einer Baustelle gerade nur 50 erlaubt. Dankeschön, Rainer. Und noch ein Hinweis für alle, die in Lotte und Westerkappeln wohnen. Bitte Fenster und Türen zumachen und auch die Klimaanlage ausmachen. Denn in Osnabrück gibt es einen großen Brand bei einem Fleischerei-Großbetrieb und der Rauch zieht rüber. Also bitte in Westerkappeln und Lotte Türen und Fenster am besten zumachen. Blitzer, Staus und andere Infos gerne per WhatsApp hier in das Studio schicken an die 059 71 920 90.
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2: Mit Jonas Nitsch am Nachmittag. Na, wer hat es geschafft, sich eine Sonnenfinsternisbrille für heute Abend zu sichern? Die Optiker wurden einfach überrannt. Fast alle Brillen im Kreis Steinfurt sind vergriffen. Wir haben gerade vom Optiker Blümel und Liebschwager in Nordwalde den Tipp bekommen. Bei denen gibt es wohl wieder ein paar. So, ihr habt uns Bescheid gesagt. Bitte nicht sauer sein, wenn ihr jetzt auch überrannt werdet.
4: Ab

0: Viertel nach vier, hier ist Radio RST mit Jonas Nitsch. Die letzten beiden Tage haben viele versucht, noch verzweifelt an eine Sonnenfinsternisbrille zu kommen. Den Optikern im Kreis Steinfurt wurden die Geschäfte wirklich eingerannt, hat mir zum Beispiel Optikerin Stefanie aus Steinfurt gesagt. Gefühlt nirgendwo mehr was zu bekommen. Dabei wollen wir natürlich alle die Sonnenfinsternis heute Abend sehen. Zum Glück hatte unser Morningshow-Moderator Sören Harting noch so eine Brille übrig und Nadine aus Neuenkirchen bekommt sie. Sie hat uns überzeugt mit einem kleinen Gedicht heute Morgen.
1: Liebes RST-Team, habt ein Herz, macht meiner Tochter zur Sonnenfinsternis-Expertin ohne Schmerz. Sie ist 9 Jahre, neugierig und schlau, diese Brille braucht sie ganz genau. Heute Abend ist es dann soweit, sie beobachtet den Himmel weit und breit.
0: Ja, und jetzt ist Nadine hier. Hi Nadine.
2: Hi.
0: Nadine, die Brille ist für deine Tochter?
2: Genau.
0: Wo guckt ihr die Sonnenfinsternis denn heute Abend an?
2: Wir wollten heute Abend zum Hollicher Hügel, da wo die Hollicher Mühle ist. Ich denke, von da aus hat man einen super Blick.
0: Also ihr habt euch direkt einen richtig schönen Aussichtspunkt gesucht.
2: Genau, ja.
0: Warum guckt ihr euch das denn heute Abend an?
2: Ja, es kommt ja nicht so häufig vor. Ich glaube, ich habe eine gesehen 1999, da war ich 19. Das ist sicher spannend und für Kinder sowieso.
0: Wie sehr freut sich deine Tochter denn?
2: Mega. Ich habe ihr eben eine Sprachnachricht geschickt. Die hat heute bei einer Freundin übernachtet. Genau. Und dann habe ich ihr das eben schon mitgeteilt.
0: Da war die Freude groß. Die letzte Sonnenfinsternisbrille von unserem Morningshow-Moderator Sören Harting geht an Nadine aus Neuenkirchen und ihre Tochter. Dann ganz viel Spaß heute Dankeschön. Abend bei der Sonnenfinsternis.
2: Danke.

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0: Es ist 16.30 Uhr, Radio RST, die Nachrichten mit Christina Strunk. Guten Tag. Am Landgericht Münster ist heute der Prozess um eine Hetzjagd mit 7 Autos und einem Schwerverletzten gestartet. Die Staatsanwälte werfen dem Angeklagten versuchten Totschlag vor. Michael Pegel aus der Radio RST Nachrichtenredaktion. Was ist passiert?
1: Ganz geklärt ist der Vorfall nicht, nur so viel. Mann bedroht seine Ex und deren Schwester. 15 Männer aus deren Familie wollen ihn zur Rede stellen. Es kommt zur Verfolgungsfahrt mit 7 Autos von Hörstel bis nach Rheine, die immer weiter eskaliert, bis der Mann zu Fuß flüchtet. Der Angeklagte soll ihn auf einem Acker angefahren und liegen lassen haben, nachdem er über die Motorhaube geflogen war. Der Schwerverletzte überlebte nur, weil ein Zeuge den Rettungsdienst rief. Der Angeklagte streitet alles ab.
0: Danke, Michael. Und jetzt weitere Nachrichten im Überblick. Die deutschen Geheimdienste sollen bei Angriffen in Zukunft selbst aktiv werden. Dafür hat die Bundesregierung eine Gesetzesänderung beschlossen. Bislang dürfen die Geheimdienste nur Informationen sammeln. In Zukunft sollen sie Angreifer auch aktiv bekämpfen dürfen. Die Waldbrandgefahr steigt weiter. Stadt und Landkreis Osnabrück verbieten deshalb jetzt auch Grillen, Rauchen und offenes Feuer am Schinkelberg und am Rubenbruchsee. In Osnabrück brennt aktuell eine Halle bei einem Fleischerei-Großbetrieb im Nordwesten der Stadt. Wegen der großen Rauchwolke haben Einsatzkräfte die Firma und angrenzende Betriebe geräumt. Anwohner sollten Fenster und Türen schließen und Lüftungen und Klimaanlagen abschalten. Auch in Lotte, Westerkappeln und Mettingen. Und zum Schluss noch eine gute Nachricht aus der Region. Bei der Hitze gibt es in Rheine an vielen Stellen die Möglichkeit, kostenlos die Trinkflasche mit Wasser aufzufüllen. Darauf macht die Stadt Rheine aufmerksam. Ihr erkennt die Orte, an denen ihr kostenlos Wasser bekommt, an blauen Refill-Aufklebern, an Türen und Schaufenstern.
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3: Radio RST Wetter mit viel Sonne und dazu 28 Grad in Metelen, Horstmar und Mesum, 27 Grad in Ringel, Entrup und Lattbergen. Morgen wird es dann noch wärmer. Radio RST Verkehr, A30 Rheine-Bad Oeynhausen zwischen Kreuz Lotte-Osnabrück und Osnabrück-Nahne, 3 Kilometer Stau, um die 10 Minuten dauert es da gerade länger. Und in den Nachrichten gerade gehört, es gibt einen großen Brand in Osnabrück. Der Rauch zieht auch zu uns in den Kreis Steinfurt, in Mettingen, Westerkappeln und Lotte, bitte Fenster zu machen. Marci hat uns auch gerade noch per WhatsApp geschrieben, dass er es in Mettingen riechen kann. Und uns rufen auch einige an. Also, der Geruch kommt von einem großen Brand in Osnabrück. Bitte Fenster und Türen zumachen und auch die Lüftungsanlage ausschalten. Blitzer, Staus und andere Infos gerne per WhatsApp hier in das Studio schicken an die 059 71 920 90. Danke und gute Fahrt.

0: 16.41 Uhr, Radio RST ist hier. Wir fahren gleich im Feierabend ein paar Kilometer nach Hause. Viele natürlich mit dem Auto. Christian ist heute stattdessen einfach knapp 80 Kilometer mit dem Fahrrad gefahren. Und mit dabei auch ganz viele Kinder. Denn sie fahren zusammen zum Ferienlager der Herz-Jesu-Gemeinde in Rheine nach Ammerland.
1: Das macht wirklich super viel Spaß und die Kinder haben auch große Freude daran. Für die ist das erstens ein Erlebnis und es stärkt ungemein das Gemeinschaftsgefühl der Kinder. Die kommen dann schon als gefestigte Gruppe im Ferienlager an und jedes Jahr wird uns eigentlich berichtet, dass das für die Kids ein absolutes Highlight ist, mit dem Fahrrad nach Ammerland zu fahren.
0: Ja, Samstag wollen sie ankommen.
1: Wir fahren auch ein gemütliches Tempo, sodass jeder mitkommt und von Hollandrad bis modernem Mountainbike ist alles dabei, aber definitiv keine E-Bikes.
0: Na, warum eigentlich nicht? Vielleicht für die Kids noch nicht das Richtige? Wir sprechen heute ja auch darüber, was unsere Region besser findet. E-Bikes oder normale Fahrräder? Wir fragen nach 17 Uhr bei wem nach, der es wissen muss. Tipp Kötterbikes in Emstetten. Und dann kriegen wir hoffentlich die Antwort, für wen ist ein E-Bike eigentlich was?

0: 12 Minuten vor 5, hier ist Radio RST. Wegen der Hitze ist zum Beispiel der Pegel des Rheins zu niedrig für viele Schiffe, die wichtige Sachen transportieren. Deshalb wird Verkehrsminister Bilger bei NTV auf einmal zum Wettermann.
1: Die Wettervorhersage für das Wochenende sagt Niederschläge voraus, die werden das Problem aber nicht lösen. Wir müssen aber Vorsorge treffen. Also die Versorgung muss sichergestellt sein, die Lieferketten müssen laufen. Und deswegen haben wir auch schnell gehandelt, beispielsweise mit der Aussetzung des Sonnenfeiertagsfahrverbots, um Verkehr auf die Straße verlagern zu können. Baustellen werden verschoben, auch auf den Autobahnen, genauso auf den Schienenstrecken, auf der Wasserstraße, sofern es möglich ist.
0: Nur zum Beispiel einfach jetzt alles mit Lkw transportieren ist nicht möglich. Das sagt der Bundesverband Spedition und Logistik. Und der rechnet auch vor, für ein Schiff müssten 150 Lkw fahren. Und dafür fehlen auch noch die Fahrer. Viele Umweltverbände und auch die Grünen sagen deshalb auch, es geht jetzt nicht nur darum, das Problem mal kurz zu lösen mit den niedrigen Pegelständen, sondern insgesamt mehr Klimaschutz zu machen. Sonst stehen wir die nächsten Jahre immer wieder vor dem gleichen Problem.

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1: Mit Sarah Heinz, guten Tag. Das Bundeskabinett will den Alkoholkonsum bei Minderjährigen deutlich einschränken und das sogenannte begleitete Trinken abschaffen. Im Moment dürfen 14- und 15-Jährige in Begleitung ihrer Eltern in der Öffentlichkeit noch Bier, Wein oder Sekt trinken. Damit soll bald aber Schluss sein. Dann soll eine strikte Altersgrenze von 16 Jahren für den Kauf und den Konsum von Alkohol gelten. Was die Ministerrunde in Berlin heute noch beschlossen hat, fasst Thorsten Adolfs zusammen.
2: Die Kinder- und Jugendhilfe wird reformiert. Das Familienministerium will das System so fit für die Zukunft machen, damit Hilfen unkomplizierter bei den Familien ankommen und Bürokratie wegfällt. Es gibt aber auch Kritik. Sozialverbände sind besorgt, weil bei Schulassistenzen für Kinder mit Behinderungen verstärkt Gruppenangebote geplant sind und die Einzelbetreuung eingeschränkt werden soll. Beschlossen wurde auch die sogenannte Frühstartrente. Vorgesehen ist, dass der Staat vom 6. bis zum 18. Geburtstag eines Kindes monatlich 10 Euro in ein individuelles kapitalgedecktes Altersvorsorgedepot einzahlt. Die Frühstartrente soll mit dem Geburtsjahrgang 2020 beginnen. Auch die BAföG-Erhöhung von 380 auf 440 Euro pro Monat wird kommen, aber erst zum Sommersemester nächsten Jahres. Außerdem bekommen die Nachrichtendienste eine Lizenz zum Stören. Zum ersten Mal soll ihnen erlaubt werden, aktiv einzugreifen und nicht nur Informationen zu sammeln. Der Verfassungsschutz könnte zum Beispiel in eine Wohnung eindringen, um Sprengstoffkomponenten gegen harmloses Pulver auszutauschen. Die Nachrichtendienste könnten aber auch in IT-Systeme von Drohnenfabriken oder Chemielaboren anderer Länder eindringen, um Gefahren bei uns in Deutschland abzuwehren.
1: Danke, Thorsten, für die Infos. Mehr Meldungen sind das im Überblick. Wegen der schwierigen

0: Lage in der Binnenschifffahrt durch das Niedrigwasser hat die Deutsche Bahn jetzt zusätzliche Hilfe auf der Schiene angeboten. Rund 400 Güterwagen könnten demnach genutzt werden, um die Ladungen der Frachter an ihre Ziele zu bringen. Die Organisation HateAid hat Meta und mehrere Brillenhändler und Hersteller angezeigt. Dabei geht es um den Verkauf sogenannter Smart Glasses bei uns in Deutschland. Smart Glasses sind Brillen mit integrierter Kamerafunktion. In verschiedenen Medienberichten wurde bereits aufgedeckt, dass sie teilweise missbraucht werden, um andere unbemerkt zu filmen oder abzuhören. Seit Freitag spuckt der Ätna auf Sizilien schon Asche und Gesteinsbrocken in die Luft. Auch dicke Lavaströme sind inzwischen schon nach außen gedrungen. Der Luftraum über der italienischen Insel soll deswegen noch mindestens bis morgen Nachmittag gesperrt bleiben. Tausende Urlauber hängen deswegen aktuell auf Sizilien fest. Es gibt gute Nachrichten für Fußballfans und Vereine. Die sogenannte 50-plus-1-Regel bleibt grundsätzlich bestehen. Das Bundeskartellamt hat bei der Prüfung der Regelung keine Bedenken angemeldet. So können Investoren weiterhin keine alleinige Macht in den Vereinen bekommen. Liga-Präsident Watzke ist zufrieden mit der Entscheidung. Sie sei ein wichtiger Schritt für den deutschen Fußball, sagte er. Damit die Regelung in Zukunft rechtssicher bleibt, muss die Liga jetzt aber an einigen Stellen nachbessern. Das Kartellamt fordert unter anderem mehr Mitbestimmung für die Fans und einen offeneren Zugang zur Mitgliedschaft in den Vereinen. Und das waren die Nachrichten mit Sarah Heinz.
1: Radio RST Wetter. Es bleibt warm und sonnig. 28 Grad gerade noch in Brochterbeck, Hembergen und Hörstel. 28 Grad auch in Lahr, Ochtrup und St. Arnold. Morgen werden es dann über 30 Grad. Radio RST Verkehr. Achtung, auf der B70 brennt zwischen Rheine und Salzbergen ein Auto. Deswegen ist die Straße in beide Richtungen gesperrt. Dankeschön Jens und Timo für den Hinweis. Und wir haben auch mit der Polizei gesprochen. Die sagt, am besten wirklich weiträumig drumherum fahren. Die Sperrung wird noch etwas dauern. A30, Rheine-Osnabrück. Zwischen Kreuz-Lotte-Osnabrück und Osnabrück-Sutthausen. 6 Kilometer stockender Verkehr. Mindestens 10 Minuten dauert es da länger. Und in Osnabrück gibt es einen großen Brand. Maren hat sich gerade auch per WhatsApp gemeldet.
2: Man sieht den Rauch bzw. die aufsteigende Rauchwolke bei Qualm, sogar in Burgsteinfurt, wenn man an der Hollichamhütte steht.
1: In Mettingen, Westerkappeln und Lotte auch bitte alle Fenster und Türen zu machen und Lüftungen ausschalten, denn der Rauch zieht, wie gesagt, auch rüber zu uns in den Kreis Steinfurt. Blitzer, Staus und andere Infos gerne wie Maren und alle anderen per WhatsApp hier in das Studio schicken an die 059 71 920 90.
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1: Mit Jonas Nötsch ab in den Feierabend jetzt mit uns. E-Bike oder normales Fahrrad, das ist heute die Frage bei uns. Savo hat uns zum Beispiel bei Instagram geschrieben, ich setze auf mein E-Bike, weil ich in Altenberge den Hügel ins Dorf dann einfach unverschwitzt erklimmen kann. Für wen ist dein E-Bike noch was? Wir klären es gleich.

0: 11 Minuten nach 5, hier ist Radio RST. So ein E-Bike ist einfach komfortabel. Das hat uns Jürgen bei Instagram geschrieben. Wir diskutieren da heute mit der Community drüber. E-Bike oder normales Fahrrad? Und wir haben auch mal bei Profi Ralf nachgefragt. Der ist Verkaufsleiter bei Tippkötter Bikes in Emstetten. Für wen ist ein E-Bike überhaupt was?
1: Also das E-Bike ist, glaube ich, für alle was. Die meisten haben einfach eine größere Reichweite mit ihrem Bike, können eine größere Tour planen, ohne da plötzlich einfach in Not zu kommen, dass sie nicht zurückkommen oder ist total überanstrengend. Beim klassischen Fahrrad bleibt man eher, wenn man im ganz sportiven Bereich Rennrad oder Gravelbike ist, da wird in der Regel das Ganze noch ohne Motor gemacht, einfach nur noch über Muskelkraft betrieben.
0: Okay, so mein Gefühl war immer, E-Bikes, das ist was für Ältere. Oma, Opa haben eins, meine Eltern mittlerweile auch. Und jetzt beobachten wir gleichzeitig immer häufiger, da sitzen auch Jüngere schon auf E-Bikes. Ralf beobachtet das auch.
1: Gerade für die jüngeren Leute gibt es auch viele Räder, die auch schon unter 2000 Euro zu bekommen sind, sodass es da auch vom Finanziellen her auch für die jüngeren Leute einen sehr, sehr guten Einstieg schon gibt.
0: Früher war das E-Bike für Oma, heute ist es für jeden, der Gegenwind lieber wegklickt.

0: 18 Minuten nach 5, hier ist Radio RST mit Jonas Nitsch. Heute noch im Studio, Freitag um diese Zeit, noch in Lienen unterwegs. Ab 14 Uhr senden wir live von da mit unserer Show 24 Orte, ein Kreis. Ich darf unter anderem Alpakas streicheln und Pascal hat uns auch einen Tipp per WhatsApp geschickt.
1: Da müsst ihr auf jeden Fall unseren Sportparcours, unseren, ja, wie soll ich das nennen, Trimmlichtfahrt am alten Barfußpark machen. Also ihr könnt gerne da über zum Dorfteich kommen und dann vom Dorfteich kann man da hingehen und dann sind da entlang eines langen Fußweges verschiedene Fitnessgeräte. Das würde ich bei der Hitze doch mal empfehlen, dass man da noch ein bisschen Sport macht, oder?
0: Ja, mit genug zu trinken auf jeden Fall. Also Lienen, gut eincremen. Ich möchte viele von euch draußen treffen am Freitag. Vielleicht ja auch am Barfußpark.

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2: Es ist 17.30 Uhr.
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2: Mit Christina Strunk, schönen guten Abend. Wegen eines Großbrandes in Osnabrück zieht eine Rauchwolke über den Kreis Steinfurt. Im Osnabrücker Nordwesten brennt eine Halle bei einem Fleischerei-Großbetrieb. Die Feuerwehr aus Lotte-Versen leistet inzwischen Nachbarschaftshilfe. Michael Pegel aus der Radio RST Nachrichtenredaktion, was wissen wir bis jetzt?
3: Das Wichtigste zuerst, nach bisherigem Stand ist niemandem etwas passiert. Es ist ein Großbrand der Stufe 2 von 3. Die Rauchentwicklung ist enorm. Die Wolke ist weithin zu sehen. Uns haben Menschen unter anderem aus Westerkappeln, Recke und Burg Steinfurt angerufen. Über die Warn-App Nina sind Menschen in Lotte, Westerkappeln, Mettingen und Ibbenbüren aufgerufen, Fenster und Türen zu schließen, Lüftungen und Klimaanlagen abzustellen und im Haus zu bleiben.
2: Danke, Michael. Und jetzt weitere Nachrichten im Überblick. Die deutschen Geheimdienste sollen bei Angriffen in Zukunft selbst aktiv werden. Dafür hat die Bundesregierung eine Gesetzesänderung beschlossen. Bislang dürfen die Geheimdienste nur Informationen sammeln. Der Bundestag muss noch zustimmen. Am Landgericht Münster ist heute der Prozess um eine Hetzjagd mit 7 Autos und einem Schwerverletzten gestartet. Die Staatsanwälte werfen dem Angeklagten versuchten Totschlag vor. Bei dem Vorfall wurde ein Mann mit Autos von Hörstel bis nach Rheine verfolgt, nachdem er seine Ex und deren Schwester bedroht hatte. Im Raum Osnabrück und im Emsland verschärft sich der Hausärztemangel. Nach neuesten Zahlen der Industrie- und Handelskammer gibt es bis 2040 an manchen Orten nur noch 2 Hausärzte. Die IHK sieht darin auch Gefahren für Unternehmen, die Fachkräfte am Standort halten wollen. Und zum Schluss noch eine gute Nachricht aus der Region. Bei der Hitze gibt es in Rheine an vielen Stellen die Möglichkeit, kostenlos die Trinkflasche mit Wasser aufzufüllen. Darauf macht die Stadt Rheine aufmerksam. Ihr erkennt die Orte, an denen ihr kostenlos Wasser bekommt, an blauen Refill-Aufklebern, an Türen und Schaufenstern.
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4: Radio RST Wetter mit viel Sonne und dazu immer noch 28 Grad in Greven, Horstmar und Münster, 28 Grad auch in Lotte, Lienen und Osnabrück. Morgen wird es dann noch wärmer mit über 30 Grad. Radio RST Verkehr. Achtung, auf der B70 brennt zwischen Rheine-Bendlage und Rheine-Nord ein Auto. Deswegen ist die Straße in beide Richtungen gesperrt. Umfahrt den Bereich am besten großräumig. Die Polizei hat uns gesagt, das kann alles noch etwas dauern. A30, Rheine-Osnabrück zwischen Hörstel und Langenbeck. 5 Kilometer Stau, mindestens eine halbe Stunde dauert es länger. Und A30, Rheine-Osnabrück zwischen Kreuz-Lotte-Osnabrück und Osnabrück-Sutthausen. 3 Kilometer Stau, hier ungefähr 10 Minuten mehr einplanen. Blitzer, Staus und andere Infos gerne per WhatsApp hier in das Studio schicken an die 059 71 920 90. Danke und gute Fahrt.

0: 17.43 Uhr, hier ist Radio RST. Sommer zwischen Münster und Osnabrück und der Song hier darf auf keinen Fall fehlen. Bailando von Luna versprüht direkt richtig gute Laune überall und ganz viel Summer-Vibes. Und für Sängerin Luna steckt da noch was ganz Emotionales hinter.
1: Bailando ist so ein unglaublich besonderen Song. In dem Jahr 98 waren wir schon, ich war als Sängerin Charisma unterwegs. Und es kam so die Idee von jemand von der Plattenfirma, der gesagt hat, Bailando habe ich gehört, das ist absolut euer Ding. Dann bin ich in Müllheim an der Ruhr in dem Studio reingegangen und habe in 40 Minuten das runtergesungen. Bailando, bailando, amigos, adios, adios, el silencio loco. Einfach mit ganz viel Leichtigkeit.
0: Ja, in ganzen 40 Minuten nur. Also so schnell kann ein Mega-Kult-Hit mal eben entstehen.
1: Ich singe auch einen Song wie Bailando, Vamos a la Playa oder andere Songs von mir mit so viel Freude, weil ich will ja auch gerne die gute Laune rüberbringen. Ich bin seit so viele Jahre mit meinen Songs unterwegs, dass ich merke, dass ich gute Laune verschenken kann mit meiner Musik, mit meinem Dasein, mit meinem Auftritt. Das ist viel wert.
0: Und jetzt schenkt uns Luna gute Laune im Feierabend. Bailando, jetzt bei Radio RST.

0: 10 Minuten vor 6, hier ist Radio RST am Mittwochnachmittag mit Jonas Nitsch. Und es ist ja ein ganz besonderer Mittwoch, denn es gibt eine Sonnenfinsternis über unserer Region. Eine partielle Sonnenfinsternis. Also wir gucken später alle schön in den Himmel. Nochmal kurzer Check jetzt, was uns erwartet.
1: Der Mond schiebt sich zwischen Sonne und Erde. Das heißt, er verdeckt die Sonne.
2: Ja, es werden ungefähr 87% bedeckt. Ist also schon ein bisschen was.
1: Diesmal ist es halt wirklich so, dass ganz, ganz viel verdeckt ist. Und das ist wirklich ein seltenes Ereignis. Sowas hat man nur alle 50 Jahre ungefähr.
3: Das ist wirklich ein Naturspektakel, was es sich lohnt anzuschauen.
1: Losgehen tut das Ganze um 19.16 Uhr. Da beginnt aber erst der Mond, die Sonnenscheibe sozusagen zu berühren. Das heißt, er zieht langsam dann vor die Sonne. Interessant wird es, wenn eigentlich das Maximum ist. Das ist um 20.11 Uhr. Ganz wichtig, immer so eine Sonnenfinsternisbrille.
2: Ja, auf jeden Fall. Nicht in die Sonne gucken ohne Schutz.
3: Also wichtig ist auf jeden Fall die CE-Kennzeichnung, die sollte auf jeden Fall in den Brillen enthalten sein. Die Brillen bestehen ja wirklich aus einem dünnen Papier bzw. Pappe mit der Folie innen drin. Ruhig seitlich nochmal ein bisschen andrücken ans Auge, dass das Auge wirklich komplett geschützt ist und dass einfach auch gar kein Licht reinfallen kann.
2: Es ist eben einfach so, wenn man es mal erlebt hat, dann kann man vielleicht verstehen, dass manche Leute dann eben wirklich ja, ganz heiß darauf werden, Sonnenfinsternisse zu beobachten.
0: Also wir wissen es später hoffentlich selbst, wie heiß wir dann auf die nächste Sonnenfinsternis sind. Immerhin, so Sonnenfinsternissen, so partielle, können wir alle paar Jahre mal beobachten. Nur heute eben wirklich eine ganz, ganz besondere. Also, ich hoffe, wir haben alle eine Sonnenfinsternisbrille bekommen, denn wirklich nicht einfach so in die Sonne gucken. Das kann echt gefährlich für die Augen werden. Ansonsten gibt es auf der Homepage vom Strahlenschutzamt auch eine Anleitung für eine Lochkamera, die kann auch helfen. Und dann genießen wir alle zusammen heute Abend die Sonnenfinsternis.

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1: Mit Sarah Heinz. Guten Abend. Immer mehr fordern wegen der Hitze bundesweit geltende Maßnahmen. Bundesumweltminister Schneider ist zum Beispiel dafür, dass Deutschland den Schutz vor Hitze fest im Grundgesetz verankern soll. So würde der Hitzeschutz eine Aufgabe von Bund, Ländern und Kommunen werden. Thorsten Ortmann aus dem News-Team, was genau hat Umweltminister Schneider denn vor?
2: Ja, dem Minister geht es darum, dass der Bund mehr Klimaschutzprojekte selbst umsetzen kann. Bisher ist das Ländersache. So könnten zum Beispiel mehr solarstrombetriebene Klimaanlagen in öffentlichen Gebäuden installiert werden, Dach- oder Fassadenbegrünungen an Schulen, Kitas, Krankenhäusern und Pflegeheimen installiert werden oder auch Beschattungen in Innenstädten.
1: Neben dem Schutz für uns Menschen stecken hinter dem Vorschlag ja auch Kosten, die vermieden werden sollen.
2: Ja, fehlender Klimaschutz kostet die Wirtschaft eine 500 Millionen Euro pro Tag, so Umweltminister Schneider. Auch Naturschutzorganisationen fordern seit langem schon mehr Engagement beim Klimaschutz. Monika Raschke vom Bund für Umwelt und Naturschutz Deutschland.
3: Da geht es in Städten darum, zum Beispiel kühle Inseln zu schaffen und Wasserflächen anzulegen und viel mehr Stadtbäume zu pflanzen, anstatt immer noch welche zu fällen.
2: Auch in der Natur selbst muss mehr Klimaschutz stattfinden, sagt Birgit Königs vom Naturschutzbund Deutschland.
4: Viele Tiere hungern. Das heißt, wir müssen uns wirklich damit beschäftigen, Moore wieder zu vernässen, um Auen feucht zu halten, vor allen Dingen Boden entsiegeln, also dass der Boden wieder offen ist und auch Wasser aufnehmen kann.
2: Dazu würde der Klimawandel zunehmend auch die Landwirtschaft schädigen und die Ausbreitung von Schädlingen begünstigen.
1: Danke, Thorsten, für die Infos. Noch mehr Meldungen sind das jetzt im Überblick. Die deutschen Nachrichtendienste sollen künftig nicht nur Informationen sammeln können, sondern auch aktiv gegen hybride Bedrohungen eingreifen dürfen. Das Bundeskabinett hat heute eine entsprechende Reform beschlossen. Bundesinnenminister Dobrindt sprach dabei von einer neuen Zeitrechnung. In Frankreich hat zusätzlich zu Hitze und Trockenheit auch eine Quallenplage dafür gesorgt, dass knapp ein Fünftel der Atomstromproduktion lahmgelegt wurde. Das geht aus Daten des Atomenergieunternehmens EDF hervor. Im Ärmelkanal gab es ein massives Aufkommen von Quallen. Dadurch haben die Meerwasserpumpen der AKWs schlechter funktioniert. Heute Abend können Millionen Menschen in Europa und anderen Teilen der Erde eine Sonnenfinsternis erleben. Bei uns in Deutschland wird der Mond die Sonne zwischen 7:15 und 9:00 bis zu 90% verdecken. Um Augenschäden zu vermeiden, sollten spezielle Schutzbrillen getragen werden. Viele Menschen in Deutschland trauen sich offenbar nicht, komplett offen mit ihrem Arzt zu sprechen. In einer Umfrage der Barmer Krankenkasse hat fast jeder fünfte Befragte gesagt, Probleme schon einmal aus Scham oder Misstrauen für sich behalten zu haben. Betroffen sind demnach vor allem Frauen und Patientinnen und Patienten zwischen 18 und 29 Jahren. Vor allem Gespräche über Beziehungsprobleme scheinen vielen schwer zu fallen. Das gaben in der Umfrage 28% der Befragten an. Jede fünfte Person

0: Sohn spricht mit dem Arzt oder der Ärztin demnach außerdem nicht offen über häusliche Gewalt oder Missbrauch. Und das waren die Nachrichten mit Sarah Heinz.
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2: So, bitte schnell einmal die Sonnenfinsternis jetzt und dann aber auch durchgehend bis Ende der Woche. Ja, es bleibt weiter heiß, morgen auch prallste Sonne bei 31 bis stellenweise 36 Grad. Die Nacht jetzt auch eher mittelkühl, da landen wir später bei Tiefstwerten zwischen 12 und 18 Grad.
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2: Da ist noch gut was los, die Meldung ab 10 Minuten Wartezeit. Die A4 Aachen Richtung Köln zwischen Kreuz Köln West und Köln Eiffeltor, da staut es sich über 6 Kilometer, sind knappe 40 Minuten. A30 Rheine Richtung Osnabrück, die längste Wartezeit zwischen Hörstel und Langenbeck 7 Kilometer 50 Minuten. Und dann haben wir die A44 Düsseldorf-Essen zwischen Ratingen-Schwarzbach und Kreuz-Ratingen-Ost, 1 Kilometer eine Viertelstunde. Und A61 Koblenz-München-Gladbach, aktuell zwischen Türnich und Bergheim-Süd, 4 Kilometer sind 10 Minuten obendrauf. Eine gute Fahrt, kommt gut an.
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2: Sebastian Pulli hier, schönen guten Abend. Und da ist gleich Sonnenfinsternis und die Wildblumen gucken alle in die falsche Richtung. Lassen alle die Köpfe hängen, die Armen. Ist aber auch besser so, die haben wahrscheinlich keine Schutzbrillen mehr bekommen. Für die Pflanzenwelt jetzt, Roxette, Fading Like a Flower, verwelken wie eine Blume. Schönen Feierabend und durchhalten.

0: Nicht lang schnacken, Korb in den Nacken. Und zwar zusammen mit halb Europa.
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0: Denn gleich ist ja Sonnenfinsternis. Man hat es vielleicht hier und da mitbekommen als kleine Randnotiz in den Medien. Ist natürlich ein absolutes Sommerferien-Highlight für zum Beispiel Henry, Hannes und Hugo. Die warten gerade im Planetarium Hochdahl in Düsseldorf auf den einmaligen Moment gleich.
2: Ja, ich freue mich. Ich würde gerne mit meiner Familie dieses Erlebnis anschauen und einen schönen Abend haben.
3: Ich bin total gespannt und freue mich, dass ich diese Sonnenfinsternis miterleben darf. Ich freue mich auch schon total auf den Sternschnuppenregen danach. Und ich hoffe, das wird ein toller Abend.
0: Ach, da scheint doch direkt die Sonne im Herzen so sehr, dass ich da keinen Mond mehr vorschieben kann. Ganz viel Spaß gleich, so ab 6:45, je nach Standort geht das los. Und später dann, wie gesagt, noch als Bonus die Perseiden, der Sternschnuppenregen.

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0: Mit Christina Strunk. Schönen guten Abend. Über dem Kreis Steinfurt ist heute Abend eine partielle Sonnenfinsternis zu sehen. Das Naturspektakel beginnt um 19.11 Uhr. Höhepunkt ist dann gegen 10 nach 8. Die Voraussetzungen, das zu beobachten, sind ideal. Und danach gibt es auch noch viele Sternschnuppen zu sehen. Das sagt der Leiter des Planetariums im LWL Naturkundemuseum in Münster, Tobias Jokler.
2: Es ist nicht nur eben die Sonnenfinsternis, sondern es ist Neumond. Und dieser Neumond, der hilft uns eben genau dafür, dass es besonders dunkel ist. Und um Sternschnuppen zu sehen, dafür brauche ich einen dunklen Himmel. Und diesmal haben wir Neumond, das heißt, der Mond stört nicht. Das ist schon mal super. Und wenn man dann ein bisschen aus der Stadt herausgeht, dann kann man besonders viele von diesen Sternschnuppen in der Nacht sehen. So mehrere pro Minute, wenn man Glück hat.
0: Davor schiebt sich der Mond zwischen Erde und Sonne und das bleibt bis zum Sonnenuntergang sichtbar. Wer die partielle Sonnenfinsternis direkt beobachten möchte, braucht eine spezielle Schutzbrille. Ansonsten drohen Augenschäden. Und jetzt weitere Nachrichten im Überblick. Über den Kreis Steinfurt zieht vielerorts eine große Rauchwolke. Sie kommt von einem Großbrand bei einem Fleischereibetrieb in Osnabrück. Bei uns im Kreis Steinfurt besteht zwar keine Gesundheitsgefahr, trotzdem rät die Feuerwehr, haltet Fenster und Türen geschlossen, wenn ihr unter der Rauchwolke unterwegs seid. Die deutschen Geheimdienste sollen bei Angriffen in Zukunft selbst aktiv werden. Dafür hat die Bundesregierung eine Gesetzesänderung beschlossen. Bislang dürfen die Geheimdienste nur Informationen sammeln. Das wird sich ändern, wenn auch der Bundestag zustimmt. Im Raum Osnabrück und im Emsland verschärft sich der Hausärztemangel. Nach neuesten Zahlen der Industrie- und Handelskammer gibt es bis 2040 an manchen Orten nur noch 2 Hausärzte. Die IHK sieht darin auch Gefahren für Unternehmen, die Fachkräfte am Standort halten wollen. Und zum Schluss noch eine gute Nachricht aus der Region. Bei der Hitze gibt es in Rheine an vielen Stellen die Möglichkeit, kostenlos die Trinkflasche mit Wasser aufzufüllen. Darauf macht die Stadt Rheine aufmerksam. Ihr erkennt die Orte, an denen ihr kostenlos Wasser bekommt, an blauen Refill-Aufklebern. An Türen und Schaufenstern.
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3: Das Wetter.
4: Schwitzigkeit kennt keine Grenzen und morgen wird's nochmal eine Ecke heißer, je nach Region 31 bis stellenweise sogar 36 maximal. Dazu natürlich viel Sonne, immerhin jetzt über den Abend und die Nacht, da halbieren wir die Temperaturen des Tages, da landen wir dann so bei 12 bis 18 Grad.
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4: Die Staus ab 10 Minuten. Wir starten auf der A2 Dortmund-Hannover zwischen Bad Alsen und Wunstorf-Kohlenfeld. 12 Kilometer, aktuell eine Stunde Wartezeit. Nur ein Fahrstreifen frei nach einem Unfall im Baustellenbereich. A4 Aachen Richtung Köln zwischen Kreuzköln-West und Köln-Eiffeltor. 4 Kilometer, knappe 20 Minuten plus. A30 Rheine Richtung Osnabrück zwischen Hörstel und Langenbeck. Da steht ja auch eine ganze Weile. 6 Kilometer, aktuell auch knapp eine Stunde. Da ist der rechte Fahrstreifen dicht. A44 Düsseldorf Richtung Essen zwischen Ratingen-Schwarzbach und Kreuz-Ratingen-Ost. 1 Kilometer sind 11 Minuten. Haltet durch, kommt gut an.
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4: Sebastian Pulli hier und Vorsicht wegen der Sonnenfinsternis gleich, ne? Also wer heute den ganzen Tag eingeschneckt wie so ein alter Schrimp vorm Bürorechner gekauert hat, da guckt man dann einmal unaufgewärmt nach oben, zack, Muskelzerrung, 8 Monate arbeitsunfähig. Deshalb jetzt einmal lockern im Vorfeld, Kopf drehen, links, rechts, oben, unten, ganz entspannt im Takt zu diesem ganz, ganz großartigen Song So Easy to Fall in Love, Olivia Dean. Schönen Abend.

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0: Die Erwartungen an die Sonnenfinsternis sind ja nach dem ganzen Hype so hoch jetzt, die kann die ja gar nicht mehr erfüllen. Da können wir ja direkt lieber ins Kino.
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0: Da gibt's tolle neue Filme. Kinoexperte Jörg Albrecht, gleich zwei richtig gute diese Woche, sagst du.
2: Auf jeden Fall. Statt nämlich immer mehr vom selben habe ich zwei Neustarts, die sich richtig lohnen. Der erste ist Sunny Dancer mit einem bekannten Gesicht aus den Serien Game of Thrones und The Last of Us. Bella Ramsey spielt die 17-jährige Ivy, die Krebs hatte und die ihre Eltern jetzt in ein Ferienlager schicken wollen, wo sie auf Gleichaltrige treffen soll, die eine ähnliche Geschichte hinter sich haben.
3: Nein, kommt nicht in Frage.
4: Ein Chemocamp?
5: Hey, das ist ziemlich unsensibel, Ivy.
6: Das ist total das Freak-Camp.
2: Ist es natürlich nicht, wie Ivy herausfinden wird, wobei sie für 4 Wochen auch auf den sehr speziellen Humor ihrer Eltern verzichten muss.
7: Der könnte was sein, denkst du nicht?
8: Vielleicht ein bisschen. Hast aber schon süß, oder?
9: Nein, das ist nicht mein Typ.
10: Naja, du warst vor 3 Jahren Karl und auch nicht unser Typ.
2: Sunny Dancer kann man sich so vorstellen wie Club der Roten Bänder, nur mit britischem Humor. Das ist witzig und bewegend und Bella Ramsey ist echt klasse. Starker Auftritt, starker Film.
0: Das klingt gut, dann hätten wir noch so ein bisschen Horror. Neulich ja im Kino relativ erfolgreich The Backrooms um diese unheimliche Hinterzimmer-Zwischenwelt. Da gibt's jetzt was Ähnliches aus Japan.
2: Genau, Vorlage für Exit 8, so heißt der Film, sind allerdings keine YouTube-Videos. Es ist diesmal ein Game. Und das spielt, wie jetzt auch der Film, komplett in einem weiß gekachelten Gang in einer U-Bahn-Station. In der ist ein junger Mann gefangen, wie in einer Zeitschleife.
11: Übersehen Sie keine Anomalien. Wenn Sie eine Anomalie sehen, drehen Sie sofort um.
2: Um aus der Zeitschleife rauszukommen und den Ausgang 8 zu finden, muss der Mann auf jedes noch so kleine Detail achten. Das macht auch als Zuschauer Spaß, zusammen mit ihm in der Unterführung auf Entdeckungstour zu gehen. Exit 8 merkt man zwar an, dass das Ganze auf einem Game basiert und die Story doch ein bisschen dünn ist, hat aber was. Genau wie Backrooms.
0: So, zweimal Daumen hoch, Exit 8 und Sunny Dancer. Gerne angucken. Zusatzargument, Kinos haben in der Regel Klimaanlage. Viel Spaß.
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1: Mit Sarah Heinz. Guten Abend. In wenigen Minuten ist es soweit, dann beginnt in Deutschland eine partielle Sonnenfinsternis. Am Himmel ist freie Sicht, Wolken sind keine unterwegs. Was uns genau erwartet und worauf wir achten müssen, das weiß Thorsten Adolfs aus dem News-Team.
2: Wir können uns auf eine partielle Sonnenfinsternis freuen. Das heißt, der Mond schiebt sich vor die Sonne, aber eben nicht komplett, sondern nur teilweise. Weil die Sonne schon recht tief steht, sollte man sich einen Platz mit freiem Blick Richtung Horizont suchen, damit sie nicht von Bäumen oder Häusern verdeckt wird. Wichtig ist dabei, man sollte auf keinen Fall ohne eine zertifizierte Schutzbrille in die Sonne schauen, sonst drohen schwere Augenschäden. Die teilweise Sonnenfinsternis beginnt bei uns in NRW um 7:15 und der Höhepunkt ist um 7:50. Nach der Sonnenfinsternis ist der Spaß aber noch nicht vorbei. Ab etwa 23 Uhr erreichen die Perseiden ihren Höhepunkt, dann sausen hunderte von Sternschnuppen übers Firmament. Die Bedingungen sind auch dann perfekt, weil es an den meisten Orten im Land wolkenlos bleibt und auch der Neumond nicht stört. Frieren müssen wir auch nicht, bei Temperaturen um die 20 Grad reicht beim Schnuppengucken ein dünner Pulli.
1: Danke, Thorsten. Noch mehr Themen sind das jetzt im Überblick. In kurzer Zeit hat es mehrere Drohnenvorfälle an den verschiedenen NATO-Staaten gegeben. Neben dem Fund einer Sprengstoffdrohne am Leipziger Flughafen gab es unter anderem auch Luftraumverletzungen in Polen und Rumänien. In beiden Fällen soll Russland schuld gewesen sein, das teilte die NATO mit. Die Vorfälle seien gefährlich und würden zeigen, dass Russland zu immer mehr Risiken bereit sei. Die Trockenheit sorgt nicht nur für Probleme in der Schifffahrt, auch die Lage für die Landwirtschaft wird langsam zu einer ernsten Belastung. Laut Bundesagrarminister Rainer würden viele Betriebe mit großer Sorge auf die kommenden Wochen schauen, gerade mit Blick auf die Tierhaltung. Teilweise ist es mittlerweile schon zu deutlichen Engpässen bei der Futterversorgung gekommen, heißt es. Die SPD in NRW will, dass Städte landesweit künftig so geplant werden, dass sie für Frauen sicherer sind. Das Land NRW solle die Kommunen demnach stärker bei so einer Planung unterstützen, sagte die Partei heute im Landtag. Hintergrund ist eine Befragung im Auftrag des BKAs, in der hatte nur jede fünfte Frau angegeben, dass sie sich nachts auf Straßen oder Plätzen sicher fühlt. Es gibt Ärger um die sogenannten Smart Glasses. Die Organisation HateAid hat Strafanzeige gestellt gegen den Facebook-Mutterkonzern Meta und mehrere Brillenhändler und Ketten, wie zum Beispiel Fielmann, Apollo und Mediamarkt. Kritisiert wird der Verkauf dieser Datenbrillen, in denen Kameras stecken. HateAid hält den Vertrieb der Geräte für strafbar. Sie seien als Alltagsgegenstände getarnt und könnten Menschen heimlich filmen, heißt es. Hintergrund ist ein Gesetz, das Geräte verbietet, die unbemerkt Aufnahmen machen. Mit der Strafanzeige will HateAid eine Grundsatzentscheidung zu diesem Thema erreichen. Die Bundesnetzagentur hatte schon vor 2 Jahren gewarnt, dass solche Brillen in Deutschland eigentlich nicht erlaubt sein dürften, wenn es keine deutlichen Hinweise darauf gibt, dass damit Aufnahmen gemacht werden. Und das waren die Nachrichten mit Sarah Heinz.
3: Das Wetter. Mal gucken, wie lange noch Rhein übrig ist. Niedriger Pegelstand und morgen ausgerechnet entlang des Rheins sehr, sehr heiß. Da kriegen wir stellenweise bis 36 Grad. In den anderen Ecken NRWs morgen eher so maximal 31 bis 34 Grad. Reicht auch und dazu natürlich sehr sonnig. Mittelgute Abkühlung jetzt erstmal über den Abend und die Nacht. Da später Tiefstwerte von 12 bis 18 Grad.
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3: Die ein oder andere wird die Sonnenfinsternis von der Autobahn ausgucken müssen. Es ist einiges los hier. Die Staus ab 5 Minuten Wartezeit. A2 Dortmund-Hannover zwischen

0: Alsen und Wunstorf-Lute 15 Kilometer, 52 Minuten. A4 Aachen-Köln zwischen Kreuz Köln-West und Köln-Eiffeltor 5 Kilometer, 20 Minuten. A30 Rheine Richtung Osnabrück zwischen Hörstel und Laggenbeck 7 Kilometer, aktuell eine Stunde Wartezeit, der rechte Fahrstreifen ist da dicht. Und die A555 haben wir noch, Bonn Richtung Köln zwischen Köln-Rodenkirchen und Kreisverkehr Köln-Beiental 1 Kilometer, 5 Minuten. Haltet durch, kommt gut an.
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0: Sebastian Pulli hier. Uiuiui, gleich ist soweit. Und bevor die Sonne gleich finster wird, es startet je nach Region so gegen 6:45 gleich, verabschieden wir uns erstmal schrittweise musikalisch von der Sonne. Wir starten mit dem kompletten Sommerprogramm Sunshine Reggae. Dann kommt der Zwischenschritt Sun Goes Down gleich. Und dann der Sonnenfinsternis-Song schlechthin, der auch nochmal die Warnung enthält, bitte nur mit Schutzbrille hochgucken, nämlich Sunglasses at Night, Corey Hart. Schönen Abend euch.

0: Unglasses at night. Das ist das Stichwort für die Sonnenfinsternis. Wer keine Schutzbrille mehr bekommen hat, hier die Last-Minute-Lösung.
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0: Und zwar die Lochkamera zum selber basteln mitsamt Anleitung auf unserer Homepage. So, Kollege Stefan Rejek, die Lochkamera. Erstmal, wie funktioniert die?
2: Ja, klingt jetzt offensichtlich, aber tatsächlich ist das wie eine richtige Kamera, nur in einfach. Also du hast einen Karton mit einem Loch und das Loch funktioniert wie eine Linse bei einer richtigen Kamera. Und durch die kommt dann das Licht und das projiziert auf der gegenüberliegenden Seite dann ein Bild. Mhm. Ich habe jetzt eine Pringles-Dose genommen, da habe ich einfach unten das Loch reingepiekst, also das Loch, das wie die Linse funktioniert. Habe ich oben auf der Deckelseite transparentes Papier aufgeklebt, damit ich dann jetzt auch das projizierte Bild auf diesem Papier sehen kann. Ja, ich mache jetzt hier gerade die große Generalprobe, bevor es dann heute zur Sonnenfinsternis geht.
0: Ja, dann gerne flott. Wie läuft's damit?
2: Also wir haben ja so ein Teil früher schon im Physikunterricht gebastelt und ich muss sagen, da hat das eigentlich nie so richtig funktioniert. Und ich stehe jetzt auf dem Parkplatz hier gerade und gucke mir so ein bisschen die umliegenden Häuser an und ich muss sagen, hier die großen Fenster vom großen Haus gegenüber erkenne ich ziemlich gut durch die Kamera. Man muss auch immer so ein bisschen warten, bis sich das Auge dran gewöhnt hat und dann erkennt man auch immer mehr. Am meisten sieht man natürlich mit besonders viel Licht. Hier zum Beispiel in Richtung Straße ist besonders viel Sonne und da sehe ich auch durch meine Kamera, wie sich die Autos bewegen. Deswegen, das funktioniert.
0: Daumen gedrückt. Also wenn ihr noch verzweifelt nach einer Möglichkeit sucht, wie ihr die Sonnenfinsternis gucken könnt, ohne euch die Netzhäute zu verbrutzeln, auf unserer Homepage die Anleitung für die Lochkamera. Je nach Ort haben wir noch so eine Stunde Zeit bis zum Höhepunkt der Sonnenfinsternis. Also schnell basteln, dann geht's.

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0: Das Wetter.
1: Nicht zu viel erwarten von der nächtlichen Abkühlung. Wir landen später bei 12 bis immer noch 18 Grad als Tiefstwert. Das dann halb so heiß wie morgen. Da gerade entlang des Rheins bis 36 Grad möglich. In anderen Ecken NRWs 31 bis 34 Grad. Dazu natürlich viel Sonne.
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1: Hier und da braucht ihr noch ein bisschen bis sehr, sehr viel Geduld. Einmal die Staus ab 5 Minuten Wartezeit. A1 Köln-Dortmund zwischen Wuppertal-Langerfeld und Gevelsberg 2 Kilometer, eine Viertelstunde. A2 Dortmund-Hannover zwischen Bad Eilsen und Bad Nenndorf, da ist der dickste Klotz, 5 Kilometer, eine Stunde plus aktuell. A4 Aachen Richtung Köln zwischen Kreuz Köln-West und Köln-Eiffeltor, 3 Kilometer, 5 Minuten. Und A30 Rheine-Osnabrück zwischen Hörstel und Langenbeck, 5 Kilometer, 6 Minuten. Kommt gut an.
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1: Sebastian Pulli hier. Ja, ich bin eingepfercht im Studio. Ich kann Sonnenfinsternis nicht gucken, aber ich habe die mir eben simuliert. Einfach Vorhänge zugezogen und langsam das Licht gedimmt. Zack, Event. Euch ganz viel Spaß beim Gucken und nochmal der Last-Minute-Hinweis, ne? Wenn ihr keine Schutzbrille habt,

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0: Well and Ingrosso und gleich gibt's noch toll Time of My Life hier.
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3: Alkohol wird öfter mal eingesetzt. Weiß ich nicht. Um den anderen schön zu saufen, um ihn gefügig zu machen. Das Problem ist, ich kann das nicht. Alkohol kann ich nicht einsetzen, weil ich vertrage keinen Alkohol. Ich kann das nicht abbauen. Ich weiß, ich bin sofort besoffen. Ein Moscheri, ich kipp um. Ich vertrage das nicht so gut. Und mein Vater hat mich auch immer gewarnt vor Alkohol. Er hat gesagt, Kaya, wenn du Alkohol trinkst, ich mach dich kaputt. Kein Alkohol. Ich erziehe dich gut. Anständige Mensch. Mein Vater war streng, sehr streng. Wenn du das machst, ich hau dich weg. Ich mach dich kaputt. Der war aber auch sehr großzügig. Der hat mir mal alles gegeben. Ich geb dir gleich. Papa, krieg Alkohol. Ich geb dir Alkohol. Das ist aber nett von dir. Puh, oh fuck, diese. Sehr streng, aber auch unfreiwillig komisch. Der hat immer Sätze gebracht, die haben keinen Sinn gemacht. Ey, pass auf, wenn du das machst, du sitzt in Pfanne. Ich sitze in der Pfanne? Halt die Fresse, man sagt Deutschland so. Wenn du Alkohol trinkst, du bist betrunken, du sitzt in Pfanne.
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1: Ich bin Thomas Brock. Spektakuläres Ereignis am Abendhimmel. Im Norden Sibiriens hat eine totale Sonnenfinsternis begonnen. Der Kernschatten des Mondes zieht dabei über die Nordpolarregion, streift Grönland und Island und trifft auf Spanien und die Nordostspitze Portugals. Weiter geht es dann über die Iberische Halbinsel und die Balearen hinweg, bis die totale Sonnenfinsternis kurz nach 20.30 Uhr im Mittelmeer endet. In Deutschland verdeckt der Mond die Sonne nicht komplett. Hier ist eine partielle Sonnenfinsternis zu sehen. Die Deutsche Bahn bietet 400 zusätzliche Güterwagen an, um Probleme beim Transport per Schiff auszugleichen. Wegen Niedrigwassers in Rhein, Donau und anderen Flüssen in Deutschland können Schiffe weniger laden. Bundesverkehrsminister Bilger hat heute mit seinen Kollegen aus den Ländern über das Thema gesprochen.
2: Die Bahn sagt, kurzfristig bis zu 100 Binnenschiffe ersetzen zu können. Als andere Ausweichmöglichkeit haben bis auf Sachsen und Sachsen-Anhalt inzwischen alle Bundesländer das Sonntagsfahrverbot für Lkw ausgesetzt oder gelockert. Bundesverkehrsminister Bilger geht zwar davon aus, dass es noch dauert, bis alle Flüsse wieder normal befahrbar sind, will aber grundsätzlich am Transport per Schiff festhalten und Wasserstraßen besser auf Niedrigwasser vorbereiten. Die Umweltschutzorganisation WWF ist skeptisch und warnt, Fahrrinnen noch weiter auszubaggern. Jan-Henner Reitze, Nachrichtenredaktion.
1: Kein Wein, Bier oder Sekt mehr für 14-Jährige. Das sogenannte begleitete Trinken unter Aufsicht von Erwachsenen soll in Deutschland verboten werden. Das hat das Bundeskabinett beschlossen.
3: Grundsätzlich gilt schon eine Altersgrenze von 16 Jahren für den Konsum und Verkauf von Bier, Wein, Sekt oder daraus hergestellten Mischgetränken. Ausnahme ist bisher, wenn Jugendliche von einer sorgeberechtigten Person begleitet werden. Aber diese Ausnahme steht im Widerspruch zu den Zielen der Bundesregierung, Jugendliche besser vor den gesundheitlichen Folgen des Alkoholkonsums zu schützen. Tine Klimach, Nachrichtenredaktion.
1: Kinder sollen künftig Geld vom Staat bekommen, um Vermögen fürs Alter aufzubauen. Das sieht ein Gesetzentwurf von Finanzminister Klingbeil für eine neue sogenannte Frühstartrente vor, den das Kabinett in Berlin beschloss. Der Bund soll damit für jedes Kind, das 6 Jahre alt wird, bis zum 18. Lebensjahr monatlich 10 Euro in ein Altersvorsorgedepot einzahlen. Und das waren die Nachrichten mit Thomas Borgt.
4: Das Wetter. Darf man im Rhein eigentlich schwimmen, wenn er nur noch so 8 cm hoch ist? Ich frage nur, weil ausgerechnet entlang des Rheins morgen am heißesten wird. Bis 36 Grad, in anderen Regionen NRWs auch noch ordentliche 31 bis 34. Dazu überall viel Sonne. Die Nacht jetzt, die wird erstmal wieder kühler, wenn auch nicht ganz so kühl. 12 bis immer noch 18 Grad sind die Tiefstwerte.
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4: Hier und da steht ihr noch eine ganze Weile. Einmal die Staus ab 3 Minuten Wartezeit. A1 Köln Richtung Dortmund zwischen Wuppertal-Langerfeld und Gevelsberg. Da haben wir 2 Kilometer 17 Minuten. A2 Dortmund-Hannover zwischen Bad Alsen und Lauenau. Da haben wir 5 Kilometer nach einem Unfall. 1 Stunde Wartezeit aktuell. Haltet durch. A4 Aachen Richtung Köln zwischen Kreuz Köln-West und Köln-Eiffeltor. 3 Kilometer 6 Minuten. Und A40 Dortmund-Essen zwischen Dortmund-Lütgendortmund und Kreuz-Bochum. Ach, das ist ja nichts. 1 Kilometer, 3 Minuten, eine gute Fahrt.
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4: Sebastian Pulli hier und viele von euch arbeiten gerade vermutlich fleißig an der Nackenstarre. Aber nicht jeder von uns kann ja die Sonnenfinsternis gerade sehen, weil er zum Beispiel im Radiostudio steht und nicht mehr geschafft hat, sich eine Schutzbrille zu kaufen. Seid gerne unsere Augen für diese Fälle. Erzählt doch gerne mal, wo schaut ihr gerade und wie ist es bisher? Gerne einfach mal melden. Freuen wir uns sehr drauf. 0800 50 80 550. Schönen Abend und viel Spaß.

0: Turn the lights off ist das Stichwort. Wenn ihr sagt, Sonnenfinsternis interessiert mich nicht, dunkel ist auch, wenn ich die Augen zumache und da berichtet auch keiner drüber. Wir haben auch andere schöne Beschäftigungstipps.
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0: Jetzt in der zweiten Urlaubshälfte, wo ja einige von uns noch fahren und die Abwesenheitsnotizen einrichten. Kollege Kevin Zimmer sagt, es kann richtig Spaß machen, wenn man es denn richtig macht.
2: In den kommenden 2 Wochen bin ich nicht im Büro. Die E-Mails werden nicht weitergeleitet. Ich bin am Montag wieder da.
3: Da bin ich!
2: Ja, wenn man wieder da ist, wird es keinen interessieren, weil ja die Abwesenheitsnotiz schon keinen interessiert hat, weil sie einfach so unfassbar langweilig ist. Ja, sorry.
4: Ken, wir sind ein bisschen peppiger, ein bisschen moderner.
2: Ja, dann hauen wir mal einen raus. Um mal so einen richtigen Neidfaktor auszulösen, empfehle ich folgende Abwesenheitsnotiz. Ich bin ohne Computer im Urlaub. Jede dringende Mail wird automatisch in ein Foto von mir in Badehose mit einem lustigen Spaßgetränk in der Hand verwandelt und Ihnen zurückgeschickt. Bitte tun Sie das also nicht. Und im Zeitalter der Digitalisierung kann man die Abwesenheitsnotiz vielleicht auch wie so eine Computerfehlermeldung aussehen lassen. Dann ist es gewohnter für den Leser. Fehler 404, Mitarbeiter leider nicht gefunden, Grund Urlaub. Neustart voraussichtlich am 31. August. Oder ihr baut in der automatischen E-Mail-Urlaubsantwort ein paar Herausforderungen ein. Ich bin derzeit nicht im Büro, sondern im Urlaub. Ich habe ein Handy mitgenommen, werde die Telefonnummer aber nicht herausgeben. Wenn Sie die Nummer jedoch erraten können, werde ich Ihren Anruf entgegennehmen. Viel Erfolg. Und meine Lieblingsabwesenheitsnotiz. Ich bin gerade unterwegs, um zu prüfen, ob das Meerwasser genauso gut ist wie das aus der Kaffeemaschine im Büro. Die ersten Berichte sind sehr, sehr positiv. In diesem Sinne, viel Spaß im Urlaub und allen anderen viel Spaß beim Lesen der Abwesenheitsnotiz.

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0: Das Wetter.
1: So, wir starten positiv mit dem Blick auf morgen. Hier, schwacher bis mäßiger Wind. Reicht eigentlich. Der Rest mehr so mittelschön. 31 bis stellenweise sogar 36 Grad morgen. Dazu viel Sonne. Halbe Abkühlung jetzt erstmal in der Nacht. Da landen wir später bei Tiefstwerten von 12 bis immer noch 18 Grad.
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1: Einige können jetzt sagen, ich habe die partielle Sonnenfinsternis im August 2026 auf der Autobahn erlebt. Es ist noch ein bisschen was los hier und da. A1 Köln Richtung Dortmund zwischen Wuppertal-Langerfeld und Gevelsberg, 2 Kilometer, 13 Minuten. A1 Köln-Dortmund zwischen Hagen-Nord und Westhofener Kreuz, 1 Kilometer, knappe 10 Minuten. Und herzliches Beileid an alle auf der A2 Dortmund Richtung Hannover zwischen Bad Alsen und Bad Nenndorf, 8 Kilometer Stau aktuell, eine Stunde Wartezeit. Zeit. Haltet durch, eine gute Fahrt.
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1: Sebastian Pulli hier. Ja, die Lichtverhältnisse sind ein bisschen anders. Es ist ein bisschen mehr Abend als sonst um die Zeit. Aber vielleicht auch nur aus Neid, weil ich die Sonne aus dem Studio gerade nicht sehen kann. Sonnenfinsternis ist ja vielleicht so ein bisschen wie Wetten, das oder die WM. Im Endeffekt immer ein bisschen weniger geil als erwartet, aber es bringt uns Menschen halt zusammen. Erzählt doch gerne mal, mit wem ihr wo gerade guckt und gerne auch für die Leute ohne Schutzbrille. Was verpassen wir da gerade eigentlich? Gerne reinmelden, anrufen 0800 50 80 550. Freuen wir uns sehr drauf. Schönen Abend.

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0: Photogenic Shoot.
1: Hat schon was mit der Sonnenfinsternis, ne? So eine leicht fiebrige Atmosphäre mit dieser Lichtstimmung, ne? Plus, mal nicht die volle Sonne abzukriegen. Richtig gut gerade.
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1: Morgen nämlich bis 36 und übermorgen sogar bis 38 Grad. Können wir dann schön den Ofen anmachen, um die Wohnung ein bisschen runterzukühlen. Er hier hat auch eine Taktik bei Hitze. Er flieht.
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4: Ja, nee, ist klar.
5: Wir fahren übrigens jetzt gleich nach der Aufnahme zu Svenny und Sven hoch in den Norden. Das sind Verwandte von meiner Perle, ihre Lieblingscousine. Bei denen ist sowieso immer schön, ja. Echt so eine Traumfamilie mit Haus und, Achtung, Riesengarten mit Pool. Ja, ich hab die Badehose schon an. Ich sehe übrigens Hammer aus diesen Sommer. Ey, in meinem Alter so eine Traumfigur, das ist doch Wahnsinn. Als ich eben am Spiegel vorbeikam, habe ich reflexartig gegrüßt und Donnerwetter gesagt. Ja, ich sehe schon die Schlagzeile in der Dithmarscher Tageszeitung. Riesenwels im Privatpool gesichtet. Ja, da kann ich nur sagen, es ist die Badehose. Die betont halt die Konturen so dramatisch. Und das ist vielleicht der wichtigste Tipp in diesen Tagen. Man braucht Freunde oder Verwandte mit einer schönen Gartenlandschaft und einem Schwimmteich oder Pool. Ja, oder wenigstens eine Gartendusche. Meistens wird dann ja auch noch gegrillt und kühle Getränke gibt sowieso. Ja, so bleibt zu Hause die Küche sauber und alle haben Spaß. Ja, ich bin ein verdammtes Genie.
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2: Ich bin Thomas Brockt. Bei meist klarem Himmel haben Millionen Menschen in Deutschland am Abend eine partielle Sonnenfinsternis beobachtet. Im Maximum wurde die Sonne hier bis zu 90% durch den Mond verdeckt. Das Interesse an dem Himmelsereignis war groß. Noch spektakulärer war es in den Teilen Europas, wo der Kernschatten des Mondes die Sonne komplett verdeckte. Die totale Sonnenfinsternis zog von der Polarregion über Grönland und Island Richtung Iberische Halbinsel, dort über Teile Spaniens bis zu den Balearen. Kinder sollen künftig Geld vom Staat bekommen, um Vermögen fürs Alter aufzubauen. Und zwar 10 Euro pro Monat zwischen dem 6. und 18. Lebensjahr. Das sieht ein Gesetzentwurf von Finanzminister Klingbeil für eine neue sogenannte Frühstartrente vor, den das Kabinett beschlossen hat.
3: Die Frühstartrente soll eine Art Startkapital für die Altersvorsorge sein. Sollte das Gesetz im Bundestag beschlossen werden, geht das Geld erstmal an alle Kinder mit dem Geburtsjahrgang 2020. Ab nächstem Jahr kommt dann jedes Jahr der Geburtsjahrgang der dann 6-Jährigen dazu. Die Eltern, Oma oder Opa, sollen das Depot durch freiwillige Zahlungen aufstocken können. Tine Klimach, Nachrichtenredaktion.
2: Die Deutsche Bahn bietet 400 zusätzliche Güterwagen an, um Probleme beim Transport per Schiff auszugleichen. Wegen Niedrigwassers in Rhein, Donau und anderen Flüssen in Deutschland können Schiffe weniger laden. Bundesverkehrsminister Bilger hat heute mit seinen Kollegen aus den Ländern über das Thema gesprochen.
4: Die Bahn sagt, kurzfristig bis zu 100 Binnenschiffe ersetzen zu können. Als andere Ausweichmöglichkeit haben bis auf Sachsen und Sachsen-Anhalt inzwischen alle Bundesländer das Sonntagsfahrverbot für Lkw ausgesetzt oder gelockert. Bundesverkehrsminister Bilger geht zwar davon aus, dass es noch dauert, bis alle Flüsse wieder normal befahrbar sind, will aber grundsätzlich am Transport per Schiff festhalten und Wasserstraßen besser auf Niedrigwasser vorbereiten. Jan-Henner Reitze, Nachrichtenredaktion.
2: Nach dem schweren Erdbeben in Kolumbien ist die Zahl der Todesopfer auf 239 gestiegen. Das teilte die nationale Katastrophenschutzbehörde mit. Fast 400 Menschen gelten als vermisst. Rettungskräfte arbeiten mit Hochdruck in den Trümmern, um Menschen vor der kritischen 72-Stunden-Grenze noch lebend zu bergen. Das Erdbeben der Stärke 7,4 am Montag war so heftig wie seit Jahrzehnten nicht mehr in dem südamerikanischen Land. Und das waren die Nachrichten mit Thomas Brockt.
5: Das Wetter.
6: Nicht zu viel erwarten von der nächtlichen Abkühlung. Wir landen später bei 12 bis immer noch 18 Grad als Tiefstwert. Das dann halb so heiß wie morgen. Da gerade entlang des Rheins bis 36 Grad möglich. In anderen Ecken NRWs 31 bis 34 Grad. Dazu natürlich viel Sonne.
1: NRW Verkehr.
6: Größtenteils nichts mehr los. Hier und da dafür aber noch richtig viel. Wir gehen mal durch. Drei Staus noch. A1 Köln-Dortmund. Zwischen Wuppertal-Langerfeld und Gevelsberg. 1 Kilometer, 8 Minuten. A1 Köln Richtung Dortmund zwischen Hagen-Nord und Westhofener Kreuz. 2 Kilometer, knappe Viertelstunde. Und der richtige Klotz, den gibt's auf der A2 Dortmund-Hannover zwischen Bad Alsen und Lauenau. 6 Kilometer, eine Stunde Wartezeit mindestens nach einem Unfall. Haltet durch, kommt gut an.
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6: Sebastian Pulli hier, na, sind die Netze heute noch intakt? Wenn nicht, wir hoffen, es hat sich wenigstens gelohnt, die Sonnenfinsternis zu gucken. Im Zweifelsfall gleich wieder die volle Sehkraft zurückwünschen, denn es kommen ja noch Sternschnuppen runter in der Nacht. Der Perseidenstrom noch so bis 4 Uhr. Könnt ihr euch auch gute Musik wünschen? Ach, guck mal an, schon in Erfüllung gegangen. Die Scorpions, Wind of Change. Schönen Abend.

0: Absolutes Elektrobrett von Bebe Rexha. Jetzt richtig schöne handgemachte Musik.
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1: Seit bereits 20 Jahren ein Muss für jede Sommerplaylist. Wenn jetzt Sommer wär von Pohlmann. Jetzt ist die neue Musik des gebürtigen Ostwestfalen in den Startlöchern. Sein Album Beweggründe ist komplett in Eigenregie und durch Crowdfunding der Fans entstanden.
0: Ja, lieber Ingo, herzlich willkommen.
3: Herzlich willkommen, ja, vielen Dank für die Einladung.
0: Reden wir nochmal über Wenn jetzt Sommer wär. Der Song, der ja inzwischen 20-Jähriges hat.
3: So sieht's aus.
0: Täusche ich mich oder war das Thema Sommer vor 20 Jahren noch ein bisschen leichteres?
3: Das war ein leichteres, aber wie im Song schon erwähnt, ne, hüte dich, denn das Wetter wird sich ändern.
0: Was ich daran interessant finde, ist ja lyrisch extrem spannend. Also es ist eigentlich der...
3: Oh, dass das mal über diesen Song gesagt wird, freut mich irgendwie auch.
0: Ja, ich find spannend, es ist der vielleicht einzige Sommersong, wo ja das lyrische Ich überhaupt keinen Sommer hat. Und das ist eine Perspektive, die habe ich, glaube ich, also die findet man in keinem Sommersong. War das bewusst so gesetzt?
3: Das war ein Trick. Und als ich den Song fertig hatte, das ist das einzige Lied, muss ich sagen, das ich in einer halben Stunde geschrieben habe. Und wenn man sich den Refrain anhört, wenn jetzt Sommer wäre, wenn jetzt Sommer wäre, wenn jetzt Sommer wäre, wenn jetzt Sommer wäre, wenn jetzt Sommer wäre, wenn jetzt Sommer wäre, wenn jetzt Sommer wäre, wenn jetzt Sommer wäre, achtmal pro Refrain, drei Refrains, der letzte doppelt sind 8, 16, 24, 32 Mal, wenn jetzt Sommer wäre. Wenn man das hochrechnet, 20 Jahren, wie oft ich das gesagt habe, ist ja auch egal, auf jeden Fall. Mir fiel auch im Refrain nichts Besseres ein. Ich habe halt erst gesungen, wenn jetzt Sommer wäre und das dann. Was dann, wenn jetzt Sommer wäre? Ja, wenn jetzt Sommer wäre. Nochmal. Irgendwann ergab sich die Melodie mit diesem mantraartigen, wenn jetzt Sommer wäre. Und dann war der Refrain schon mal fertig. Aber ansonsten, was du gerade angesprochen hast, ich wusste, dass der Song im Winter wie im Sommer wahrscheinlich funktionieren wird. Aber da ist ja wer heißt, haben wir den Song im Winter veröffentlicht. Und im Winter hat den keiner gespielt. So, und irgendwann fing die Radiosender an, im Mai ungefähr, den Song rauf und runter zu spielen. Und dann kriegten wir auch noch einen MTV-Platz. Also der Song ist ein richtiger Grower, wie man so sagt.
0: Ja.
3: Ist viel später, als wir herauskamen. Und es ist ein Evergreen, ne, der bis heute gespielt wird.

0: Das Wetter.
1: Schwitzigkeit kennt keine Grenzen und morgen wird es nochmal eine Ecke heißer, je nach Region 31 bis stellenweise sogar 36 maximal. Dazu natürlich viel Sonne, immerhin jetzt über den Abend und die Nacht, da halbieren wir die Temperaturen des Tages, da landen wir dann so bei 12 bis 18 Grad.
0: NRW Verkehr.
1: Drei Staus noch, einer leider sehr groß. Wir starten aber mit einem kürzeren auf der A1 Köln Richtung Dortmund zwischen Wuppertal-Langerfeld und Gevelsberg. 1 Kilometer, 8 Minuten. A1 Köln-Dortmund zwischen Hagen-Nord und Westhofener-Kreuz. 2 Kilometer, knappe Viertelstunde. Und der richtige Klotz, der ist auf der A2 Dortmund-Hannover. Aktuell zwischen Feldheim und Lauenau. 7 Kilometer, 1 Stunde Wartezeit. Haltet durch, kommt gut an.
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1: Sebastian Pulli hier und für alle, deren Sonne eben, weiß ich nicht, vielleicht auch dauerhaft aus ihrem Leben verschwunden ist. Jetzt drei wunderbare Künstlerinnen und Künstler am Stück, die uns mit ihrer Musik so richtig schön warmherzig in den Arm nehmen. Aha, Morten Harket hat vermutlich schon in den Träumen vieler Leute selbige in den Arm genommen, nackt. Und davor Maria Mena, das Hippie-Kind aus Norwegen. Und die ganz wunderbare, selbst auch immer ein wenig traurige Holly Humberstone. Schönen Abend euch.

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0: Jetzt bei Sebastian Pulli zu Gast, Pohlmann.
1: Wenn jetzt Sommer wär, wenn jetzt Sommer wär.
0: Seit bereits 20 Jahren ein Muss für jede Sommerplaylist. Wenn jetzt Sommer wär von Pohlmann. Jetzt ist die neue Musik des gebürtigen Ostwestfalen in den Startlöchern. Sein Album Beweggründe ist komplett in Eigenregie und durch Crowdfunding der Fans entstanden.
2: Wir haben ja alle keine Zeit, deshalb wollen wir dich jetzt nochmal im Schnelldurchlauf bis in die letzten Winkel deiner Psyche kennenlernen. Das ist die Schnellfeuerrunde. Heißt schnelle Fragen, gerne schnelle Antworten.
3: Da bin ich richtig schlecht drin.
2: Wenn wir irgendwo abbiegen, so, dann ist das so. Und wenn du Zeit zum Überlegen brauchst, ist das auch so. Aber wir schauen einfach mal, was passiert. Bist du bereit?
3: Ich versuch's, ja.
2: Okay. Bestes Essen der Welt.
3: Muss sagen, ich stehe auf Pesto.
2: Das Essen, das du öfter essen solltest.
3: Salat.
2: Beste Süßigkeit.
3: Oh, gute Frage. Rosinen in Schokoladenmantel mag ich.
2: Oh, wow, sehr unpopuläre Entscheidung. Ja.
3: Glaube in Bandera.
2: Ach nein.
3: Ja, kennst du das?
2: Jetzt sag nicht, du magst auch noch Gelee-Bananen.
3: Nee, da bin ich gar nicht dabei.
2: Welches Tier ist das beste Tier?
3: Boah, Mann, jetzt stehen da so viele Tiere an der Straße gerade. Jetzt will ich irgendwas total Abgefahrenes sagen, aber warum fällt mir einfach nur der Delfin ein? Der Oktopus.
2: Der Oktopus, ja, super Tier. Genial. Liebstes Bundesland in Deutschland?
3: Nordrhein-Westfalen.
2: So, yes. Wie bringt man dich aus der Ruhe?
3: Mit politischen Diskussionen.
2: Wie bringt man dich wieder in die Ruhe zurück?
3: Mit Musik.
2: Gibt es eine Zeile in einem deiner Songs, auf die du besonders stolz bist? Ich weiß, die Auswahl ist groß.
3: Eine fällt mir immer wieder ein. Mhm. Ja. Diese Zeile beinhaltet für mich alles das, woran die Menschheit glauben muss. Und das ist, sofern wir uns verstehen, sind wir uns nicht.
2: Das ist toll. Das ist, glaube ich, die Antwort auf die letzte Frage, die ich habe. Gib uns einen Ratschlag, der unser Leben besser macht.
3: Versuchen wir uns zu verstehen, aber das ist so ein bisschen sehr ausgelatscht, ey.
2: Und damit beenden wir die Schnellfeuerrunde. So haben wir dich abgebildet, in aller Tiefe oder auch nicht. Mehr Einblicke in Ingo Pohlmanns Seele, die kriegen wir auf seiner Tour, unter anderem mit Köln und Bochum, und auf seinem neuen Album Beweggründe, kommt Ende des Monats raus. Die ersten drei Songs, die kann man aber jetzt schon hören, und das hier ist einer davon. Fallrückzieher auf Kopfsteinpflaster.

0: vom Mond verdeckt. In Deutschland war die Sonnenfinsternis partiell. Zum Beispiel in Spanien verschwand die Sonne komplett hinter dem Mond.
1: Ob auf Island, Mallorca oder auch in ganz Deutschland, das Schauspiel am Himmel hat Menschen zusammengebracht, ob in einer Warteschlange für eine Schutzbrille oder an Aussichtspunkten mit besonders gutem Blick auf den Horizont. In den Teilen von Spanien, wo die Sonne komplett verdeckt wurde, waren Hotels seit Monaten ausgebucht. Die nächste Sonnenfinsternis, wieder partiell in Deutschland und komplett unter anderem in Spanien, gibt es übrigens schon im nächsten Sommer, Anfang August. Jan-Henner Reitze, Nachrichtenredaktion.
0: Verfassungsschutz und Bundesnachrichtendienst sollen angesichts der wachsenden hybriden Bedrohung Deutschlands deutlich mehr Befugnisse erhalten. Eine umfassende Reform, die das Bundeskabinett beschlossen hat, sieht für die deutschen Nachrichtendienste zudem erstmals die Möglichkeit vor, in klar begrenzten Fällen selbst operativ einzugreifen. Es gehe darum, gegenüber unseren Gegnern auch aktiv handeln zu können, sagte Bundesinnenminister Dobrindt. BAföG-Empfänger sollen im nächsten Jahr mehr Geld bekommen. Das Bundeskabinett in Berlin hat eine entsprechende Reform der Ausbildungsfinanzierung auf den Weg gebracht. Der Gesetzentwurf soll im Herbst in Bundestag und Bundesrat beraten und verabschiedet werden.
2: Der sogenannte BAföG-Grundbedarf für Studierende wird in zwei Schritten angehoben. Zum Wintersemester 2027/28 auf über 500 Euro, dann zum darauffolgenden Sommersemester auf 560 Euro. Auch das Schüler-BAföG steigt. Ebenso die Wohnkostenpauschale. Das betrifft Studierende, die nicht mehr bei den Eltern wohnen. Nächstes Sommersemester gibt es 60 Euro mehr. Eigentlich sollte sie schon zum nächsten Semester steigen. Aber die Koalition konnte sich nicht auf eine Finanzierung einigen. Gerade junge Menschen leiden derzeit besonders unter den hohen Mieten. Tine Klimach, Nachrichtenredaktion.
0: Zum Sport. Bei der Schwimm-EM in Paris hat Johannes Liebmann Gold über 800 Meter Freistil gewonnen. Der 19-Jährige setzte sich vor seinem deutschen Teamkollegen Sven Schwarz und Salan Sarkani aus Ungarn durch. Liebmann verbesserte seinen Europarekord um 0,35 Sekunden. Das waren die Nachrichten mit Dirk Zeitler.
3: Das Wetter.
4: Mal gucken, wie lange noch Rhein übrig ist. Niedriger Pegelstand und morgen ausgerechnet entlang des Rheins sehr, sehr heiß. Da kriegen wir stellenweise bis 36 Grad. In den anderen Ecken NRWs morgen eher so maximal 31 bis 34 Grad. Reicht auch und dazu natürlich sehr sonnig. Mittelgute Abkühlung jetzt erstmal über den Abend und die Nacht. Da später Tiefstwerte von 12 bis 18 Grad.
5: NRW Verkehr.
4: Jetzt alles deutlich ruhiger. Zwei Staus haben wir noch. A1 Köln-Dortmund zwischen Wuppertal Langerfeld und Gevelsberg, 2 Kilometer 11 Minuten und A1 Köln-Dortmund zwischen Hagen-Nord und Westhofener Kreuz, 1 Kilometer 7 Minuten. Gute Fahrt.
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4: Hallo, Sebastian Pulli hier. Ja, jetzt ist sie ganz weg, die Sonne. Kommt morgen wieder, keine Sorge. Oder Sorge bei bis 36 Grad. Habt ihr Sonnenfinsternis geguckt? Und vor allem, wie war's? Habt ihr vielleicht sogar ein kleines Event draus gemacht? Freundinnen, Freunde eingeladen? Gerne mal melden für das Sonnenfinsternis-Fazit 0800 50 80 550 ins Studio. Quatschen mal ein bisschen, freue ich mich sehr drauf. Schönen Abend euch.

0: Man at Work aus Australien. Und wo wir schon mal da sind, bleiben wir doch auch da.
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0: Josh Favors jetzt, auch ein australischer Künstler, ist ein DJ, der aufgelegt hat, und zwar neu, diesen Song hier. Madonna, Like a Prayer, und das fängt ganz sonnig und melancholisch an in dieser Version von Josh Favors, und zwischendurch geht's dann aber ab und zu mal die Treppen runter im Club bis auf den Ketamin-Floor, und dann wird's musikalisch auch mal eine ganze Ecke biestiger, bevor dann eben wieder die Sonne aufgeht. Kleine Achterbahnfahrt, Josh Favors.

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0: Das Wetter.
1: Nicht zu viel erwarten von der nächtlichen Abkühlung. Wir landen später bei 12 bis immer noch 18 Grad als Tiefstwert. Das dann halb so heiß wie morgen. Da gerade entlang des Rheins bis 36 Grad möglich. In anderen Ecken NRWs 31 bis 34 Grad. Dazu natürlich viel Sonne.
0: NRW Verkehr.
1: Zwei Staus noch übrig, beide auf der A1. Köln Richtung Dortmund. Einmal zwischen Wuppertal-Langerfeld und Gevelsberg. 1 Kilometer, knappe 10 Minuten. Und A1 Köln-Dortmund zwischen Hagen-Nord und West. Hofener Kreuz, 1 Kilometer, 5 Minuten. Gute Fahrt.
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1: Guten Abend, Sebastian Pulli hier und 30 Seconds to Mars jetzt mit Jared Leto, der ja immer so ein bisschen aussieht, als hätte Jesus einen Werbevertrag mit Gucci abgeschlossen. Wenn wir den aktuellen Vorwürfen gegen ihn glauben, dann ist aber im Vergleich zum echten Jesus die Sache mit der Nächstenliebe bei ihm doch sehr, sehr problematisch, um es mal milde auszudrücken. Deshalb versuchen wir kurz Kunst und Künstler zu trennen und hören diesen Song, der ein echt schönes Brett ist. Walk on Water, 30 Seconds to Mars. Schön.

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0: Also hier Sonnenfinsternis gerade in den ganzen Stories von den Kollegen auf dem Handybildschirm zu gucken, ist eher unterwältigend. Wir empfehlen andere Bildschirmunterhaltung.
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0: Und zwar Kino- und Filmexperte Jörg Albrecht. Du bist sehr angetan, du sagst diese Woche richtig gute Auswahl.
2: Auf jeden Fall. Statt nämlich immer mehr vom selben habe ich zwei Neustarts, die sich richtig lohnen. Der erste ist Sunny Dancer mit einem bekannten Gesicht aus den Serien Game of Thrones und The Last of Us. Bella Ramsey spielt die 17-jährige Ivy, die Krebs hatte und die ihre Eltern jetzt in ein Ferienlager schicken wollen, wo sie auf Gleichaltrige treffen soll, die eine ähnliche Geschichte hinter sich haben.
3: Nein, kommt nicht in Frage.
4: Ein Chemocamp?
5: Hey, das ist ziemlich unsensibel, Ivy.
6: Das ist total das Freak-Camp.
2: Ist es natürlich nicht, wie Ivy herausfinden wird. Wobei sie für 4 Wochen auch auf den sehr speziellen Humor ihrer Eltern verzichten muss.
7: Der könnte was sein, denkst du nicht?
8: Vielleicht ein bisschen. Das ist aber schon süß, oder?
9: Nein, das ist nicht mein Typ.
10: Naja, du warst vor 3 Jahren Karl und auch nicht unser Typ.
2: Sunny Dancer kann man sich so vorstellen wie Club der Roten Bänder, nur mit britischem Humor. Das ist witzig und bewegend und Bella Ramsey ist echt klasse. Starker Auftritt, starker Film.
0: Das klingt cool, dann haben wir noch was für die Freunde des gepflegten Horrors. Nach Backrooms, ja, der ziemlich erfolgreich war jetzt, um diese unendlichen Zwischenwelt-Hinterzimmer. Jetzt gibt's nochmal was Ähnliches aus Japan.
2: Genau, Vorlage für Exit 8, so heißt der Film, sind allerdings keine YouTube-Videos, es ist diesmal ein Game. Und das spielt, wie jetzt auch der Film, komplett in einem weiß gekachelten Gang in einer U-Bahn-Station, in der ist ein junger Mann gefangen, wie in einer Zeitschleife.
11: Übersehen Sie keine Anomalien. Wenn Sie eine Anomalie sehen, drehen Sie sofort um.
2: Um aus der Zeitschleife rauszukommen und den Ausgang 8 zu finden, muss der Mann auf jedes noch so kleine Detail achten. Das macht auch als Zuschauer Spaß, zusammen mit ihm in der Unterführung auf Entdeckungstour zu gehen. Exit 8 merkt man zwar an, dass das Ganze auf einem Game basiert und die Story doch ein bisschen dünn ist, hat aber was, genau wie Backrooms.
0: So, Sunny Dancer und Exit 8 diese Woche neu. Kinoexperte Jörg Albrecht sagt, beides top. Viel Spaß!

0: eine Schutzbrille oder an Aussichtspunkten mit besonders gutem Blick auf den Horizont. In den Teilen von Spanien, wo die Sonne komplett verdeckt wurde, waren Hotels seit Monaten ausgebucht. Die nächste Sonnenfinsternis, wieder partiell in Deutschland und komplett unter anderem in Spanien, gibt es übrigens schon im nächsten Sommer, Anfang August. Jan-Henner Reitze, Nachrichtenredaktion.
1: Verfassungsschutz und Bundesnachrichtendienst sollen angesichts der wachsenden hybriden Bedrohung Deutschlands mehr Befugnisse erhalten. Eine umfassende Reform, die das Bundeskabinett beschlossen hat, sieht für die deutschen Nachrichtendienste zudem erstmals die Möglichkeit vor, in klar begrenzten Fällen selbst operativ einzugreifen.
2: Bundesinnenminister Dobrindt hatte zuletzt gesagt, dass aus dem Bundesamt für Verfassungsschutz ein echter Geheimdienst werden muss. Und das in etwa so. Ein Nachrichtendienstmitarbeiter soll sich künftig Zugang zu einem anderen Laptop verschaffen können, um an die gespeicherten Daten zu kommen. Es soll auch möglich sein, verschlüsselte Kommunikation mitzulesen. Außerdem soll erlaubt werden, dass Geheimdienstmitarbeiter zum Beispiel in eine Wohnung eindringen können, um etwa Sprengstoff gegen harmloses Pulver auszutauschen. Der Bundestag muss der Reform noch zustimmen. Tine Klimach, Nachrichtenredaktion.
1: Nach dem schweren Erdbeben in Kolumbien ist die Zahl der Todesopfer auf 239 gestiegen. Mehr als 3.700 weitere Menschen wurden verletzt, wie die nationale Katastrophenschutzbehörde mitteilte. Fast 400 Menschen gelten noch als vermisst. Rettungskräfte arbeiten mit Hochdruck in den Trümmern, um Menschen vor der kritischen 72-Stunden-Grenze noch lebend zu bergen. Zum Sport: bei der Schwimm-EM in Paris hat Johannes Liebmann Gold über 800 Meter Freistil gewonnen. Der 19-Jährige setzte sich vor seinem deutschen Teamkollegen Sven Schwarz und Salan Sarkani aus Ungarn durch. Liebmann verbesserte seinen Europarekord um 0,35 Sekunden.
3: Das waren die Nachrichten mit Dirk Zeitler.
4: Das Wetter.
5: Darf man im Rhein eigentlich schwimmen, wenn er nur noch so 8 cm hoch ist? Ich frage nur, weil ausgerechnet entlang des Rheins morgen am heißesten wird. Bis 36 Grad. In anderen Regionen NRWs auch noch ordentliche 31 bis 34. Dazu überall viel Sonne. Die Nacht jetzt, die wird erstmal wieder kühler, wenn auch nicht ganz so kühl. 12 bis immer noch 18 Grad sind die Tiefstwerte.
3: NRW Verkehr.
5: Nicht mehr viel, 2 Staus noch auf der A1, Köln Richtung Dortmund zwischen Wuppertal-Langerfeld und Gevelsberg, 1 Kilometer, knappe 10 Minuten. Und A1 Köln-Dortmund nochmal zwischen Hagen-Nord und Westhofener Kreuz, 1 Kilometer, 5 Minuten. Gute Fahrt.
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5: Sebastian Pulli hier, und da haben tatsächlich einige von euch heute noch die Sonnenfinsternisbrillen von 1999 wieder aufgetragen. Wie organisiert seid ihr denn bitte, dass ihr nach 27 Jahren noch so eine pisselige Pappbrille wiederfindet? Ich würde nach 27 Jahren nicht mal meine Straße wiederfinden. Größten Respekt und vielleicht auch ein bisschen Verwunderung. Jetzt nochmal abschließend die Sonnenfinsternis zum Hören. Blinding Lights. Schönen Rest Mittwoch mit The Weeknd.

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0: Fieberdream. Ja, Schwitzen im Schlaf in diesen Tagen wieder sehr gut möglich.
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0: Morgen ja bis 36 Grad im schlimmsten Fall. Nachts dann, zumindest im städtischen Raum, da kühlt es nicht weiter runter als bis 23 Grad. Also wird wohl wieder eine feuchte Nacht. An dieser Stelle sollten wir vielleicht mal eine Lanze brechen für diese typische wir schmeißen Omas alte Matratze weg Situation, die wir vermutlich alle schon mal durchgemacht haben. Denn diese Matratze hat ja grundsätzlich immer einen gelblichen Fleck. Und was haben wir der armen Frau unterstellt? Ich würde behaupten, gucken wir uns unsere Matratzen an am Ende dieses Sommers und mit Sicherheit wird es dann da auch den ein oder anderen gelblichen Fleck geben, nämlich vom Schweiß. Also, wer im Glashaus sitzt, sollte nicht mit Urinsteinen werfen. Aber wer mag, der kann sich jetzt auch gerne zu Bon Jovi legen. Vorsicht, es piekst. Im Bed of Roses. Schönen Abend.

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0: Das Wetter.
1: So, wir starten positiv mit dem Blick auf morgen. Hier, schwacher bis mäßiger Wind. Reicht eigentlich. Der Rest mehr so mittelschön. 31 bis stellenweise sogar 36 Grad morgen. Dazu viel Sonne. Halbe Abkühlung jetzt erstmal in der Nacht. Da landen wir später bei Tiefstwerten von 12 bis immer noch 18 Grad.
0: NRW Verkehr.
1: Zwei Reststaus haben wir noch, beide nicht der Rede wert. A44 Dortmund-Kassel zwischen Erwitte-Anröchte und Geseke, 1 Kilometer, 2 Minuten. Und A45 Hagen-Gießen zwischen Dillenburg und Herborn-West, 1 Kilometer, 3 Minuten. Gute Fahrt.
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1: Sebastian Pulli hier und als kleinen vorgezogenen Mitternachtssnack gibt's gleich Frühstück, Breakfast at Tiffany's Deep Blue Something. Aber erstmal Teddy Swims, Mr. Know-It-All. Kommt gut durch die Nacht.

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0: Und so spät. Falls jemand eine Einschlafhilfe braucht. Stichwort 3 Fragezeichen. Neue Musik jetzt von Jupiter Jones.
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0: Das war ja der Name des ersten Detektivs Justus Jonas in der US-Vorlage für die 3 Fragezeichen. Fans wissen das. Jupiter Jones. Und ist der Name der deutschen Band, die uns damals dieses ganz wunderbare Lied über den Tod geschrieben hat.
2: 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Das ist der Grund, warum ich nachts nicht schlafen kann.
0: Und jetzt haben Jupiter Jones ein neues Album. Der Titel auch wieder mit einem Bein im Grab. Ich trag den Sarg, du trägst was Buntes. Und die neue Single, die heißt Wo die Liebe hinfällt, erklärt Sänger Nikolas Müller.
3: Also es ist weniger das, wo die Liebe hinfällt, sondern eher, wo die Liebe aufs Maul fällt. Also da, wo, wenn das hier vorbei ist, dann soll ein Krater sein, so dann ist Ende. Und ist vielleicht ein bisschen drastisch und dramatisch, aber eigentlich auch ein ganz schönes Bild. Ne?
0: Ist ja auch gut, dann passiert was im Kopf. Deutsche Lyrik jetzt, gegossen in Musik, Jupiter Jones, wo diese Liebe hinfällt.
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1: Ich bin Dirk Zeitler. In Deutschland und ganz Europa haben viele Millionen Menschen am Abend gebannt in den Himmel geschaut. Denn schon bevor die Sonne unterging, wurde sie vom Mond verdeckt. In Deutschland war die Sonnenfinsternis nur partiell. Zum Beispiel in Spanien verschwand die Sonne dagegen komplett hinter dem Mond. Verfassungsschutz und Bundesnachrichtendienst sollen angesichts der wachsenden hybriden Bedrohung Deutschlands mehr Befugnisse erhalten. Eine umfassende Reform, die das Bundeskabinett beschlossen hat, sieht für die deutschen Nachrichtendienste zudem erstmals die Möglichkeit vor, in klar begrenzten Fällen selbst operativ einzugreifen.
2: Bundesinnenminister Dobrindt.

0: verschlüsselte Kommunikation mitzulesen. Außerdem soll erlaubt werden, dass Geheimdienstmitarbeiter zum Beispiel in eine Wohnung eindringen können, um etwa Sprengstoff gegen harmloses Pulver auszutauschen. Der Bundestag muss der Reform noch zustimmen. Tine Klimach, Nachrichtenredaktion.
1: Die Entfremdung zwischen der Politik und den Bürgern in Deutschland wird größer. Im aktuellen Trendbarometer von RTL und NTV sagten 84% der Befragten, dass sie sich von allen Parteien im Stich gelassen fühlen. Und auch das Ansehen von Bundeskanzler Merz sinkt laut der Forsa-Umfrage weiter.
2: Die Stimmung im Land ist schlecht wie lange nicht und das ausgerechnet vor den drei wichtigen Landtagswahlen im September. Gerade mal 12% finden, dass sich die Parteien um die wirklichen Probleme der Menschen im Land kümmern. Am schlechtesten schneidet dabei die AfD ab, aber auch das Vertrauen in die Union und in die SPD ist gering. Mit der Arbeit des Bundeskanzlers sind gerade mal 13% zufrieden. Selbst bei Wählern der Union sagt mehr als die Hälfte, dass Friedrich Merz derzeit keinen guten Job macht. Diana Kramer, Nachrichtenredaktion.
1: Für Urlauber auf der italienischen Mittelmeerinsel Sizilien bleibt der Flugverkehr am Flughafen von Catania eingeschränkt. Wegen der Vulkanasche des Ätna sind dort keine Starts und Landungen möglich. Der Airport bleibt nach jüngsten Angaben des Betreibers mindestens bis Freitag um 2 Uhr dicht.
3: Das Wetter.
4: Es ist klar, heute Nacht und trocken, 16 bis 12 Grad nur noch, aber dafür klare Sicht auf die vielen Sternschnuppen, die heute Nacht unterwegs sind, hier Perseiden und so. Tagsüber heute dann viel Sonne, kein Regen und heiß, bis 36 Grad. Ja, und der Freitag bleibt sonnig und trocken und noch wärmer, hier bis 38 Grad.
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6: A2 Hannover-Dortmund zwischen Herford-Ost und Herford-Bad Salzuflen. 1 Kilometer Stau. Und A44 Dortmund-Kassel zwischen Marsberg und Diemelstadt. 1 Kilometer stockender Verkehr. Wir wünschen allen unterwegs gute Fahrt.
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4: Hallo zusammen, die Nacht. Die Nacht ist noch ganz, ganz frisch. Es ist super früh an diesem Donnerstag. Ich begleite euch durch die Nacht. Ich und Musik von Tiffany Iris. Das ist Vertigo.

0: Hallo ihr Lieben, Kaya Jana, ne? 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
3: Alkohol wird öfter mal eingesetzt. Weiß ich nicht, um den anderen schön zu saufen, um ihn gefügig zu machen. Das Problem ist, ich kann das nicht. Alkohol kann ich nicht einsetzen, weil ich vertrage keinen Alkohol. Ich kann das nicht abbauen. Ich bin sofort besoffen. Ein Moscherie, ich kipp um. Ich vertrage das nicht so gut. Und mein Vater hat mich auch immer gewarnt vor Alkohol. Er hat gesagt, Kaya, wenn du Alkohol trinkst, ich mach dich kaputt. Kein Alkohol. Ich erzieh dich gut. Anständige Mensch. Mein Vater war streng, sehr streng. Wenn du das machst, ich hau dich weg. Ich mach dich kaputt. Der war aber auch sehr großzügig. Der hat mir mal alles gegeben. Ich geb dir gleich. Papa, krieg Alkohol. Ich geb dir Alkohol. Das ist aber nett von dir. Puh, oh fuck, diese. Sehr streng, aber auch unfreiwillig komisch. Der hat immer Sätze gebracht, die haben keinen Sinn gemacht. Ey, pass auf, wenn du das machst, du sitzt in Pfanne. Ich sitze in der Pfanne? Halt die Fräse, man sagt Deutschland so. Wenn du Alkohol trinkst, du bist betrunken, du sitzt in Pfanne.
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0: Das Wetter.
1: 16 bis 12 Grad sind es nur jetzt in der Nacht und in den frühen Morgenstunden. Dazu kein Regen. Tagsüber viel Sonne heute, trocken bis 36 Grad. Und am Freitag noch heißer, bis 38 Grad. Dazu weiter viel Sonne und kein Regen.
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2: A44 Dortmund-Kassel zwischen Erwitte, Anröchte und Geseke. 1 Kilometer Stau. Wir wünschen allen unterwegs gute Fahrt.
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1: Das ist eure Nacht zum Donnerstag. Hallo zusammen. Schön, dass ihr zuhört. Ich habe jetzt Mucke für euch von Kevin.

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0: Ich hoffe, ihr habt die Sonnenfinsternis gestern schauen können. Und falls ihr noch Zeit habt, schaut einfach weiter nach oben. Also wenn es geht, nicht wenn ihr im Auto sitzt, ne? Aber wenn ihr irgendwie zu Hause seid oder so. Und die Chance habt, irgendwie nochmal ein bisschen den Himmel zu betrachten, dann macht das bitte. Denn im Moment habt ihr freie Sicht auf den Sternschnuppenstrom der Perseiden. Die haben jetzt in der Nacht ihr Maximum. Der Strom ist bis ungefähr 4 Uhr nachher am besten zu beobachten. Astronomen rechnen mit bis zu 100 Sternschnuppen pro Stunde. Und das Coole, in diesem Jahr stört auch kein Mondlicht die Beobachtungen, denn es ist Neumond. Also wisst ihr Bescheid? Und wünscht euch was für mich mit, ja?
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1: Ich bin Dirk Zeitler. In Deutschland und ganz Europa haben viele Millionen Menschen am Abend gebannt in den Himmel geschaut. Denn schon bevor die Sonne unterging, wurde sie vom Mond verdeckt. In Deutschland war die Sonnenfinsternis nur partiell. Zum Beispiel in Spanien verschwand die Sonne dagegen komplett hinter dem Mond. Kein Wein, Bier oder Sekt mehr für 14-Jährige. Das sogenannte begleitete Trinken unter Aufsicht von Erwachsenen soll in Deutschland verboten werden. Das hat das Bundeskabinett beschlossen. Ziel ist, Jugendliche besser zu schützen. Als nächstes berät der Bundestag darüber.
2: Grundsätzlich gilt schon eine Altersgrenze von 16 Jahren für den Konsum und Verkauf von Bier, Wein, Sekt oder daraus hergestellten Mischgetränken. Ausnahme ist bisher, wenn Jugendliche von einer sorgeberechtigten Person begleitet werden. Aber diese Ausnahme steht im Widerspruch zu den Zielen der Bundesregierung, Jugendliche besser vor den gesundheitlichen Folgen des Alkoholkonsums zu schützen. Wegen der Suchtgefahren hatten sich die Gesundheitsminister schon vergangenes Jahr für ein Verbot ausgesprochen. Der Bundesrat startete eine entsprechende Initiative. Tine Klimach, Nachrichtenredaktion.
1: Viele Jahre ging es bergauf, aber 2025 ist die durchschnittliche Arbeitszeit

0: 20 und 64, nicht nur für die Berufstätigen. Vor allem Männer und insgesamt die Altersgruppe von 25 bis 54 haben etwas weniger gearbeitet, die über 60-Jährigen dagegen statistisch mehr, was laut Bundesinstitut daran liegt, dass die Menschen später in Rente gehen. Bei Frauen ist die Arbeitszeit laut Untersuchung stabil geblieben. Thomas Thonfeld, Nachrichtenredaktion.
1: Für Urlauber auf der italienischen Mittelmeerinsel Sizilien bleibt der Flugverkehr am Flughafen von Catania eingeschränkt. Wegen der Vulkanasche des Ätna sind dort keine Starts und Landungen möglich. Der Airport bleibt nach jüngsten Angaben des Betreibers mindestens bis Freitag um 2 Uhr dicht.
2: Das Wetter.
3: Heute Nacht gibt's keinen Regen weiterhin, dazu 16 bis 12 Grad. Heute tagsüber dann wieder richtig heiß, bis 36 Grad, dazu viel Sonne und weiter trocken. Und so sieht's auch am Freitag aus, bis 38 Grad.
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5: A45 Hagen-Gießen zwischen Lüdenscheid Süd und Meinertshagen. Dichter Verkehr, 7 Minuten Zeitverlust. Wir wünschen allen unterwegs gute Fahrt.
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3: Da hat ein Taucher eine 162 Jahre alte Guinness-Flasche in einem Schiffswrack im Meer gefunden. Die Flasche soll jetzt untersucht werden, zum Beispiel, ob das Guinness von früher genauso gebraut wurde wie das Guinness heute. Ich habe allerdings eine viel wichtigere Frage. Schmeckt das noch?
6: Ja.

0: Rockwell, Somebody's Watching Me an diesem sehr, sehr frühen Donnerstag. Hallo zusammen und es ist weiter heiß bei uns in NRW. Wahnsinn. Hier gibt's jetzt die richtigen Tipps für euch und zwar von Atze Schröder, der ist ja von Natur aus heiß.
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3: Ja, nee, ist klar.
4: Wir fahren übrigens jetzt gleich nach der Aufnahme zu Svenny und Sven hoch in den Norden. Das sind Verwandte von meiner Perle, ihre Lieblingscousine. Bei denen ist sowieso immer schön, ja. Echt so eine Traumfamilie mit Haus und, Achtung, Riesengarten mit Pool. Ja, ich hab die Badehose schon an. Ich sehe übrigens Hammer aus diesen Sommer. Ey, in meinem Alter so eine Traumfigur, das ist doch Wahnsinn. Als ich eben am Spiegel vorbeikam, habe ich reflexartig gegrüßt und Donnerwetter gesagt. Ja, ich sehe schon die Schlagzeile in der Dithmarscher Tageszeitung. Riesenwels im Privatpool gesichtet. Ja, da kann ich nur sagen, es ist die Badehose. Die betont halt die Konturen so dramatisch. Und das ist vielleicht der wichtigste Tipp in diesen Tagen. Man braucht Freunde oder Verwandte mit einer schönen Gartenlandschaft und einem Schwimmteich oder Pool. Ja, oder wenigstens eine Gartendusche. Meistens wird dann ja auch noch gegrillt und kühle Getränke gibt sowieso. Ja, so bleibt zu Hause die Küche sauber und alle haben Spaß. Ja, ich bin ein verdammtes Genie.
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0: Das Wetter.
1: Es ist klar, heute Nacht und trocken, 16 bis 12 Grad nur noch, aber dafür klare Sicht auf die vielen Sternschnuppen, die heute Nacht unterwegs sind, hier Perseiden und so. Tagsüber heute dann viel Sonne, kein Regen und heiß, bis 36 Grad. Ja, und der Freitag bleibt sonnig und trocken und noch wärmer, hier bis 38 Grad.
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2: Hier die aktuelle Verkehrslage. A1 Münster-Dortmund zwischen Carmen-Zentrum und Unna. 1 Kilometer Stau. Weiterhin auf der A40 Essen-Dortmund zwischen Dortmund-Barob und Dortmund-Hombruch. 1 Kilometer stockender Verkehr. Und zusätzlich auf der A44 Dortmund-Kassel zwischen Soest-Ost und Erwitte-Anröchte. 1 Kilometer zähfließender Verkehr. Wir wünschen allen unterwegs gute Fahrt.
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1: Hallo zusammen und guten Morgen an diesem sehr, sehr frühen Donnerstag. Wir schaukeln diese Nacht gemeinsam. Ich habe jetzt einen Kulthit für euch von NSYNC. Das ist Bye, Bye, Bye. Bye, Bye, Bye. Bitte geh doch endlich!

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0: geiler Song. Four Non-Blondes, What's Up? Hallo zusammen, wir sind in der zweiten Sommerferienhälfte. Die nächste Rutsche Urlauber startet erst jetzt in den Urlaub. Und dann werden die Computer in den Büros runtergefahren und vorher werden diese langweiligen Abwesenheitsnotizen in E-Mail-Programme gehauen. Der Kollege Kevin Zimmer ist für mehr Spaß bei Abwesenheitsnotizen.
1: In den kommenden 2 Wochen bin ich nicht im Büro. Die E-Mails werden nicht weitergeleitet. Ich bin am Montag wieder da.
2: Da bin ich!
1: Ja, wenn man wieder da ist, wird es keinen interessieren, weil ja die Abwesenheitsnotiz schon keinen interessiert hat, weil sie einfach so unfassbar langweilig ist. Ja, sorry.
3: Ken, wir sind ein bisschen peppiger, ein bisschen moderner.
1: Ja, dann hauen wir mal einen raus. Um mal so einen richtigen Neidfaktor auszulösen, empfehle ich folgende Abwesenheitsnotiz. Ich bin ohne Computer im Urlaub. Jede dringende Mail wird automatisch in ein Foto von mir in Badehose mit einem lustigen Spaßgetränk in der Hand verwandelt und Ihnen zurückgeschickt. Bitte tun Sie das also nicht. Und im Zeitalter der Digitalisierung kann man die Abwesenheitsnotiz vielleicht auch wie so eine Computerfehlermeldung aussehen lassen. Dann ist es gewohnter für den Leser. Fehler 404, Mitarbeiter leider nicht gefunden, Grund Urlaub. Neustart voraussichtlich am 31. August. Oder ihr baut in der automatischen E-Mail-Urlaubsantwort ein paar Herausforderungen ein. Ich bin derzeit nicht im Büro, sondern im Urlaub. Ich habe ein Handy mitgenommen, werde die Telefonnummer aber nicht herausgeben. Wenn Sie die Nummer jedoch erraten können, werde ich Ihren Anruf entgegennehmen. Viel Erfolg. Und meine Lieblingsabwesenheitsnotiz. Ich bin gerade unterwegs, um zu prüfen, ob das Meerwasser genauso gut ist wie das aus der Kaffeemaschine im Büro. Die ersten Berichte sind sehr, sehr positiv. In diesem Sinne, viel Spaß im Urlaub und allen anderen viel Spaß beim Lesen der Abwesenheitsnotiz.
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0: Ich bin Dirk Zeitler. In Deutschland und ganz Europa haben viele Millionen Menschen am Abend gebannt in den Himmel geschaut. Denn schon bevor die Sonne unterging, wurde sie vom Mond verdeckt. In Deutschland war die Sonnenfinsternis nur partiell. Zum Beispiel in Spanien verschwand die Sonne dagegen komplett hinter dem Mond.
1: Ob auf Island, Mallorca oder auch in ganz Deutschland, das Schauspiel am Himmel hat Menschen zusammengebracht, ob in einer Warteschlange für eine Schutzbrille oder an Aussichtspunkten mit besonders gutem Blick auf den Horizont. In den Teilen von Spanien, wo die Sonne komplett verdeckt wurde, waren Hotels seit Monaten ausgebucht. Die nächste Sonnenfinsternis, wieder partiell in Deutschland und komplett unter anderem in Spanien, gibt es übrigens schon im nächsten Sommer, Anfang August. Jan-Henner Reitze, Nachrichtenredaktion.
0: Kaum war die Sonnenfinsternis am Abend vorbei, bot der Himmel schon ein weiteres Spektakel. Der Sternschnuppenstrom der Perseiden, einer der schönsten Meteorströme des Jahres, hat in der Nacht seinen Höhepunkt erreicht. Bis zu 100 Sternschnuppen pro Stunde sollte man an dunklen Orten über den Himmel huschen sehen. Verfassungsschutz und Bundesnachrichtendienst sollen angesichts der wachsenden hybriden Bedrohung Deutschlands mehr Befugnisse erhalten. Eine umfassende Reform, die das Bundeskabinett beschlossen hat, sieht für die deutschen Nachrichtendienste zudem erstmals die Möglichkeit vor, in klar begrenzten Fällen selbst operativ einzugreifen.
2: Bundesinnenminister Dobrindt hatte zuletzt gesagt, dass aus dem Bundesamt für Verfassungsschutz ein echter Geheimdienst werden muss. Und das in etwa so.